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1: 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Ihr wollt jetzt auch abstimmen? 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
1: Zwei vollkommen unterschiedliche Filme gibt es jetzt neu in unseren fränkischen Kinos. Als da wären Couscous und Geheimnisse und Supergirl.
2: Hey, weißt du, ich mache mir Sorgen, ob du hier klarkommst, wenn du ständig die Erde verlässt, Kara.
1: Kara ist die Cousine von Superman und hat jetzt mit Supergirl ihre eigene Comic-Verfilmung. Wie ihr starker Cousin kam auch sie vom Planeten Krypton auf die Erde und kämpft hier gegen böse Jungs.
3: Mein Cousin und ich haben sehr verschiedene Ansichten darüber, was es heißt, ein Held zu sein. Sieht nicht so aus, als würde das hier gut ausgehen. Also für euch.
1: Und schon gibt's was auf die Mütze. Während Supergirl für Action sorgt, ist ihr schräger Hund Krypto für den Humor zuständig. Der junge algerische Koch Mehdi hat in Couscous und Geheimnisse ein Problem. Seine Freundin und Arbeitskollegin möchte unbedingt einmal Mehdis Mutter kennenlernen. Bisher konnte er das verhindern, aber jetzt wird's eng.
4: Ich werde am Sonntag mitkommen.
5: Nein, das geht nicht. Da werden die ganze Familie und Freunde meiner Mutter da sein.
4: Super, lerne ich gleich alle kennen.
5: Lea, ich habe dir doch schon erklärt, dass meine Mama kompliziert ist.
4: Weiß sie überhaupt von uns?
1: In seiner Not überredet Mehdi eine alte Freundin dazu, dass sie seine Mutter spielt. Und so erhält Mehdis Freundin ungewöhnliche Informationen.
6: Was sie mir erzählt hat, war echt bewegend.
5: Was hat sie dir erzählt?
6: Sollte ich sie deswegen nicht kennenlernen?
5: Ich verstehe nicht ganz.
6: Was sie für euch Kinder getan hat. Ab wann wusstet ihr, dass sie sich prostituiert hat, um euch Kinder durchzubringen?
5: Wie bitte?
6: Schäm dich deswegen nicht. Nach dem Tod deines Vaters hatte sie keine Wahl.
5: Also, das hat sie dir erzählt?
6: Ich sollte es für mich behalten. Jetzt verstehe ich dich.
1: Die französische Komödie hat einen Nachteil. Wegen des vielen lecker aussehenden Essens sollte man Couscous und Geheimnisse auf gar keinen Fall hungrig ansehen. Stefan Grundler, 98,6 Charivari, Kinoredaktion.

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9: Ich bin Joshua Heise. Schon in der ersten Runde der K.O.-Phase ist Schluss. Die deutsche Fußballnationalmannschaft ist bei der WM im 16. Finale an Paraguay gescheitert. Nach einer schwachen Leistung und einem Fehlerfestival vom Punkt unterlag das DFB-Team mit 4:5 nach Elfmeterschießen. Das erste WM-K.O.-Spiel seit dem Weltmeistertitel von 2014 bleibt vorerst das letzte. Paraguay trifft im Achtelfinale entweder auf Frankreich oder auf Schweden. Im niedersächsischen Stade sind 6 Mitarbeitende einer Jugendeinrichtung erschossen worden. Der Tatverdächtige, ein 45-Jähriger aus Hannover, wurde bereits am Nachmittag festgenommen. Das Motiv war nach Polizeiangaben wohl ein Sorgerechtsstreit. Der Mann hatte in der Einrichtung einen Termin wegen seiner 3 Monate alten Tochter. Mutter und Kind blieben unverletzt. 2 Monate lang hat die Bundesregierung wegen des Iran-Kriegs einen Tankrabatt gewährt. Mit dem letzten Junitag endet die Maßnahme. Ursula Winkler berichtet.
10: Der Tankrabatt hat pro Liter Sprit rund 17 Cent ausgemacht. Um diesen Betrag dürfen die Preise nach dem Ende der Steuerentlastung wieder steigen. Aber die Steuer wird erhoben, wenn der Sprit die Raffinerien oder Lager verlässt, also lange bevor er in den Zapfsäulen landet. So werden also auch am Mittwoch noch die meisten Tankstellen steuerermäßigten Diesel und Benzin haben. Erst am Mittag dürfen die Preise wegen der 12-Uhr-Regel steigen.
9: Der große Teilchenbeschleuniger der Europäischen Organisation für Kernforschung CERN in Genf ist für Wartungsarbeiten abgeschaltet worden. In den nächsten 4 Jahren soll die Anlage in wichtigen Teilen erneuert werden. Die geplante Wiederaufnahme des Betriebs ist Juni 2030. Unter anderem hoffen Physikerinnen und Physiker, dann mehr über dunkle Materie herausfinden zu können. Auf die Hitze folgt das Unwetter. Blitz und Donner begleitet von Starkregen, Hagel und Sturmböen sind über den Süden und Osten Bayerns gezogen. Dabei stürzten die hochsommerlichen Temperaturen von 26 Grad aufwärts um mehrere Grade nach unten. Zuvor hatte der Deutsche Wetterdienst bekannt gegeben, dass dieser Juni der zweitheißeste seit Beginn der Aufzeichnungen war.
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11: Mit Henrike Müller. Sparzwänge statt Party im Nürnberger Rathaus. Für alle, die in diesem Jahr 18 geworden sind oder noch werden, fällt das beliebte Rathaus-Clubbing aus und wird auf 2027 verschoben. Grund ist die angespannte Haushaltslage der Stadt. Die Einladungen für den 10. Juli waren bereits verschickt. Oberbürgermeister Markus König hat sich jetzt in einem Brief an die Betroffenen gewandt. Er bedauert die Absage wegen der finanziellen Schieflage und bittet um Verständnis. Gleichzeitig verspricht er, die jungen Nürnbergerinnen und Nürnberger im Juli 2027 auf dem roten Teppich vor dem Rathaus begrüßen zu wollen. Der neue Termin soll im kommenden Frühjahr bekannt gegeben werden.
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2: Ich bin Joshua Heise. Endstation 16. Finale. Deutschland ist bei der Fußball-Weltmeisterschaft zum ersten Mal nach 64 Jahren in der ersten Runde der K.O.-Phase ausgeschieden. Das DFB-Team scheiterte mit 3:4 im Elfmeterschießen am Underdog Paraguay. Nach regulärer Spielzeit stand es 1:1. Nach 2018 und 2022 scheitert Deutschland damit zum dritten Mal in Folge kläglich bei einer WM. Ein letztes Mal zur Tanke, bevor der Sprit wieder teurer wird. Nach 2 Monaten läuft heute der Tankrabatt aus. Ab 1. Juli gilt dann wieder die alte Steuer auf Benzin und Diesel. Die Bundesregierung hatte wegen des Iran-Kriegs vorübergehend die Spritsteuer um rund 17 Cent gesenkt. Der Tankstellenverband BFT erwartet, dass die Preise wegen der 12-Uhr-Regel aber erst wieder ab Mittwochmittag steigen. Extremisten, Terroristen, Cybercrime. Bundesinnenminister Dobrindt stellt am Vormittag den Verfassungsschutzbericht für das Jahr 2025 vor. Er gibt einen Überblick über die aktuelle Sicherheitslage in Deutschland und zeigt die Entwicklungen sowie Trends auf. Tanja Wagner berichtet.
3: Gerade angesichts des Ukraine-Kriegs und der damit einhergehenden Verschiebung der Sicherheitsarchitektur auf dem europäischen Kontinent stand die Bundesrepublik zuletzt häufig im Visier von Cyberattacken, Desinformation und Propaganda. Aber auch die ständig wachsende Zahl an Links- und Rechtsextremisten sowie Islamisten beschäftigen die deutschen Behörden. Vor allem, weil die Gewaltbereitschaft unter ihnen stetig zunimmt.
2: Die Bundesregierung will den Autostandort Deutschland sichern und Werksschließungen verhindern. Laut Regierungssprecher Cornelius müssten dafür aber die richtigen Rahmenbedingungen geschaffen werden. Zuvor hatte Niedersachsens Landesregierung Pläne von VW kritisiert, die Zahl von 100.000 Beschäftigten abzubauen und Werke zu schließen. Frankreich vs. Shein, Temu und AliExpress. Der Senat in Paris hat als zweite Parlamentskammer für ein Gesetz gestimmt, das Ultra-Fast-Fashion ausbremsen soll. Dies umfasst unter anderem ein Werbeverbot zum Jahreswechsel. Auch Influencer sollen nicht mehr dafür werben dürfen, sonst drohen Bußgelder. 2024 kamen in Frankreich mehr als 885.000 Tonnen Kleidung, Hauswäsche und Schuhe auf den Markt.
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4: Mit Henrike Müller. Nürnberg sagt dem Wettbüro Wildwuchs den Kampf an. Die Stadt hat vor dem Bayerischen Verwaltungsgerichtshof einen wichtigen Erfolg erzielt. Die Richter gaben Nürnberg Recht und stoppten die geplante Umwandlung einer ehemaligen Gaststätte in der Südstadt in eine Wettannahmestelle im Sinne eines Ladens. Nach Ansicht der Stadt hätte dort aber tatsächlich ein Wettbüro, also eine Vergnügungsstätte, entstehen sollen. Der Verwaltungsgerichtshof stellte klar, entscheidend ist nicht der Name, sondern wie ein Betrieb tatsächlich genutzt wird. Bürgermeister Nasser Ahmed sieht das Urteil als Signal für Kommunen in ganz Bayern. Die Stadt will die neuen Maßstäbe nun auch bei künftigen Anträgen anwenden.
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1: Der Filmtitel ist Programm. In Obsession, du sollst mich lieben, wünscht sich der schüchterne Bear, dass sich seine Arbeitskollegin Nikki in ihn verliebt. Als sie in einem Esoterik-Shop einen Zweig kauft, der Wünsche wahrmacht, wenn man ihn zerbricht, ist es soweit.
2: Bear, ich liebe dich so, so, so, so, so sehr. Ich glaube, ich kann ohne dich nicht mehr leben.
3: Das heißt also, du liebst mich mehr als alles andere?
2: Ja, mehr als alles andere.
1: Bear kann es kaum glauben. Das seltsame Wunscherfüllerding scheint tatsächlich zu funktionieren.

0: funktionieren. Aber Niki liebt ihn so sehr, dass sie sich immer seltsamer verhält.
1: Du bist so wunderschön. Und du warst normal. Du bist normal. Aber das ist nicht okay, Niki. Magst du mich?
2: Was? Ich liebe dich.
1: Nein. Magst du mich? Magst du mich wirklich? Ist Niki glücklich? Mag Niki mich?
2: Ja. Ich bin deine Freaky Niki.
0: So langsam wird Bear die Sache unheimlich. Fieberhaft versucht er deshalb, seinen Wunsch irgendwie zurückzunehmen. Aber das klappt nicht. Und Nikis Zündschnur wird immer kürzer. Da reicht schon eine Frage.
1: Niki?
2: Ja?
1: Hat dein Vater wirklich Krebs?
2: Nein.
1: Was?
2: Nein, tu das nicht. Ich dachte, wir haben ein schönes Date.
1: Haben wir.
2: Wieso ist das wichtig? Ich dachte, wir haben ein schönes...
1: Haben wir.
0: Die Idee mit dem Wunsch, der in Erfüllung geht, ist nicht neu. Aber Obsession, du sollst mich lieben, ist die wohl bisher heftigste Umsetzung. Ein beinharter Psycho, ja sogar Horror-Thriller, der nichts für schwache Nerven ist. Stefan Grundler, 98.6 Charivari, Kinoredaktion.

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9: Ich bin Joshua Heise. Endstation 16. Finale. Deutschland ist bei der Fußball-Weltmeisterschaft zum ersten Mal nach 64 Jahren in der ersten Runde der K.O.-Phase ausgeschieden. Das DFB-Team scheiterte mit 3:4 im Elfmeterschießen am Underdog Paraguay. Nach regulärer Spielzeit stand es 1:1. Nach 2018 und 2022 scheitert Deutschland damit zum dritten Mal in Folge kläglich bei einer WM. Ein letztes Mal zur Tanke, bevor der Sprit wieder teurer wird. Nach 2 Monaten läuft heute der Tankrabatt aus. Ab 1. Juli gilt dann wieder die alte Steuer auf Benzin und Diesel. Die Bundesregierung hatte wegen des Iran-Kriegs vorübergehend die Spritsteuer um rund 17 Cent gesenkt. Der Tankstellenverband BFT erwartet, dass die Preise wegen der 12-Uhr-Regel aber erst wieder ab Mittwochmittag steigen. Extremisten, Terroristen, Cybercrime. Bundesinnenminister Dobrindt stellt am Vormittag den Verfassungsschutzbericht für das Jahr 2025 vor. Er gibt einen Überblick über die aktuelle Sicherheitslage in Deutschland und zeigt die Entwicklungen sowie Trends auf. Tanja Wagner berichtet.
10: Gerade angesichts des Ukraine-Kriegs und der damit einhergehenden Verschiebung der Sicherheitsarchitektur auf dem europäischen Kontinent stand die Bundesrepublik zuletzt häufig im Visier von Cyberattacken, Desinformation und Propaganda. Aber auch die ständig wachsende Zahl an Links- und Rechtsextremisten sowie Islamisten beschäftigen die deutschen Behörden. Vor allem, weil die Gewaltbereitschaft unter ihnen stetig zunimmt.
9: Die Bundesregierung will den Autostandort Deutschland sichern und Werksschließungen verhindern. Laut Regierungssprecher Cornelius müssten dafür aber die richtigen Rahmenbedingungen geschaffen werden. Zuvor hatte Niedersachsens Landesregierung Pläne von VW kritisiert, die Zahl von 100.000 Beschäftigten abzubauen und Werke zu schließen. Frankreich vs. Shein, Temu und AliExpress. Der Senat in Paris hat als zweite Parlamentskammer für ein Gesetz gestimmt, das Ultra-Fast-Fashion ausbremsen soll. Dies umfasst unter anderem ein Werbeverbot zum Jahreswechsel. Auch Influencer sollen nicht mehr dafür werben dürfen, sonst drohen Bußgelder. 2024 kamen in Frankreich mehr als 885.000 Tonnen Kleidung, Hauswäsche und Schuhe auf den Markt.
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12: Mit Henrike Müller. 34 Millionen Euro für ein neues Kulturzentrum im Nürnberger Norden. Mit dem symbolischen Spatenstich haben Vertreter von Staatsregierung und Stadt den Startschuss für das Zentrum der Deutschen aus Russland gegeben. Auf 3 Etagen soll ein Ort der Begegnung, der Erinnerung und des Lernens entstehen. Oberbürgermeister Markus König.
13: Das Haus ist ja nicht nur, dass es ein Haus dasteht, sondern es muss ja mit Leben gefüllt werden. Und es gilt ja auch, dass wir eine junge Generation an diese Identität, an die Herkunft nicht nur erinnern, sondern auch diese Identität weitergeben. Und das passiert dann in diesem Kulturzentrum. Und da wir viele Menschen, viele Deutsche aus Russland haben, wird das Haus 100%ig mit viel Leben gefüllt werden.
12: Finanziert wird der Neubau vom Freistaat. Die Fertigstellung ist für das Jahr 2029 geplant.
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1: Ich bin Joshua Heise. Nach dem 16. Finale ist die Reise vorbei. Die deutsche Fußballnationalmannschaft ist bei der WM in Nordamerika ausgeschieden. Nach der regulären Spielzeit stand es 1:1, dann kam die 3:4 Niederlage im Elfmeterschießen. Bundestrainer Nagelsmann hat im Anschluss betont, dass er die DFB-Elf trotzdem weiter coachen will. Wer noch mal günstig tanken will, tut es am besten noch auf dem Weg zur Arbeit. Heute endet der Tankrabatt. 2 Monate hatte die Bundesregierung die Steuern auf Benzin und Diesel runtergesetzt. Tanja Wagner berichtet.
2: An den allermeisten Tankstellen dürfte noch der steuervergünstigte Sprit in den Zapfsäulen stecken. Das heißt, die Preise dürften eigentlich nicht so rasch steigen und aufgrund des entspannteren Ölmarktes auch ohne Tankrabatt fairerweise unter 2 Euro bleiben. Das hält der ADAC nach den Erfahrungen aus dem ersten Tankrabatt aber für eher unwahrscheinlich.
1: Bundeskanzler Merz hat sich nach den tödlichen Schüssen im niedersächsischen Stade tief betroffen gezeigt. Er sei erschüttert bis ins Mark, schrieb der CDU-Politiker auf X. Bei dem Angriff in einer Jugendhilfeeinrichtung soll ein 45-Jähriger aus dem Raum Hannover 6 Mitarbeitende erschossen haben. Hintergrund ist wohl ein Sorgerechtsstreit. Die Bundesagentur für Arbeit legt heute die Arbeitslosenzahlen für Juni vor. Für Bayern wird erwartet, dass die Quote stabil bei 4,0% geblieben ist. Saisonal bedingt könnte die Zahl der Arbeitslosen zum Ende der Frühjahrsbelebung auch leicht gesunken sein. Im Mai waren im Freistaat rund 314.000 Menschen ohne Job. Die Milliardenlücke im Haushalt 2027 ist wohl geschlossen. Wie das Bundesfinanzministerium mitteilt, soll das Kabinett nächsten Montag einen entsprechenden Entwurf von Finanzminister Klingbeil beschließen. Im April hatten noch 21 Milliarden Euro gefehlt. Das hatte die Ansage zur Folge, dass alle Ministerien sparen sollten. Weiter sollen Sozialleistungen gekürzt werden. Ebenso soll es eine höhere Tabaksteuer sowie eine Plastikabgabe geben.
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3: Mit Henrike Müller. Sparzwänge statt Party im Nürnberger Rathaus. Für alle, die in diesem Jahr 18 geworden sind oder noch werden, fällt das beliebte Rathaus-Clubbing aus und wird auf 2027 verschoben. Grund ist die angespannte Haushaltslage der Stadt. Die Einladungen für den 10. Juli waren bereits verschickt. Oberbürgermeister Markus König hat sich jetzt in einem Brief an die Betroffenen gewandt. Er bedauert die Absage wegen der finanziellen Schieflage und bittet um Verständnis. Gleichzeitig verspricht er, die jungen Nürnbergerinnen und Nürnberger im Juli 2027 auf dem roten Teppich vor dem Rathaus begrüßen zu wollen. Der neue Termin soll im kommenden Frühjahr bekannt gegeben werden.
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1: Wollen die Nürnberger, dass der Frankenschnellweg ausgebaut wird? Diese Frage, die ist gestern entschieden worden. 98.6 Charivari, die Ann-Kathrin hier. Servus. Beim Bürgerentscheid, da haben mehr als 80.000 Menschen für den Ausbau gestimmt. Rund 70.000 waren dagegen. Das heißt jetzt, der Ausbau kann starten. Geplant ist unter anderem ein Tunnel, der soll 1,8 Kilometer lang werden. Dort soll später mal der Durchgangsverkehr durchfahren. Nürnbergs Oberbürgermeister Markus König, der freut sich ziemlich über das Ergebnis.
2: 38% Wahlbeteiligung ist für einen Bürgerentscheid wirklich groß. Danke dafür, ein klares Votum, dass wir jetzt auch endlich nach über 30 Jahren diesen Frankenschnellweg anpacken können. Der erste OB Wahlkampf 87 war das Thema zwischen Dr. Peter Schönlein und Dr. Günter Beckstein, dass der Frankenschnellweg ausgebaut werden soll. Jetzt haben wir es.
1: Ganz anders sieht das Michael Haug. Er war einer der Vertreter vom Bündnis Bürgerbegehren lieber zurück auf los. Das Bündnis wollte den Ausbau verhindern.
3: Naja, das ist ja selbstverständlich, dass wir das akzeptieren. Ich meine, wir sind ja tatsächlich angetreten, weil wir wollten, dass die Bevölkerung überhaupt mal befragt wird. Und jetzt ist es so. Jetzt haben die Nürnberger entschieden und dann schauen wir weiter.
1: Losgehen soll es mit den Bauarbeiten übrigens Anfang nächstes Jahr und kosten wird das Ganze rund 1 Milliarde Euro. Auch online wird weiterhin heftig diskutiert, auf den Social-Media-Seiten der Stadt Nürnberg. Da gibt es schon viele kritische Kommentare. Einige schreiben zum Beispiel, andere Städte, die würden im Moment in Klimaschutz investieren und Nürnberg setzt dagegen weiterhin aufs Auto. Andere sagen aber auch, die Entscheidung, die ist demokratisch gefallen und manche, die freuen sich einfach, dass es jetzt endlich losgeht. Das Thema Frankenschnellweg, das bleibt uns Nürnbergern also weiterhin treu und es bleibt weiterhin ein Aufreger.
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1: Betty Bossi.
2: BB. Klingt das nicht ein bisschen nach Mickey Maus oder Donald Duck?
1: Oder nach Brigitte Bardot.
3: Vor 70 Jahren wurde in der Schweiz Betty Bossi in die Welt gebracht. Sie wurde in Hallo Betty von der Werbetexterin Emmy Creola erfunden. Ihre Betty Bossi soll den Umsatz einer Lebensmittelfirma ankurbeln. Dafür braucht Emmy Kochrezepte und sie testet sie zu Hause bei ihrer Familie.
4: Wieso ist da eigentlich eine Banane drauf?
1: Das Rezept habe ich von einem Gemüsehändler, Rick Kasimir.
5: Ja, dieser Kasimir wollte wahrscheinlich seine ollen Bananen loswerden. Schmeckt aber gut.
1: Ich muss schreiben.
3: Und so schreibt Emmy für ihre Kunstfigur Betty Bossi eine Menge Kochrezepte. So viele, dass sie gar nicht alle kochen kann. Daher hat Emmy für ihren Chef eine ungewöhnliche Bitte.
6: Wie bitte? Ein Betty Bossi Kochlabor?
1: Nichts Verrücktes. Vielleicht 5 Leute.
6: Ja. Und wo wollen Sie kochen?
1: Naja, im Keller wäre doch Platz.
6: In den Archiven unten?
1: Die Hälfte steht sowieso leer. Wir bräuchten nur eine Herdplatte, einen Backofen, Töpfe.
3: Und der Chef sagt ja. Der Erfolg von Betty Bossi wird immer größer. Für viele Schweizer Hausfrauen ist sie eine Ikone, wenn es ums Kochen geht.
1: Ich fühle mich einfach am wohlsten, wenn ich zu Hause schreiben kann.
7: Und kochen.
1: Ja, außer der Mixer geht nicht, den mir mein Mann mitgebracht hat. Also, nichts gegen Küchengerät. Mein Mann liebt die moderne Technik. Aber die moderne Technik, die liebt ihn leider nicht so sehr.
3: Die Geschichte von Hallo Betty gab es wirklich. Die Betty Bossi Post war die Bibel unter den Kochbüchern. Und als dort ein Rezept für Tiramisu veröffentlicht wurde, war Mascarpone auf einen Schlag in der gesamten Schweiz ausverkauft. Stefan Grundler, 98.6 Charivari, Kinoredaktion.

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5: Ich bin Joshua Heise. Nach dem 16. Finale ist die Reise vorbei. Die deutsche Fußballnationalmannschaft ist bei der WM in Nordamerika ausgeschieden. Nach der regulären Spielzeit stand es 1:1, dann kam die 3:4 Niederlage im Elfmeterschießen. Bundestrainer Nagelsmann hat im Anschluss betont, dass er die DFB-Elf trotzdem weiter coachen will. Wer noch mal günstig tanken will, tut es am besten noch auf dem Weg zur Arbeit. Heute endet der Tankrabatt. 2 Monate hatte die Bundesregierung die Steuern auf Benzin und Diesel runtergesetzt. Tanja Wagner berichtet.
6: An den allermeisten Tankstellen dürfte noch der steuervergünstigte Sprit in den Zapfsäulen stecken. Das heißt, die Preise dürften eigentlich nicht so rasch steigen und aufgrund des entspannteren Ölmarktes auch ohne Tankrabatt fairerweise unter 2 Euro bleiben. Das hält der ADAC nach den Erfahrungen aus dem ersten Tankrabatt aber für eher unwahrscheinlich.
5: Bundeskanzler Merz hat sich nach den tödlichen Schüssen im niedersächsischen Stade tief betroffen gezeigt. Er sei erschüttert bis ins Mark, schrieb der CDU-Politiker auf X. Bei dem Angriff in einer Jugendhilfeeinrichtung soll ein 45-Jähriger aus dem Raum Hannover 6 Mitarbeitende erschossen haben. Hintergrund ist wohl ein Sorgerechtsstreit. Die Bundesagentur für Arbeit legt heute die Arbeitslosenzahlen für Juni vor. Für Bayern wird erwartet, dass die Quote stabil bei 4,0% geblieben ist. Saisonal bedingt könnte die Zahl der Arbeitslosen zum Ende der Frühjahrsbelebung auch leicht gesunken sein. Im Mai waren im Freistaat rund 314.000 Menschen ohne Job. Die Milliardenlücke im Haushalt 2027 ist wohl geschlossen. Wie das Bundesfinanzministerium mitteilt, soll das Kabinett nächsten Montag einen entsprechenden Entwurf von Finanzminister Klingbeil beschließen. Im April hatten noch 21 Milliarden Euro gefehlt. Das hatte die Ansage zur Folge, dass alle Ministerien sparen sollten. Weiter sollen Sozialleistungen gekürzt werden. Ebenso soll es eine höhere Tabaksteuer sowie eine Plastikabgabe geben.
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8: Mit Henrike Müller. Nürnberg sagt dem Wettbüro Wildwuchs den Kampf an. Die Stadt hat vor dem Bayerischen Verwaltungsgerichtshof einen wichtigen Erfolg erzielt. Die Richter gaben Nürnberg Recht und stoppten die geplante Umwandlung einer ehemaligen Gaststätte in der Südstadt in eine Wettannahmestelle im Sinne eines Ladens. Nach Ansicht der Stadt hätte dort aber tatsächlich ein Wettbüro, also eine Vergnügungsstätte, entstehen sollen. Der Verwaltungsgerichtshof stellte klar, entscheidend ist nicht der Name, sondern wie ein Betrieb tatsächlich genutzt wird. Bürgermeister Nasser Ahmed sieht das Urteil als Signal für Kommunen in ganz Bayern. Die Stadt will die neuen Maßstäbe nun auch bei künftigen Anträgen anwenden.
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2: Ich bin Joshua Heise. Guten Morgen. 2018 und 2022 hatte es das Aus in der Gruppenphase gegeben und dieses Mal ging es auch nicht viel weiter. Deutschland ist im 16. Finale der Fußball-WM nach einem 4:5 nach Elfmeterschießen an Paraguay gescheitert. Pia Wegner berichtet.
3: Nachdem das DFB-Team noch vor der Pause mit 0:1 in Rückstand geriet, rettete Kai Havertz die deutsche Mannschaft mit seinem 1:1-Ausgleich zwar noch in die Verlängerung, doch im Elfmeterschießen versagten ihm dann die Nerven. Auch Nick Woltemade und Jonathan Tah verschossen ihre Elfer und Paraguay damit durch ein 3:4 im Elfmeterschießen ins Achtelfinale. Der zwischenzeitige 2:1-Treffer von Jonathan Tah in der Verlängerung wurde wegen eines vermeintlichen Fouls wieder zurückgenommen.
2: Besoffen beim Bewerbungsgespräch, das kann bald für Grundsicherungsempfänger Leistungskürzungen bedeuten. Die Bundesagentur für Arbeit hat ihre Weisung an die Jobcenter aktualisiert. Demnach gilt es künftig als Pflichtverletzung, wenn Leistungsempfänger durch negatives Verhalten verhindern, dass sie von einem Arbeitgeber eingestellt werden. Das gilt neben Alkohol auch für ein stark ungepflegtes Auftreten. Ein letztes Mal zur Tanke, bevor der Sprit wieder teurer wird. Nach 2 Monaten läuft heute der Tankrabatt aus. Ab 1. Juli gilt dann wieder die alte Steuer auf Benzin und Diesel. Die Bundesregierung hatte wegen des Iran-Kriegs vorübergehend die Spritsteuer um rund 17 Cent gesenkt. Der Tankstellenverband BFT erwartet, dass die Preise wegen der 12-Uhr-Regel aber erst wieder ab Mittwochmittag steigen. In Monaco sind bei einer Explosion am Eingang eines Wohngebäudes 3 Menschen schwer verletzt worden, 2 davon lebensgefährlich. Kurz vor der Explosion soll jemand nach Medienberichten einen Rucksack abgestellt und dann die Flucht ergriffen haben. Der Verdächtige ist noch auf der Flucht. Frankreich und Monaco fahnden gemeinsam nach ihm.
1: Viel Regen immer wieder zwischendurch und auch die nächsten Gewitter stehen heute an, maximal 29 Grad trotzdem. Erst morgen, da kühlt es so richtig ab, maximal 21 Grad, nämlich am Mittwoch.
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1: Guten Morgen, die Ann-Kathrin hier. Wir haben Luftfeuchtigkeit wie im Dschungel und dazu gleich für euch Filmmusik aus Tarzan. Gleich zum Aufstehen, Phil Collins, You'll Be in My Heart aus den 90ern.

Schönen Dienstagmorgen euch, ein neuer Morgen hier auf 98.6 Charivari mit Ann-Kathrin und gleich mit Filmmusik von Irene Cara aus den 80ern. Flashdance, What a Feeling kommt jetzt nämlich für euch. Ich muss direkt an die berühmteste Szene aus dem Film denken. Sie tanzt auf der Bühne auf einem Stuhl und dann kommt die Regendusche von oben. Regendusche und ein bisschen nass machen? Gar nicht so verkehrt in den letzten Tagen, gell? Wenn ihr auch am Schwitzen seid, keine Sorge, morgen, da kühlt's so richtig runter dann. Ist vielleicht sogar gut für die Dachgeschosse.

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2: Ich bin Joshua Heise. Guten Morgen. 2018 und 2022 hatte es das Aus in der Gruppenphase gegeben und dieses Mal ging es auch nicht viel weiter. Deutschland ist im 16. Finale der Fußball-WM nach einem 4:5 nach Elfmeterschießen an Paraguay gescheitert. Pia Wegner berichtet.
3: Nachdem das DFB-Team noch vor der Pause mit 0:1 in Rückstand geriet, rettete Kai Havertz die deutsche Mannschaft mit seinem 1:1-Ausgleich zwar noch in die Verlängerung, doch im Elfmeterschießen versagten ihm dann die Nerven. Auch Nick Woltemade und Jonathan Tah verschossen ihre Elfer und Paraguay damit durch ein 3:4 im Elfmeterschießen ins Achtelfinale. Der zwischenzeitige 2:1-Treffer von Jonathan Tah in der Verlängerung wurde wegen eines vermeintlichen Fouls wieder zurückgenommen.
2: Besoffen beim Bewerbungsgespräch, das kann bald für Grundsicherungsempfänger Leistungskürzungen bedeuten. Die Bundesagentur für Arbeit hat ihre Weisung an die Jobcenter aktualisiert. Demnach gilt es künftig als Pflichtverletzung, wenn Leistungsempfänger durch negatives Verhalten verhindern, dass sie von einem Arbeitgeber eingestellt werden. Das gilt neben Alkohol auch für ein stark ungepflegtes Auftreten. Ein letztes Mal zur Tanke, bevor der Sprit wieder teurer wird. Nach 2 Monaten läuft heute der Tankrabatt aus. Ab 1. Juli gilt dann wieder die alte Steuer auf Benzin und Diesel. Die Bundesregierung hatte wegen des Iran-Kriegs vorübergehend die Spritsteuer um rund 17 Cent gesenkt. Der Tankstellenverband BFT erwartet, dass die Preise wegen der 12-Uhr-Regel aber erst wieder ab Mittwochmittag steigen. In Monaco sind bei einer Explosion am Eingang eines Wohngebäudes 3 Menschen schwer verletzt worden, 2 davon lebensgefährlich. Kurz vor der Explosion soll jemand nach Medienberichten einen Rucksack abgestellt und dann die Flucht ergriffen haben. Der Verdächtige ist noch auf der Flucht. Frankreich und Monaco fahnden gemeinsam nach ihm.
4: Heute erwarten uns in Franken wieder maximal 29 Grad, aber nicht strahlender Sonnenschein, sondern viele Wolken, immer wieder Regenschauer und in der Nacht dann auch die nächsten Gewitter. Diesmal kühlt es auch tatsächlich spürbar runter. Ich weiß, wir haben schon 10 Grad verloren in der Spitze, aber jetzt geht's noch mal ordentlich tiefer. Morgen nämlich maximal 21 nur.
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4: Jetzt einmal strecken und recken und so richtig Geräusche dabei machen, das hilft nämlich beim Wachwerden. Vertraut mir. Was auch hilft, ist der nächste 80er. Kim Carnes kommt gleich für euch. Betty Davis Eyes. Vorher Ace of Base mit Life is a Flower. Natürlich ein 90er, 98 um genau zu sein. Viel

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Also auf die Toilette gehen, das ist richtig spannend bei uns in der Arbeit zurzeit. 98,6 Charivari, die Ann-Kathrin hier, Servus. Bei der Hitze, da funktionieren nicht nur wir als Menschen langsam nicht mehr, nein, auch die Technik gibt auf. Da müssen wir jetzt im Dunkeln gehen, denn wir haben da so Bewegungsmelder und die reagieren bei hohen Temperaturen einfach schlechter. Viele von denen arbeiten mit Infrarot und erkennen Temperaturunterschiede. Heißt, wenn es draußen 35 Grad und mehr sind und wir Menschen laufen mit 37 Grad vorbei, ja, dann ist der Unterschied einfach nicht mehr so groß, dass das Ding sofort auslösen würde. Vielleicht habt ihr solche Sensoren ja auch an der Hauswand oder ähnliches. Die nehmen natürlich auch Hitze auf, warme Luft in der Nähe und schon ist das irgendwie schwierig. Also, wenn euer Bewegungsmelder im Moment auch so ein bisschen im Hitzestreik ist, dann keine Sorge, ist wahrscheinlich nicht kaputt, sondern schwitzt nur mit uns allen.

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1: Heute am 30. Juni ist der internationale Asteroidentag. Ich hätte es wahrscheinlich überlesen, aber kürzlich bin ich über einen Bericht gestolpert. Ein Asteroid wurde entdeckt, der in 7 Jahren auf dem Mond einschlagen könnte. Wenn es dazu kommt, werden eine Menge Trümmer ins All geschleudert. Auf der Erde gehen massenweise Meteoriten nieder und ziemlich viele Satelliten und die internationale Raumstation ISS werden schwer beschädigt. Das Problem ist, dass wir noch nicht genau wissen, ob es dazu kommt. Wir müssten allerdings jetzt schon anfangen, etwas zu unternehmen, um diesen Fall zu verhindern. Danach sieht es allerdings nicht aus. Ich erzähle das nicht, um Angst zu verbreiten. Vielleicht geht es ja gut. Aber weil die meisten Menschen und erst recht die meisten Politiker uns nicht als Erdlinge sehen, sondern als Deutsche oder Schotten oder Kapverdier, arbeiten wir auch nicht gut zusammen. Erdling ist die beste Übersetzung vom ersten Mensch in der Bibel, Adam. Der Asteroidentag erinnert uns daran, dass die eine Erde wichtiger ist als jedes einzelne Land.
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2: Ich bin Gregor Jose Moser. Guten Morgen. Das WM-Aus tut weh, aber die deutsche Fußballnationalmannschaft hat von ganz oben Trost gespendet bekommen. Bundeskanzler Merz schrieb auf X: Wir sind stolz auf euch. Das Team von Trainer Nagelsmann war im Sechzehntelfinale in

0: 120 Minuten nicht über ein 1:1 hinausgekommen und verlor dann das Elfmeterschießen mit 3:4 gegen Paraguay. Wer noch günstig tanken will, tut das am besten noch auf dem Weg zur Arbeit, denn heute endet der Tankrabatt. 2 Monate hatte die Bundesregierung die Steuern auf Benzin und Diesel runtergesetzt, Tanja Wagner berichtet.
1: An den allermeisten Tankstellen dürfte noch der steuervergünstigte Sprit in den Zapfsäulen stecken. Das heißt, die Preise dürften eigentlich nicht so rasch steigen und aufgrund des entspannteren Ölmarktes auch ohne Tankrabatt fairerweise unter 2 Euro bleiben. Das hält der ADAC nach den Erfahrungen aus dem ersten Tankrabatt aber für eher unwahrscheinlich.
0: Nach dem schweren Doppelerdbeben in Venezuela schickt Deutschland weitere Hilfe. Laut Auswärtigem Amt sind bisher 5 Bundeswehrmaschinen mit Material und Personal in die Katastrophenregion geschickt worden. Weitere sollen folgen. Zudem wurde ein vorübergehender Stützpunkt auf der Karibikinsel Aruba eingerichtet. Bislang wurden mehr als 1.700 Erdbebentote gezählt.
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3: mit Chris Wahle. Im Nürnberger Norden entsteht ein neues Kulturzentrum für Deutsche aus Russland. Mit dem symbolischen Spatenstich hat unter anderem Bayerns Ministerpräsident Markus Söder den Startschuss für das 34 Millionen Euro teure Projekt gegeben. Es soll ein Ort der Begegnung, der Erinnerung und des Lernens werden.
4: Ja, es ist ein wichtiges Zeichen der Wertschätzung. Wir haben sehr viele Deutsche aus Russland in Nürnberg und es gab bislang nie ein Kulturzentrum. Es war meine Idee, das auf den Weg zu bringen. Wir hatten eine Zwischenstation. Jetzt wird es hier ein großes Kulturbegegnungszentrum gezeigt und es ist ganz, ganz wichtig, um die Wertschätzung zu zeigen, aber auch um in der Gesellschaft zu zeigen, dass Brücken geschlagen werden, gerade in diesen schwierigen Zeiten von Krieg und Verunsicherung.
3: Finanziert wird der Neubau vom Freistaat. Die Fertigstellung ist für das Jahr 2029 geplant.
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5: Servus, liebe Autofahrer. Wir schauen aktuell auf die A73 Bamberg Richtung Nürnberg. Zwischen dem Kreuzfurt Erlangen und Erlangen-Eltersdorf. Achtung, ungesicherte Unfallstelle. Das ist aktuell aber auch die einzige Meldung. Ist euch außerdem noch etwas aufgefallen, dann ruft gern durch 08000 986 986. Frankenwetter. 19 Grad aktuell in Nürnberg, 19 Grad auch bei euch in Cadolzburg. Das werden heute aber noch deutlich mehr. 28 Grad wieder in der Spitze. Nicht so sonnig wie gestern, sondern eher bewölkt. Und hoffentlich am Abend auch mal Regen und Gewitter, falls sich das nicht wieder irgendwie in Luft auflöst. Ich drücke persönlich schon die Daumen, dass wir eine kleine Abkühlung kriegen.
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5: 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Guten Morgen. Gleich haben wir es 6:04, Dienstag, noch ganz früh. Vielleicht habt ihr auch eher so ein halbes Auge offen. Habt vielleicht gestern Nacht auch noch lang Fußball geschaut und dann war es am Ende doch so enttäuschend. Wir wollen jetzt nicht enttäuschen, wir versprechen die meisten 80er und 90er und die kommen jetzt. Gleich mit Vanessa Williams und vorher Kenny Loggins, Footloose.
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0: Also ich wusste schon, dass ich irgendwas vergessen habe heute. Aber erst jetzt fällt mir ein was. Ich wollte heute früh eigentlich noch ganz dringend tanken fahren. Denn heute Nacht, da endet dann der Tankrabatt und dann dürfte es wieder teurer werden. Und Feierabend mache ich natürlich nach 12 Uhr. Also dann, wenn es raufgegangen ist. Vielleicht seid ihr cleverer als ich und tankt jetzt heute früh noch.
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0: Der Liter Super E10 kostet aktuell im Durchschnitt 1,81 Euro. Günstigster Preis 1,76 in der Donaustraße in Nürnberg. Ihr tankt Diesel, dann zahlt ihr im Moment im Schnitt 1,75, günstigster Preis 1,68. Und das kriegt ihr zum Beispiel in der Bogenstraße in Wendelstein, aber auch im S-Bahn-Park in Burgthannen und ganz vielen anderen Tankstellen. Also hier richtig gute Chancen. Ciao.

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1: Den hat der Christoph noch extra vor seinem Urlaub für euch ausgesucht. Und da geht's diesmal um einen besonderen Mann, der ein Instrument wirklich weltberühmt und auch massentauglich gemacht hat. In Gitarristen, da waren wir alle wahrscheinlich schon mal verliebt. Auf Sänger, da stehen ja eh alle. Aber habt ihr euch schon mal die Männer an den Synthesizern genauer angeschaut? Solltet ihr. Adrian Wright wird heute 70. Der Mann, der ganz maßgeblich auch hinter dem Sound von The Human League steht. Hier ist euer 80er des Tages. Don't You Want Me.

0: Normalerweise ruft man ja die Polizei an, wenn irgendwo ein Unfall passiert ist. Jetzt ist aber ein Unfall passiert, weil die Polizei da war. Was genau los ist, hört ihr gleich um 6:30 in Franken live in den 98.6 Charivari Nachrichten.
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6: Ich bin Gregor Jose Moser. Guten Morgen. Das WM-Aus tut weh, aber die deutsche Fußballnationalmannschaft hat von ganz oben Trost gespendet bekommen. Bundeskanzler Merz schrieb auf X: Wir sind stolz auf euch. Das Team von Trainer Nagelsmann war im 16. Finale in 120 Minuten nicht über ein 1:1 hinausgekommen und verlor dann das Elfmeterschießen mit 3:4 gegen Paraguay. Wer noch günstig tanken will, tut das am besten noch auf dem Weg zur Arbeit, denn heute endet der Tankrabatt. 2 Monate hatte die Bundesregierung die Steuern auf Benzin und Diesel runtergesetzt, Tanja Wagner berichtet.
7: An den allermeisten Tankstellen dürfte noch der steuervergünstigte Sprit in den Zapfsäulen stecken. Das heißt, die Preise dürften eigentlich nicht so rasch steigen und aufgrund des entspannteren Ölmarktes auch ohne Tankrabatt fairerweise unter 2 Euro bleiben. Das hält der ADAC nach den Erfahrungen aus dem ersten Tankrabatt aber für eher unwahrscheinlich.
6: Nach dem schweren Doppelerdbeben in Venezuela schickt Deutschland weitere Hilfe. Laut Auswärtigem Amt sind bisher 5 Bundeswehrmaschinen mit Material und Personal in die Katastrophenregion geschickt worden. Weitere sollen folgen. Zudem wurde ein vorübergehender Stützpunkt auf der Karibikinsel Aruba eingerichtet. Bislang wurden mehr als 1.700 Erdbebentote gezählt.
1: Jetzt das Wichtigste aus Franken
8: mit Chris Wahle. Ein Polizeiauto hat jetzt in Nürnberg einen Unfall verursacht. Der Streifenwagen war am Nachmittag in der Innenstadt mit Blaulicht und Martinshorn zu einem Einbruchsalarm unterwegs. An der Kreuzung Zeltnerstraße, Frauentorgraben, stieß er dann aus noch ungeklärter Ursache mit einem Handwerkerfahrzeug zusammen. Die beiden Polizeibeamten und der Fahrer des Transporters wurden leicht verletzt. Der Sachschaden liegt bei mehreren 10.000 Euro. Der Frauentorgraben war zeitweise voll gesperrt. Es kam zu massiven Verkehrsbehinderungen.

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1: Servus, liebe Autofahrer. Wir schauen im Stadtverkehr Nürnberg in die Otto-Bernreuther Straße. Statt einwärts Höhe Breslauer Straße ist ein Unfall passiert. Hier ist die Kreuzung wohl auch gesperrt. Fahrt bitte vorsichtig und wenn ihr könnt, außen rum. Denn das kann jetzt im Berufsverkehr heute früh schon deutlich länger dauern, als ihr es gewohnt seid. Ist euch sonst was aufgefallen? Stau oder Blitzer oder Verkehrsinfo? Dann ruft gern an 08000 98 6 98 6. Ich schaue zum Fenster raus und ich sehe ein paar Wolken und bewölkt soll es heute eigentlich auch durch den Tag gehen. In Nürnberg, da haben wir aktuell 20 Grad, ja um die 20 auch schon wieder in Stein. 28 Grad sind heute die Höchstwerte, kriegen wir irgendwann am Nachmittag, am Abend dann ein Gewitter. Hoffentlich, sagt die Prognose im Moment. Mir würde es gefallen, ob dieses Gewitter tatsächlich kommt oder ob sich der ganze Regen wieder in Luft auflöst, na da müssen wir abwarten.
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1: 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Guten Morgen. Es ist Dienstag, es ist 6.33 Uhr und gleich Zeit für euren ersten Lacher des Tages. Denn was hilft denn bei Hitze? Eis. Eis hilft sehr gut bei Hitze. Es schmilzt ja nur leider sofort weg. Und dann gibt's in den Eisdielen immer nur diese eine doofe Art Servietten.
2: Das ist durchsichtig und knistert wie Mumienhaut. Hören Sie mal.
1: Mehr von Thorsten Sträter zu diesen Servietten hört ihr gleich nach den meisten 80er und 90er nach Culture Club und Texas mit Summer Sun.

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0: Morgen, die Ann-Kathrin hier.
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0: Eisdielen sind im Moment ja richtige Pilgerorte. Da gibt's so eine winzige, leckere Abkühlung. Was es da aber nicht gibt, das ist eine ordentliche Serviette. Hier kommt für euch Thorsten Sträter.
2: Die Serviette ist ja zumeist ein sichtbares Ding aus Stoff oder einem anderen weichen Material, mit dem wir uns wahlweise säubernd durch die Grimasse fahren oder die wir uns aufs Knie legen, um der Gefahr herabfallender Klopse zu begegnen. Was aber Eisdielen, die stets erschütternd präzise nach italienischen Orten benannt sind, was uns also diese Eisdielen als Serviette unterjubeln, ist keine. Es ist streng genommen nicht mal ein Gegenstand. Das ist nichts. Das ist durchsichtig und knistert wie Mumienhaut. Hören Sie mal. Es ist eine schlechte Kopie. Dieses Vieh hier nimmt keinerlei Substanzen auf. Nichts. Ich habe Eisenbahnschienen gesehen, die saugfähiger waren. Ja?
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Minuten vor sieben haben wir es hier auf 98.6 Charivari im neuen Morgen Zeit, um mal genauer das Datum zu betrachten. Heute ist schon wieder Ende Juni. Das heißt, es gibt auch viele Änderungen, die auf uns alle zukommen. Eine, die ist natürlich in aller Munde. Denn heute Nacht um Mitternacht, da endet der Tankrabatt der Bundesregierung. Heißt, morgen, da könnte tanken schon wieder mindestens mal um 17 Cent teurer sein. Denn so viel Steuern wurden bisher gespart. Allerdings dürfen jetzt ja nur noch um 12 Uhr die Preise raufgesetzt werden. Das heißt, falls ihr es heute gar nicht mehr schafft, einkaufen zu gehen, wollte ich schon sagen, tanken zu gehen, dann macht es vielleicht morgen Vormittag, denn erst ab 12 Uhr sollte es dann teurer werden. Außerdem ist das Bürgergeld jetzt Geschichte. Dafür kommt die Grundsicherung. Ob sich da viel ändert, abgesehen vom Namen, ist ein bisschen fragwürdig. Und Flüge, die könnten günstiger werden. Alle Änderungen, die auf euch warten im kommenden Monat, die findet ihr

0: Ihr fahrt mal ganz gerne mit der Straßenbahn in Nürnberg? Naja, im Moment ja offensichtlich nicht. Denn das Straßenbahnnetz, das hat massive Schäden durch die Hitze genommen. Wie lange es jetzt dauert, voraussichtlich, bis die Straßenbahn wieder fahren, hören wir alle gleich. Und zwar um 7 Uhr in Franken live in den 98.6 Charivari Nachrichten.
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11: Ich bin Gregor Jose Moser. Guten Morgen. Bei Spielern wie Fans ist die Enttäuschung groß nach dem WM-Aus der deutschen Fußballnationalmannschaft gegen Paraguay. Mit 3:4 verlor das DFB-Team sein 16. Finale im Elfmeterschießen. Was bedeutet das für die Zukunft von Bundestrainer Nagelsmann? Mehr von Thomas Bremser aus Boston.
12: Nach der ersten Horrorhalbzeit spurtet Julian

0: Nagelsmann in die Kabine, dann sieht er gelb wegen Meckerns. Nach dem Spiel sitzt er dann zusammengesackt auf der Bank. Nach der erneuten WM-Blamage macht er aber klar, er will Bundestrainer bleiben. Ob der DFB ihn lässt, das ist eine andere Frage. Rudi Völler und Co. wollen sich in den kommenden Tagen zusammensetzen.
1: Und wir bleiben noch kurz bei der Fußball-WM in Nordamerika. Auch die Niederlande sind aus dem Turnier ausgeschieden. Gegen Marokko verloren sie ebenfalls im Elfmeterschießen mit 2:3. Noch gestern Abend war außerdem Brasilien in das Achtelfinale eingezogen nach einem 2:1 gegen Japan. Nach 2 Monaten läuft heute der sogenannte Tankrabatt aus. Ab morgen wird der Preis für Benzin und Diesel dann vermutlich deutlich steigen, weil dann wieder die alte höhere Steuer gilt. Inklusive Mehrwertsteuer macht das 16,7 Cent pro Liter aus. Weiterhin gilt aber die Regel, dass Tankstellen ihre Preise nur einmal pro Tag um 12 Uhr mittags anheben dürfen. Preissenkungen sind dagegen immer erlaubt.
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3: mit Chris Wahle. Das Nürnberger Straßenbahnnetz ist weiter lahmgelegt. Seit Samstagabend rollt keine Bahn mehr. Denn durch die hohen Temperaturen ist das Füllmaterial zwischen Straße und Gleis so weich geworden, dass es vielerorts aus der Fuge gedrückt wurde. Die Räder der Straßenbahn haben es aufgenommen und im gesamten Netz verteilt, so VAG-Vorstandssprecher Tim Dahlmann-Riesing.
4: Wir haben erstmal für die Fahrgäste, die natürlich jetzt betroffen sind, von der Einstellung einen Schienenersatzverkehr eingerichtet und wir sind jetzt mit Hochdruck dran, die Weichen wieder zu reinigen, den Schienenkopf zu reinigen und die Fahrzeuge zu reinigen. Und wenn wir das geschafft haben, dann wollen wir so peu à peu den Betrieb wieder aufnehmen und in den Linienbetrieb gehen.
3: Wann genau es mit dem Straßenbahnbetrieb wieder losgehen kann, ist noch unklar. Neben Schienen und Weichen müssen 40 Straßenbahnen gereinigt werden.
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5: Servus, liebe Autofahrer. Wir schauen kurz auf die A6 Nürnberg Richtung Heilbronn. Zwischen Nürnberg-Langwasser und dem Kreuz Nürnberg-Süd. Da liegt nämlich ein Eimer auf der Fahrbahn. Obacht, bitteschön. Im Stadtverkehr Nürnberg, Otto-Bernreuther Straße, Stadteinwärtshöhe Breslauer Straße, ist gesperrt im Moment nach einem Unfall. Unfallaufnahme läuft noch, kann auch noch dauern. Das heißt, wenn das eure Route ist jeden Morgen, dann umfahrt vielleicht lieber gleich. Dann habt ihr auch weniger Stress. Das sind aktuell meine einzigen 2 Meldungen. Ist euch sonst noch was aufgefallen? Stau, Blitzer, Verkehrsinfo, dann ruf gern an 08000 98 6 98 6. 20 Grad aktuell in Schwabach, 20 Grad zeigt auch die Wetterstation in Erlangen an, damit aber wirklich noch nicht genug. Nein, es werden heute wieder 28 Grad. Am Vormittag erstmal sehr bewölkt, am Nachmittag dann auch mal Sonnenschein zwischendurch und am Abend soll Regen kommen und Gewitter. Jetzt gucken wir mal, ob das diesmal klappt oder ob der Regen sich wieder einfach in Luft auflöst.
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5: 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Guten Morgen, 7:04 haben wir es. Die Ann-Kathrin hier für euch. Servus. Jetzt sind gerade meine 2 Kollegen, Steffi und Maxi, reingekommen in die Arbeit und die sehen ziemlich müde aus. Das sind nämlich unsere Fußballgucker, ja. Ich muss ja sagen, ich habe nur mitgekriegt, wie das Spiel gestern Abend ausgegangen ist, weil irgendwann meine Nachbarn so geschrien haben und das waren keine positiven Freudenschreie mehr. Also falls ihr auch sehr, sehr müde Arbeitskollegen heute habt, bringt den mal Kaffee, seid nett zu denen. Die haben sowieso einiges zu verkraften in Sachen WM.
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0: Wir schicken euch ins Freibad auf unsere Kosten. Ihr müsst jetzt nur raten, was wohl die meisten Franken geantwortet haben.
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0: Fußball-WM in Deutschland, DTM-Rennen am Wochenende in Nürnberg. Wir haben 100 Franken gefragt. Wie oft macht ihr denn Sport in der Woche? Ich habe unsere Kandidatinnen am Telefon. Uschi und Silvia, guten Morgen, ihr zwei.
2: Guten Morgen.
0: Uschi, was denkst du denn? Was haben die 100 Franken gesagt? Wie oft machen sie Sport in der Woche?
3: Oh, ich denke so 3 bis 4 Mal schon.
0: Ah, die Antwort ist auf jeden Fall gefallen. Silvia, was meinst du? Findest
2: da
0: du was mehr gesagt
2: ich.
0: Haben?
2: Ja, da bleib ich drunter. Ich mach 2 bis 3 Mal.
0: Das ist die Top-Antwort. Herzlichen Glückwunsch.
2: Oh, super. Schön. Dankeschön.
0: 34 Menschen haben zumindest gesagt, dass sie 2 Mal die Woche Sport machen. Auf Platz 2 kommt übrigens direkt die ehrliche Fraktion, die zugibt, ich mache nie Sport. Und 3 bis 4 Mal Uschis Antwort wäre dann Platz 3 gewesen. Uschi, ich danke dir ganz herzlich fürs Mitspielen. Und Silvia, du kriegst von uns Geschenke. Wir laden dich ins Freibad ein mit Begleitung.
2: Ach, wie schön. Dankeschön.
3: Das ja, kann man, gratuliere ich doch.
0: Das kann man gut gebrauchen, gell? Ihr zwei, macht euch eine schöne Woche.
2: Danke.
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0: 7.21 Uhr haben wir es Dienstag früh hier auf 98.6 Charivari. Und ich habe den Horst in der Leitung, der hat nämlich eine Verkehrsmeldung für uns, eine ganz frische. Servus.
1: Ich habe einen Blitzer zu vermelden. Und zwar in Fürth in der Heilstättenstraße, Fahrtrichtung Südwestangenehm.
0: Fürth Heilstättenstraße, da wird also geblitzt. Ich danke dir fürs Bescheid sagen.
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0: Den Liter Super E10 kriegt ihr aktuell im Durchschnitt für 1,81 Euro. Günstigster Preis wäre 1,74 in der Erlanger Straße in Nürnberg. Ihr tankt Diesel, dann ist 1,75 euer Durchschnittspreis. Günstigster Preis 1,68 in der Bogenstraße in Wendelstein zum Beispiel. Und wenn ihr euch denkt, also eigentlich hatte ich heute früh ja gar nicht geplant, noch tanken zu fahren, das würde ich mir nochmal überlegen, denn der Tankrabatt, der läuft heute Nacht um Mitternacht aus. Das heißt, dann wird es wahrscheinlich wieder doch spürbar teurer an der Zapfsäule.

0: 7.27 Uhr haben wir es im neuen Morgen hier auf 98.6 Charivari. Die Ann-Kathrin hier, servus. Jetzt haben wir aber auch die Steffi mit im Studio mit ganz, ganz kleinen Augen. Mensch, wie geht's dir denn?
1: Schlecht. Danke der Nachfrage, Ann-Kathrin. Mir geht's schlecht. Ich habe wenig geschlafen. Gestern das Spiel der Deutschen war schlimm für alle Anwesenden.
0: Oh Mann.
1: Ja, heute ist ein komischer Tag. Also ich weiß jetzt auch nicht.
0: Also falls dir irgendwie hilft, ich habe auch nicht so gut geschlafen, weil erstens war es super heiß in meinem Schlafzimmer. Hm. Ich habe kurz überlegt, ob ich mich ins Wohnzimmer legen sollte, weil da wäre es günstiger.
1: Ja.
0: Und außerdem haben natürlich alle meine Nachbarn auch mitten in der Nacht Fußball geguckt.
1: Hm.
0: Und am Anfang gab es ja noch so ein paar Freudenschreie, aber später klang das dann nicht mehr so gut.
1: Ja, also viele Freudenschreie kann es gar nicht gegeben haben, weil es gab ja nicht wirklich viele Tore für Deutschland.
0: Ich weiß auch nicht, vielleicht dachten sie nur so, oh, jetzt passiert's, aber nö.
1: Ja, bei mir war das nämlich auch so. Also ich erzähle mal ein bisschen. Wir haben gestern Fußball geschaut. Ich hatte das gleiche Thema Hitze, klar. Dann war die Aufregung groß. Wir standen irgendwann auf dem Sofa, weil das Spiel war einfach wirklich, also man konnte nicht still sitzen. Und dann fiel das 1-1, also für Deutschland. Und unsere Nachbarn haben das Tor gespoilert.
0: Oh, die waren
1: locker 30 Sekunden vorher dran. Wir waren so, ja klasse, was wird jetzt wohl passieren? Wir haben dann alles zugemacht. Das heißt, wir standen dann irgendwann auch in der Hitze, weil das wollten wir natürlich nicht, ne? Vorher mitbekommen, was so passiert. Ja, also es war ja wirklich alles mit dabei. Der VAR wurde eingeschalten, Tor von Deutschland wurde zurückerkannt in der Nachspielzeit. Elfmeterschießen, also ne, und Elfmeterschießen dann auch noch in die Verlängerung gegangen, also über die 5. Ne?
0: Mhm.
1: Ann-Kathrin, man schießt 5-mal aufs Tor.
0: Absolut macht man das.
1: Naja,
0: und ich glaube, jetzt gibt's wieder viel nachzubesprechen, oder?
1: Jetzt gibt's
0: jeder
1: viel
0: hat eine Meinung, jeder wüsste, wie es besser gegangen wäre.
1: Ja, es war alles doof. Schiedsrichter, komisch.
0: Alles doof.
1: Ja.
0: Nicht alles doof, gleich in den Nachrichten mit Chris Wahle. Der hat nämlich auch ein paar gute Nachrichten garantiert für euch hier auf 98.6 Charivari um 7:30.
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7: Ich bin Gregor Jose Moser. Guten Morgen. Bei Spielern wie Fans ist die Enttäuschung groß nach dem WM-Aus der deutschen Fußballnationalmannschaft gegen Paraguay. Mit 3:4 verlor das DFB-Team sein 16. Finale im Elfmeterschießen. Was bedeutet das für die Zukunft von Bundestrainer Nagelsmann? Mehr von Thomas Bremser aus Boston.
8: Nach der ersten Horrorhalbzeit spurtet Julian Nagelsmann in die Kabine, dann sieht er gelb wegen Meckerns, nach dem Spiel sitzt er dann zusammengesackt auf der Bank. Nach der erneuten WM-Blamage macht er aber klar, er will Bundestrainer bleiben. Ob der DFB ihn lässt, das ist eine andere Frage. Rudi Völler und Co. wollen sich in den kommenden Tagen zusammensetzen.
7: Und wir bleiben noch kurz bei der Fußball-WM in Nordamerika. Auch die Niederlande sind aus dem Turnier ausgeschieden. Gegen Marokko verloren sie ebenfalls im Elfmeterschießen mit 2:3. Noch gestern Abend war außerdem Brasilien in das Achtelfinale eingezogen nach einem 2:1 gegen Japan. Nach 2 Monaten läuft heute der sogenannte Tankrabatt aus. Ab morgen wird der Preis für Benzin und Diesel dann vermutlich deutlich steigen, weil dann wieder die alte höhere Steuer gilt. Inklusive Mehrwertsteuer macht das 16,7 Cent pro Liter aus. Weiterhin gilt aber die Regel, dass Tankstellen ihre Preise nur einmal pro Tag um 12 Uhr mittags anheben dürfen. Preissenkungen sind dagegen immer erlaubt.
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9: Mit

0: Chris Wahle. Sparen statt Party im Nürnberger Rathaus. Für alle, die in diesem Jahr 18 geworden sind oder noch werden, fällt das beliebte Rathaus-Clubbing aus und wird auf 2027 verschoben. Hintergrund ist die angespannte Haushaltslage der Stadt. Die Einladungen für den 10. Juli waren bereits verschickt. Oberbürgermeister Markus König hat sich jetzt in einem Brief an die Betroffenen gewandt. Er bedauert die Absage wegen der finanziellen Schieflage und bittet um Verständnis. Gleichzeitig verspricht er, die jungen Nürnbergerinnen und Nürnberger im Juli 2027 auf dem roten Teppich vor dem Rathaus begrüßen zu wollen. Der neue Termin soll im kommenden Frühjahr bekannt gegeben werden.
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2: Servus, liebe Autofahrer. Wir schauen mal, was auf den Straßen im Moment so los ist. Da gibt's eine Meldung aus dem Stadtverkehr Nürnberg. Das ist die Otto-Bernreuther-Straße. Statt Einwärtshöhe Breslauer Straße gibt es eine Sperrung nach einem Unfall. Wenn das eure Strecke ist, dann umfahrt bitte eigenständig, denn da umgeht ihr gleichzeitig nicht nur Stau, sondern auch Stress. Geblitzt wird in Nürnberg in der Sulzbacher Straße statt auswärts und in Fürth in der Heilstättenstraße statt einwärts. Danke an den Horst für die Meldung. 0800 98 6 98 6 ist unsere Nummer für euch. Könnt ihr gerne kostenfrei mal durchklingeln, wenn euch irgendwo irgendwas Wichtiges aufgefallen ist. Weiß ja nicht, wie es euch geht, aber ich hoffe ja schon ein bisschen auf Regen. Einfach, dass einmal kurz kühl ist und dann kann der Sommer ja gerne in vollen Zügen wiederkommen. 21 Grad im Moment in Fürth, 21 Grad auch in Stein gemessen. Dazu jetzt am Vormittag ziemlich bewölkt. Am Nachmittag maximal 28 Grad wieder. Das verspricht schwül zu werden. Und gegen Abend hin, da sollen sie dann kommen, die Regenschauer und die Gewitter. Ob das was wird? Es bleibt spannend.
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2: 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Guten Morgen, die Ann-Kathrin hier. Servus, wir haben es jetzt kurz nach 7:30. Was sind denn so eure Erinnerungen an die Sommerferien? Also ich erinnere mich dran, dass es da schon auch Langeweile gab, aber auch, dass ich mich mit meinen Freunden eigentlich nie verabreden musste. Es war sowieso klar, dass wir uns alle jeden Tag um dieselbe Zeit im Freibad treffen. Einfach hinradeln, im Freibad sein, irgendwann wieder heimgehen. Dabei können die Sommerferien noch viel spannender sein. Wenn ihr das jetzt auch schon planen wollt, dann einfach dranbleiben. Ich habe nämlich super Sommerferienideen für euch. Kurz nach Roxette und Lionel Richie.
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0: gar nicht mehr lang, dann sind endlich Sommerferien. 98,6, Charivari, die Ann-Kathrin hier, servus. Für eure Kinder gibt's in den Sommerferien natürlich auch wieder tolle Sommerferienprogramme. Die Stadt Nürnberg, die hat ihr es jetzt schon vorgestellt. Uwe Weber vom Ferienteam Nürnberg.
1: Wir haben insgesamt ja so um die 260 Veranstaltungen. Wir haben neu einen sehr, sehr gut besetzten Hip-Hop-Workshop am Start, auch für die älteren Kinder bzw. Jugendlichen. Man kann im Pegnitzgrund auf eine spannende Abenteuertour gehen. Es gibt Cheerleading-Kurse, es gibt Tennis. Man kann einen Trickfilm selber basteln, Computerspiele entwickeln. Also es ist eine sehr bunte Mischung.
0: Also wirklich sehr. Nürnberg-Pass-Inhaber sparen da übrigens überall 50%. Anmelden könnt ihr euch ab nächster Woche Montag. Also jetzt schon mal durchblättern und die richtigen Sachen raussuchen. In Fürth, da beginnt die Anmeldung für das Ferienprogramm ein bisschen später, nämlich erst nächste Woche Freitag. Aber auch da ist richtig viel geplant. Oswald Gebhardt vom Ferienprogramm in Fürth.
2: Das Ferienprogramm bietet im Schnitt während der Sommerferien ca. 200 Veranstaltungen an, die auch über unsere Website online gebucht werden können, beziehungsweise auch telefonisch. Da erwarten die Kinder und Jugendlichen sehr viele Veranstaltungen, wie zum Beispiel ein Angelkurs oder Parkourkurse, Segeln lernen, Bogenschießen.
0: Den Ferienpass können alle 4- bis 16-Jährigen ab morgen für 5 € erwerben. Mit dem Pass gibt es viele verschiedene Ermäßigungen. Aber das Highlight, das ist der freie Eintritt ins Fürther Sommerbad, dann ab dem 18. Juli. Für das Ferienprogramm in Erlangen könnt ihr euch auch ab dem 18. dann anmelden. Und weil das alles so viele Infos sind, da haben wir euch das online gestellt auf 98.6charivari.de. Viel Spaß beim Stöbern und jetzt schon von den Ferien träumen.

0: bisschen Charivari hören, schnell sein und ein Telefon in der Nähe haben. Das sind eure Jobs im Moment.
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0: Ja, wir haben Tickets für die DTM. Am Wochenende ist ja Norrisringrennen und wir schicken euch auf die Steintribüne inklusive Grid-Zugang. Damit kommt ihr also sogar zur Startaufstellung hautnah an die Rennstrecke mit ran. Ihr müsst nur das Signal hören und durchrufen. Und ihr macht das im Moment schon sehr, sehr fleißig. Jetzt erlösen wir mal einen von euch. 98.6 Charivari, die Ann-Kathrin hier. Wer ist denn dran? Wer will zur DTM?
2: Hallo Ann-Kathrin, hier ist die Veronika, die Froni.
0: Die Froni? Ich
2: würde gerne zur DTM gehen.
0: Ja, DTM. Herzlichen Glückwunsch, Froni. Du kriegst unsere Tickets.
2: War ich die Erste? Oh mein Gott.
0: Du bist die Allererste. Du warst super schnell. Du hast sie dir richtig verdient.
2: Oh super, danke dir. Danke, danke. Juhu, ich freue mich mega. Danke, Ann-Kathrin.
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0: Ab geht's gleich in die Nachrichten um 8 Uhr hier auf 98.6 Charivari. Und da dreht sich natürlich alles um das Straßenbahnproblem in Nürnberg.
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6: Ich bin Gregor Jose Moser. Guten Morgen. Die Fußball-Weltmeisterschaft der Männer ist für die deutsche Nationalmannschaft zu Ende. Gegen Außenseiter Paraguay hat das DFB-Team das 16. Finale 3:4 im Elfmeterschießen verloren. Bundestrainer Nagelsmann betonte kurz nach dem Spiel, dass er gerne als Coach weitermachen würde.
7: Ich stehe zur Verfügung, wenn der DFB das möchte, dann mache ich die EM28 und wenn nicht, dann müssen sie es mir sagen.
6: Vorhin sind außerdem noch die Niederlande ausgeschieden mit 2:3 im Elfmeterschießen gegen Marokko. Nach der Gewalttat in einer Jugendhilfeeinrichtung im niedersächsischen Stade hat Bundeskanzler Merz sein Mitgefühl ausgedrückt. Ein 45-jähriger Deutscher mit türkischen Wurzeln hatte gestern 4 Frauen und 2 Männer in der Einrichtung erschossen. Katrin Müller berichtet.
8: Viele Menschen, die helfen und schützen wollten, hätten ihr Leben verloren oder seien verletzt worden, schrieb Kanzler Merz. Sein Mitgefühl gelte den Opfern und

0: ihren Angehörigen. Bei den Todesopfern handelt es sich laut Polizei um Mitarbeiterinnen und Mitarbeiter der Jugendhilfeeinrichtung. Hintergrund der Tat ist vermutlich ein Sorgerechtsstreit.
1: Um Autofahrer zu entlasten, hatte die Bundesregierung ja den Tankrabatt eingeführt. Nach 2 Monaten läuft dieser heute wieder aus. Damit dürften die Preise für Benzin und Diesel ab morgen Mittag steigen. Mecklenburg-Vorpommerns Ministerpräsidentin Schwesig von der SPD hat sich im Gespräch mit den Funke-Medien dafür ausgesprochen, Höchstpreise für Benzin und Diesel einzuführen, nach Vorbild Luxemburgs.
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3: mit Chris Wahle. Busse und Taxis statt Bahnen. In Nürnberg gibt es bei allen Straßenbahnlinien weiter Ersatzverkehr. Der rollt insbesondere auf den Außenästen und bringt die Fahrgäste zu den nächstgelegenen U-Bahnhöfen. Schuld am Stillstand sind die hohen Temperaturen der letzten Tage. VAG-Vorstandssprecher Tim Dahlmann-Resing.
4: Die Dichtmasse zwischen Gleis und Asphalt ist weich geworden und ist quasi aus der Fuge herausgezogen worden durch die Straßenbahn und hat alles verklebt. Die Schienenrillen, die Weichen und den Fahrzeugunterboden. Und das müssen wir jetzt reinigen. Es ist sehr, sehr aufwendig, sehr, sehr anstrengend. Und das wird die Aufgabe jetzt in den nächsten Tagen sein.
3: 40 Straßenbahnen müssen von Bitumenrückständen befreit werden. Wann sie wieder auf die Strecke können, ist aktuell noch unklar.
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5: Servus, liebe Autofahrer. Wir schauen kurz auf den Stadtverkehr Nürnberg, die Otto-Bernreuther Straße. Hier ist stadteinwärts eine Sperrung, Höhe Breslauer Straße nach einem Unfall. Die Unfallaufnahme vor Ort läuft noch. Das heißt, es kann auch noch dauern. Wenn das eure Strecke ist, umfahrt bitte eigenständig. Damit habt ihr, glaube ich, den wenigsten Stress auch. Wir schauen auf die Blitzer und da kommt der erste vom Stefan. Wo genau steht er denn?
6: Der steht in Zirndorf, Jahnstraße, stadtauswärts, der Silberne Caddy.
5: Alles klar, ich danke dir fürs Bescheid sagen. Außerdem wird in Nürnberg in der Sulzbacher Straße stadtauswärts geblitzt und in Fürth in der Heilstättenstraße stadteinwärts. Staus und Blitzer könnt ihr gerne durchgeben, jederzeit, wie es der Stefan gerade gemacht hat. 08000 98 6 98 6. Aktuelle Temperatur bei euch in Haroldsberg 21 Grad. 21 Grad auch in Nürnberg-Fischbach. Wenn es denn so bliebe, dann könnte ich ja auch mal wieder durchatmen. Ich muss sagen, ich wünsche es mir ganz schön, dass es mal wieder kühler ist. Vielleicht auch nachts, dass alle ein bisschen besser schlafen können. Heute wird es aber erstmal nochmal heiß. 28 Grad nämlich. Daran ändern auch die Wolken nichts. Am Nachmittag und am Abend kann es sein, dass es regnet. Es soll auch nochmal gewittern. Ob das tatsächlich passiert, wir werden sehen.
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5: Die Ann-Kathrin hier, servus. 5 Minuten nach 8 haben wir es jetzt Dienstag früh. Was hilft euch denn bei der Hitze? Eis geht doch irgendwie immer, oder? Das Problem ist nur, Eis schmilzt auch schnell in der Hitze. Und da gibt's ja in jeder Eisdiele nur diese eine doofe Sorte Servietten.
8: Das ist durchsichtig und knistert wie Mumienhaut. Hören Sie mal.
5: Mehr von Thorsten Sträter, das hört ihr gleich bei Deutschlands besten Comedians. Direkt nach Bryan Adams und Whitney Houston.

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0: Morgen, die Ann-Kathrin hier.
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0: Eisdielen sind im Moment ja richtige Pilgerorte. Da gibt's so eine winzige, leckere Abkühlung. Was es da aber nicht gibt, das ist eine ordentliche Serviette. Hier kommt für euch Thorsten Sträter.
2: Die Serviette ist ja zumeist ein sichtbares Ding aus Stoff oder einem anderen weichen Material, mit dem wir uns wahlweise säubernd durch die Grimasse fahren oder die wir uns aufs Knie legen, um der Gefahr herabfallender Klopse zu begegnen. Was aber Eisdielen, die stets erschütternd präzise nach italienischen Orten benannt sind, was uns also diese Eisdielen als Serviette unterjubeln, ist keine. Es ist streng genommen nicht mal ein Gegenstand. Das ist nichts. Das ist durchsichtig und knistert wie Mumienhaut. Hören Sie mal. Es ist eine schlechte Kopie. Dieses Vieh hier nimmt keinerlei Substanzen auf. Nichts. Ich habe Eisenbahnschienen gesehen, die saugfähiger waren, ja?
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Alles Neue bringt jetzt wohl der Juli. 98,6 Charivari, die Ann-Kathrin hier. Morgen, da verändert sich wieder so einiges, was unser aller Leben betrifft. Über eine Sache, da sprechen wir alle schon die ganze Zeit. Der Tankrabatt, der endet nämlich heute Nacht um Mitternacht. Und das werden wir wohl leider merken. Mindestens 17 Cent, das ist die Steuer, die bisher gespart wurde, dürfte es wohl teurer werden, wenn nicht sogar noch mehr. Am besten also heute Vormittag nochmal tanken und wenn ihr das nicht schafft, vielleicht sogar morgen ganz früh oder am Vormittag. Denn die Preise dürfen weiterhin nur mittags um 12 erhöht werden, also nicht heute Nacht um Mitternacht. Was ändert sich noch alles? Das Bürgergeld ist Geschichte, dafür kommt jetzt die Grundsicherung. Es gibt ein neues Tool zur Steuererklärung. Fliegen könnte für uns alle günstiger werden und Elektrogeräte müssen jetzt reparierbar sein. Alle Infos zu den Änderungen im Juli, die findet ihr online auf 98.6charivari.de. Einfach

0: Eigentlich, da ruft man ja die Polizei, nachdem ein Unfall passiert ist. Aber was ist denn, wenn die Polizei selbst in den Unfall mit verwickelt ist? Genau darum dreht sich's gleich um 8:30 hier auf 98.6 Charivari in Franken live in den Nachrichten mit Chris Wahle.
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9: Ich bin Gregor Jose Moser. Guten Morgen. Die Fußball-Weltmeisterschaft der Männer ist für die deutsche Nationalmannschaft zu Ende. Gegen Außenseiter Paraguay hat das DFB-Team das 16. Finale 3:4 im Elfmeterschießen verloren. Bundestrainer Nagelsmann betonte kurz nach dem Spiel, dass er gerne als Coach weitermachen würde.
10: Ich stehe zur Verfügung, wenn der DFB das möchte, dann mache ich die EM28 und wenn nicht, dann müssen sie es mir sagen.
9: Vorhin sind außerdem noch die Niederlande ausgeschieden mit 2:3 im Elfmeterschießen gegen Marokko. Nach der Gewalttat in einer Jugendhilfeeinrichtung im niedersächsischen Stade hat Bundeskanzler Merz sein Mitgefühl ausgedrückt. Ein 45-jähriger Deutscher mit türkischen Wurzeln hatte gestern 4 Frauen und 2 Männer in der Einrichtung erschossen. Katrin Müller berichtet.
11: Viele Menschen, die helfen und schützen wollten, hätten ihr Leben verloren oder seien verletzt worden, schrieb Kanzler Merz. Sein Mitgefühl gelte den Opfern und ihren Angehörigen. Bei den Todesopfern handelt es sich laut Polizei um Mitarbeiterinnen und Mitarbeiter der Jugendhilfeeinrichtung. Hintergrund der Tat ist vermutlich ein Sorgerechtsstreit.
9: Um Autofahrer zu entlasten, hatte die Bundesregierung ja den Tankrabatt eingeführt. Nach 2 Monaten läuft dieser heute wieder aus. Damit dürften die Preise für Benzin und Diesel ab morgen Mittag steigen. Mecklenburg-Vorpommerns Ministerpräsidentin Schwesig von der SPD hat sich im Gespräch mit den Funke-Medien dafür ausgesprochen, Höchstpreise für Benzin und Diesel einzuführen, nach Vorbild Luxemburgs.
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12: mit Chris Wahle. Gleich zweimal hat es jetzt innerhalb kurzer Zeit bei Einsatzfahrten der Nürnberger Polizei gekracht. Gestern Nachmittag stieß ein Streifenwagen in der Innenstadt an der Kreuzung Zeltnerstraße-Frauentorgraben mit einem Handwerkerfahrzeug zusammen. Die beiden Polizeibeamten und der Fahrer des Transporters wurden leicht verletzt. Der Frauentorgraben war zeitweise voll gesperrt. Es kam zu massiven Verkehrsbehinderungen. Heute Morgen um 5:45 krachte es dann an der Kreuzung Otto-Bernreuther-Straße-Thomas-Mann-Straße. Ein Streifenwagen stieß frontal mit dem Auto einer Frau zusammen. Der Aufprall war so heftig, dass das Fahrzeug gegen einen Ampelmast geschleudert wurde. Der Mast kippte durch die Wucht um. Die Frau kam mit Verletzungen ins Krankenhaus. Die beiden Polizisten blieben unverletzt.
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0: Servus, liebe Autofahrer. Aktuell liegen uns keine Meldungen vor. Wenn euch doch was aufgefallen ist, dann sagt gerne Bescheid. 08

0: 0890 6 98 6 ist die Nummer. Dankeschön. Kein strahlenblauer Himmel, keine knallende Sonne. Heute ist es erstmal ziemlich bewölkt. In Heroldsberg bei euch 21 Grad, dazu 21 Grad auch in Nürnberg-Thon. 28 sollen das heute Nachmittag noch werden. Das sind die Höchstwerte. Und dann kommt auch langsam aber sicher Regen mit dazu, am Abend Gewitter. Das kühlt ordentlich runter. Morgen maximal 23 Grad. Alles vorausgesetzt, der Regen löst sich nicht wieder in Luft auf.
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0: Und was ist es denn, was wir hier alle gemeinsam am liebsten hören? Die meisten 80er und 90er. Gleich kommt ein super 80er von Tracy Chapman, Fast Car. So eine schöne Stimme. Richtig Stimmung machen vorher die Rembrandts. Just the way this baby aus den 90ern jetzt für euch. Ich bin der Katrin. Servus. Wir haben es Dienstag früh, 8.33 Uhr.

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0: Fußball-WM in Deutschland, DT.

0: Im Rennen am Wochenende in Nürnberg. Wir haben 100 Franken gefragt. Wie oft macht ihr denn Sport in der Woche? Ich habe unsere Kandidatinnen am Telefon. Uschi und Silvia, guten Morgen, ihr zwei.
1: Guten Morgen.
0: Uschi, was denkst du denn? Was haben die 100 Franken gesagt? Wie oft machen sie Sport in der Woche?
2: Oh, ich denke so 3 bis 4 Mal schon.
0: Ah, die Antwort ist auf jeden Fall gefallen. Silvia, was meinst du? Findest
1: da
0: du was mehr gesagt
1: ich,
0: haben?
1: Ja, da bleib ich drunter. Ich mach 2 bis 3 Mal.
0: Das ist die Top-Antwort. Herzlichen Glückwunsch.
1: Oh, super. Schön. Dankeschön.
0: 34 Menschen haben zumindest gesagt, dass sie 2 Mal die Woche Sport machen. Auf Platz 2 kommt übrigens direkt die ehrliche Fraktion, die zugibt, ich mache nie Sport. Und 3 bis 4 Mal Uschis Antwort wäre dann Platz 3 gewesen. Uschi, ich danke dir ganz herzlich fürs Mitspielen. Und Silvia, du kriegst von uns Geschenke. Wir laden dich ins Freibad ein mit Begleitung.
1: Ach, wie schön. Dankeschön.
2: Das ja, kann man, gratuliere ich doch.
0: Das kann man gut gebrauchen, gell? Ihr zwei, ja. Macht euch eine schöne Woche.
1: Danke.
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2: SOS, übersetzt Save Our Souls, ein internationaler Morse-Hilferuf, der abgesetzt wird, wenn sich Schiffe in Not befinden. Sounds of Success sollte das SOS bei der gleichnamigen Band bedeuten und das traf in den 80ern durchaus zu. Songs wie Take Your Time, Just Be Good To Me oder Just The Way You Like It waren in den oberen Regionen der Charts anzutreffen und auch für den 86er Hit The Finest war man guter Dinge, denn Soul-Sänger Alexander O'Neill übernahm eine der Vocals. Der Song wurde in Deutschland ihr größter Hit. Anfang der 90er löste sich die Band dann auf, ein versuchtes Comeback scheiterte. Aber die Musik bleibt, die SOS-Band.

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0: Shania Twain klingt schon richtig nach Party hier auf 98.6 Charivari. Um eine sehr beliebte Party in Nürnberg geht's auch gleich in den Nachrichten um 9. Und zwar ums Rathaus-Clubbing.
1: Die aktuelle Zeit.
0: Es ist 8:58.
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9: Ich bin Gregor Jose Moser. Guten Morgen. Die Enttäuschung ist groß nach dem WM-Aus der deutschen Fußballnationalmannschaft gegen Paraguay. Mit 3:4 verlor das DFB-Team sein 16. Finale im Elfmeterschießen. Doch was bedeutet das für die Zukunft von Bundestrainer Nagelsmann? Dazu Thomas Bremser aus Boston.
10: Nach der ersten Horrorhalbzeit spurtet Julian Nagelsmann in die Kabine. Dann sieht er gelb wegen Meckerns. Nach dem Spiel sitzt er dann zusammengesackt auf der Bank. Nach der erneuten WM-Blamage macht er aber klar, er will Bundestrainer bleiben. Ob der DFB ihn lässt, das ist eine andere Frage. Rudi Völler und Co. wollen sich in den kommenden Tagen zusammensetzen.
9: Rund 5,5 Millionen Menschen in Deutschland beziehen Bürgergeld. Auf sie kommen jetzt einige Änderungen zu, denn ab morgen heißt es nicht mehr Bürgergeld, sondern Grundsicherung für Arbeitssuchende. Mit der Reform will die Bundesregierung mehr Menschen in Arbeit bringen. Wirken Bezieher nicht mit, kann die Leistung gekürzt oder im Extremfall ganz gestrichen werden. Nach 2 Monaten läuft heute der sogenannte Tankrabatt aus. Ab morgen wird der Preis für Benzin und Diesel dann vermutlich deutlich steigen, weil dann wieder die alte, höhere Steuer gilt. Inklusive Mehrwertsteuer macht das 16,7 Cent pro Liter aus. Weiterhin gilt aber die Regel, dass Tankstellen ihre Preise nur einmal pro Tag um 12 Uhr mittags anheben dürfen. Preissenkungen sind dagegen immer erlaubt.
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12: mit Chris Wahle. Sparen statt Party im Nürnberger Rathaus. Für alle, die in diesem Jahr 18 geworden sind oder noch werden, fällt das beliebte Rathaus-Clubbing aus und wird auf 2027 verschoben. Hintergrund ist die angespannte Haushaltslage der Stadt. Die Einladungen für den

0: Am 10. Juli waren bereits verschickt. Oberbürgermeister Markus König hat sich jetzt in einem Brief an die Betroffenen gewandt. Er bedauert die Absage wegen der finanziellen Schieflage und bittet um Verständnis. Gleichzeitig verspricht er, die jungen Nürnbergerinnen und Nürnberger im Juli 2027 auf dem roten Teppich vor dem Rathaus begrüßen zu wollen. Der neue Termin soll im kommenden Frühjahr bekannt gegeben werden.
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2: Servus, liebe Autofahrer. Wir schauen kurz auf die A3 Nürnberg Richtung Würzburg. Zwischen Höchstadt Nord und Schlüsselfeld, Achtung, Reifenmantel auf der Fahrbahn. Auf der A6 Nürnberg Richtung Amberg. Zwischen dem Kreuz Altdorf und Altdorf-Leinburg, Obacht, Plastikteil auf der Fahrbahn. Und an der A73 Nürnberg Richtung Bamberg in der Einfahrt Erlangen-Nord ist ein PKW liegen geblieben, blockiert den Beschleunigungsstreifen. Fahrt hier bitte vorsichtig. Auch eine Meldung vom Frankenschnellweg Nürnberg Richtung Fürth. Zwischen Nürnberg Südwestring und Landgrabenstraße gibt es Stau nach einem Unfall. Die linke Spur ist hier komplett blockiert. Geblitzt wird im Moment in Nürnberg in der Sulzbacher Straße stadtauswärts. Nochmal Nürnberg Ahornstraße. In Fürth steht ein Blitzer in der Heilstättenstraße. In Erlangen in der Sieglitzhofer Straße und in Zirndorf in der Jahnstraße stadtauswärts. Ist euch auch was aufgefallen, dann ruft gerne durch. 08000 98 6 98 6 ist die Nummer. Ist für euch kostenlos, wenn ihr anruft. Und wenn ihr nicht anrufen wollt, könnt ihr da gerne auch eine WhatsApp hinschicken. Frankenwetter. 22 Grad jetzt aktuell bei euch in Schweig. Ich schau mal in Nürnberg nach. Ja, auch 22. Heute Vormittag ist es erstmal sehr, sehr bewölkt. Später kommt die Sonne dann doch raus. Maximal 28 Grad. Immer noch heiß. Am Nachmittag kann es aber auch regnen. Und gegen Abend, hoffentlich, wahrscheinlich, sagt die Prognose, Gewitter.
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2: 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Seid ihr denn auch alle da? Ja, sehr gut. Dann können wir jetzt ja weitermachen mit dem Programm. Gleich der nächste 90er Boys to Men nicht verpassen. End of the Road ist so eine schöne Nummer. Vorher aber noch aus den 80ern für euch, Pat Benatar.

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Also auf die Toilette gehen. Das ist richtig spannend bei uns in der Arbeit zurzeit. 98,6 Charivari, die Ann-Kathrin hier. Servus. Bei der Hitze, da funktionieren nicht nur wir als Menschen langsam nicht mehr. Nein, auch die Technik gibt auf. Da müssen wir jetzt im Dunkeln gehen. Denn wir haben da so Bewegungsmelder und die reagieren bei hohen Temperaturen einfach schlechter. Viele von denen arbeiten mit Infrarot und erkennen Temperaturunterschiede. Heißt, wenn es draußen 35 Grad und mehr sind und wir Menschen laufen mit 37 Grad vorbei, ja, dann ist

0: ist der Unterschied einfach nicht mehr so groß, dass das Ding sofort auslösen würde. Vielleicht habt ihr solche Sensoren ja auch an der Hauswand oder ähnliches. Die nehmen natürlich auch Hitze auf, warme Luft in der Nähe und schon ist das irgendwie schwierig. Also, wenn euer Bewegungsmelder im Moment auch so ein bisschen im Hitzestreik ist, dann keine Sorge, ist wahrscheinlich nicht kaputt, sondern schwitzt nur mit uns allen.
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10: 98,6. Servus, die Ann-Kathrin hier. 9:30 haben wir es jetzt, Dienstagvormittag. Und weil wir wissen, dass einige von den 100.000 natürlich auch Familien mit schulpflichtigen Kindern sind oder Kinder haben, da haben wir uns was ausgedacht für eure Sommerferien. Denn lange dauert es gar nicht mehr, bis die starten. Wenn ihr noch Ideen braucht, dann jetzt einfach dranbleiben.

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0: gar nicht mehr lang, dann sind endlich Sommerferien. 98.6, Charivari, die Ann-Kathrin hier, servus. Für eure Kinder gibt's in den Sommerferien natürlich auch wieder tolle Sommerferienprogramme. Die Stadt Nürnberg, die hat ihr es jetzt schon vorgestellt. Uwe Weber vom Ferienteam Nürnberg.
1: Wir haben insgesamt ja um die 260 Veranstaltungen. Wir haben neu einen sehr, sehr gut besetzten Hip-Hop-Workshop am Start, auch für die älteren Kinder bzw. Jugendlichen. Man kann im Pegnitzgrund auf eine spannende Abenteuertour gehen. Es gibt Cheerleading-Kurse, es gibt Tennis. Man kann den Trickfilm selber basteln, Computerspiele entwickeln. Das ist eine sehr bunte Mischung.
0: Also wirklich sehr. Nürnberg-Pass-Inhaber sparen da übrigens überall 50%. Anmelden könnt ihr euch ab nächster Woche Montag. Also jetzt schon mal durchblättern und die richtigen Sachen raussuchen. In Fürth, da beginnt die Anmeldung für das Ferienprogramm ein bisschen später, nämlich erst nächste Woche Freitag. Aber auch da ist richtig viel geplant. Oswald Gebhardt vom Ferienprogramm in Fürth.
2: Das Ferienprogramm bietet im Schnitt während der Sommerferien ca. 200 Veranstaltungen an, die auch über unsere Website online gebucht werden können, beziehungsweise auch telefonisch. Da erwarten die Kinder und Jugendlichen sehr viele Veranstaltungen, wie zum Beispiel ein Angelkurs oder Parkourkurse, Segeln lernen, Bogenschießen.
0: Den Ferienpass können alle 4- bis 16-Jährigen ab morgen für 5 Euro erwerben. Mit dem Pass gibt es viele verschiedene Ermäßigungen, aber das Highlight, das ist der freie Eintritt ins Fürther Sommerbad, dann ab dem 18. Juli. Für das Ferienprogramm in Erlangen könnt ihr euch auch ab dem 18. dann anmelden. Und weil das alles so viele Infos sind, da haben wir euch das online gestellt auf 98.6charivari.de. Viel Spaß beim Stöbern und jetzt schon von den Ferien träumen.

0: Die aktuelle Zeit?
1: Wir haben 2:10.
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10: Ich bin Gregor Jose Moser. Hitzewellen werden wegen des Klimawandels immer häufiger. Angesichts dessen bräuchte es eigentlich mehr Kühlungsanlagen, aber nur 4,3% der neu gebauten Wohngebäude sind mit Klimaanlagen ausgestattet, wie das Statistische Bundesamt mitgeteilt hat. Immerhin, damit hat sich der Anteil innerhalb von 10 Jahren verdoppelt, aber eben auf geringem Niveau. Millionen Menschen haben das WM-Aus der deutschen Fußballnationalmannschaft im ZDF verfolgt, trotz der späten Anstoßzeit von 22.30 Uhr. Im Schnitt waren es gut 17,5 Millionen Zuschauer. Das ist allerdings die geringste Zahl aller 4 WM-Spiele Deutschlands. An der Spitze steht das 7:1 gegen Curaçao mit rund 23,4 Millionen Zuschauern. Für Magenta TV, das parallel alle Spiele überträgt, gibt es keine veröffentlichten Einschaltquoten. Nach der Gewalttat in einer Jugendhilfeeinrichtung im niedersächsischen Stade hat Bundeskanzler Merz sein Mitgefühl ausgedrückt. Ein 45-jähriger Deutscher mit türkischen Wurzeln hatte gestern 4 Frauen und 2 Männer in der Einrichtung erschossen. Katrin Müller berichtet.
11: Viele Menschen, die helfen und schützen wollten, hätten ihr Leben verloren oder seien verletzt worden, schrieb Kanzler Merz. Sein Mitgefühl gelte den Opfern und ihren Angehörigen. Bei den Todesopfern handelt es sich laut Polizei um Mitarbeiterinnen und Mitarbeiter der Jugendhilfeeinrichtung. Hintergrund der Tat ist vermutlich ein Sorgerechtsstreit.
12: Jetzt das Wichtigste aus Franken
13: mit Chris Wahle. Busse und Taxi statt Bahnen. In Nürnberg gibt es bei allen Straßenbahnlinien weiter Ersatzverkehr. Der rollt insbesondere auf den Außenästen und bringt die Fahrgäste zu den nächstgelegenen U-Bahnhöfen. Schuld am Stillstand sind die hohen Temperaturen der letzten Tage. VAG-Vorstandssprecher Tim Dahlmann-Resing.
14: Die Dichtmasse zwischen Gleis und Asphalt ist weich geworden und ist quasi aus der Fuge herausgezogen worden durch die Straßenbahn und hat alles verklebt. Die Schienenrillen, die Weichen und den Fahrzeugunterboden. Und das müssen wir jetzt reinigen. Es ist sehr, sehr aufwendig, sehr, sehr anstrengend. Und das wird die Aufgabe jetzt in den nächsten Tagen sein.
13: 40 Straßenbahnen müssen von Bitumenrückständen befreit werden. Wann sie wieder auf die Strecke können, ist aktuell noch unklar.
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1: Ja, es gab einen Unfall auf dem Frankenschnellweg. Und zwar, wenn ihr von Nürnberg Richtung Fürth unterwegs seid, zwischen Südwestring und Landgrabenstraße. Und da staute sich jetzt gerade der Unfall auf dem linken Fahrstreifen. Ebenfalls in Nürnberg, Otto-Bernreuther Straße, zwischen der Einfahrt Karl-Schönleben-Straße und Breslauer Straße ist diese gesperrt. Da gab es einen Unfall mit mehreren Fahrzeugen. Da aktuell die Unfallaufnahme. In Erlangen, Sieglitzhofer Straße, alles ruhig, außer dass da ein Blitzer steht. Ja, aufgepasst. Habt ihr was gesehen? Dann gerne anrufen. 0800 98 6 98 6. Danke. Da war ich nämlich schon am Brombachsee. Da aktuell Temperaturen von 21 Grad. Es ist bewölkt. Am Nachmittag kommt hier und

0: Die Sonne raus, dann geht es hoch auf 27 Grad, aber auch das Gewitterrisiko ist weiterhin sehr hoch. Gerade am Nachmittag und am Abend kann es dann knallen, genauso wie morgen am Vormittag. Das wird dann der kühlste Tag der Woche sein in Schwabach bei 23 Grad.
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0: Hallo ihr Lieben, hier ist Jenny. Ja, morgen ist der 1. Juli. Für alle Eltern mit schulpflichtigen Kindern, die einen Busausweis haben, Busausweismarke ändern. Ja, wir haben da immer so einen Chat, so einen Mami-Chat und dann schreibt immer irgendeine rein. Nicht vergessen, neue Marke. Ganz arg wichtig. Aber es kommen noch viele andere Änderungen auf uns zu, wie zum Beispiel der Wassercent wird ja eingeführt. Als 14. Bundesland führt auch Bayern zum 1. Juli genau das ein. Viele weitere Änderungen gibt es für uns und darüber werden wir sprechen in einer Viertelstunde.

Morgen ist Juli. Hurra! Ah, die Busfahrkarte bei den Kids wieder erneuern oder auch bei euch, wenn das notwendig ist. Aber es gibt viele weitere Änderungen, die im Juli auf uns zukommen. Eine Sache, die für mich auch immer näher kommt, weiß zwar nicht wann, weil das steht ja noch in den Sternen, wann ich mal in Rente gehe, aber die gesetzliche Rente, die steigt jetzt zum 1. Juli und zwar um 4,24%. Denn die Rentner werden jedes Jahr an die Entwicklung der Bruttolöhne angepasst. Ach schön, die schon, wir nicht. Ist ja ehrlich. Was kommt noch dazu? Reparaturen von Elektrogeräten muss jetzt gewährleistet werden. Das heißt, die Händler für Elektrogeräte wie Smartphones, Waschmaschinen und alles andere müssen nach dem Ablauf der zweijährigen Garantie eine Reparatur zu fairen Preisen anbieten. Der Käufer bezahlt natürlich am Ende selbst, aber damit möchte die EU die Lebensdauer von Elektrogeräten langfristig verlängern. Dann gibt es ja die Vapes, die E-Zigaretten, die sollen ab 1. Juli oder müssen ab 1. Juli wieder da abzugeben sein, wo sie gekauft worden sind. Also Tankstellen, Händler, wie auch immer, die müssen jetzt das gewährleisten. Und auch hart für mich, das Online-Shopping aus Nicht-EU-Ländern wird teurer werden. Die Zollfreigrenze, die bisher für Pakete bis 150 Euro gegolten hat, entfällt ab dem 1. Juli. Ab sofort zahlen wir pauschal den Zoll von 3 Euro pro Paket. Alles zum Nachlesen nochmal und viele weitere Änderungen bei uns auf der Homepage unter 98.6charivari.de.

0: Schöner Name. Hat man nicht so auf der Haube, ne? Delilah. Toll. Ja, Frankie heißen bestimmt auch einige bei uns im Mittelfranken. Dir, der Frank. Das ist der Frankie. Horch, hab auch einen in der Familie. Hören wir gleich, denn der geht jetzt nach Hollywood und relaxt ein bisschen bei extra viel Musik am Stück auf Charivari.
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0: Freddie Mercury. Ja, das sind die Blitze, die er vielleicht oben von seiner Wolke auf uns runter schießt. Ja, heute kann es nämlich immer wieder kleine Gewitter geben. Wann das der Fall ist, erfahrt ihr gleich nach unseren Nachrichten auf 98.6 Charivari.
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5: Die aktuelle Zeit.
6: Es ist kurz vor 11.
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11: Ich bin Moritz Einzel. Auch im Juni bleibt die Frühjahrsbelebung am deutschen Arbeitsmarkt schwach. Es gibt nur wenig Bewegung, wie die Bundesagentur für Arbeit mitgeteilt hat. Die Zahl der Arbeitslosen in Deutschland ist im Juni im Vergleich zum Mai um 15.000 auf gut 2,9 Millionen gesunken. Verglichen mit dem Juni 2025 gibt es jedoch 22.000 Erwerbslose mehr. Die größte Bedrohung für die Demokratie in Deutschland ist weiter der Rechtsextremismus. Das zeigt der Jahresbericht des Bundesverfassungsschutzes. Der stuft fast 60.000 Menschen als rechtsextremistisch ein, etwa 8.000 mehr als 2024. Weitere zentrale Herausforderungen sind laut Bericht gewaltbereite Linksextremisten, Islamismus sowie Spionage, Sabotage und Desinformation durch Staaten wie Russland. Rund 5,5 Millionen Menschen in Deutschland beziehen Bürgergeld. Auf sie kommen jetzt einige Änderungen zu. Ab morgen heißt es nicht mehr Bürgergeld, sondern Grundsicherung für Arbeitssuchende. Mit der Reform will die Bundesregierung mehr Menschen in Arbeit bringen. Wirken Bezieher nicht mit, kann die Leistung gekürzt oder im Extremfall ganz gestrichen werden.
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12: Mit Henrike Müller. Schon zum zweiten Mal innerhalb von 24 Stunden ist in Nürnberg ein Streifenwagen auf Einsatzfahrt verunglückt. Heute Morgen um kurz vor sechs krachte ein Polizeiauto mit Blaulicht und Martinshorn auf dem Weg zu einem Einbruchsalarm an der Kreuzung Otto-Bernreuther-Thomas-Mann-Straße mit einem Auto zusammen. Der Aufprall war so heftig, dass das Fahrzeug gegen einen Ampelmast geschleudert wurde, der durch die Wucht umkippte. Die 64-jährige Fahrerin kam ins Krankenhaus. Die beiden Polizisten blieben unverletzt. Bereits gestern war ein Streifenwagen auf einer Einsatzfahrt in der Innenstadt mit einem Handwerkerfahrzeug zusammengestoßen. Dabei wurden die beiden Polizisten und der Fahrer des Transporters leicht verletzt.
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13: A9 Berlin-Nürnberg zwischen Schneidach und Laufersburg blockiert ein defekter Pkw den linken Fahrstreifen. Und in Boxdorf, auf der Boxdorfer Hauptstraße einwärts, da staut es sich. Wegen wartenden Autos an der Tankstelle. Ja, Tankrabatt, ne? Der verabschiedet sich und nach 12 wird erhöht. Kann ich gut nachvollziehen. Habt ihr noch was gesehen? Gerne anrufen 08000 98 6 98 6. Katzwang 24 Grad, Uttenreuth heute aber noch 28 Grad. Heute auch noch Gewitter, gerade in den Abendstunden kommt es kräftig runter. Morgen dann kühlt so richtig schön ab, 22 Grad die Höchstwerte, bevor es dann Donnerstag schon wieder milder wird. Na, milder, heißer.
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ist Jenny, ich grüße euch, hi. Ja, es wird noch heißer werden an diesem Wochenende wegen röhrenden Motoren. Die DTM steht nämlich an. Heute ja unsere Kinderpressekonferenz, da bin ich mal gespannt auf die Fragen. Und wir haben auch schon mit einem gesprochen, der Lokalmatador ist. Gleich hören wir rein.

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0: Quietschende Reifen, eine einzigartige Kulisse rund um die Steintribüne und Emotionen pur. Ja, beim fränkischen Monaco. Diese Woche wird's wieder richtig laut beim DTM Speed Weekend am Norrisring in Nürnberg. Mit dabei Lokalmatador Marco Wittmann aus Fürth. Der Norrisring ist ja eine ganz besondere Kurzstrecke in der Stadt. Du, sag mal Marco, macht das einen Unterschied für dich?
1: Eigentlich nicht wirklich. Am Ende die Renndistanz ist ja die gleiche. Das heißt, wir fahren auch da eine Stunde. Dementsprechend ist es eigentlich relativ egal, ob du kurze Runden hast und dementsprechend viele Runden oder eine lange Streckenvariante. Aber der Norrisring an sich von seinem Layout ist natürlich einzigartig mit den zwei engen Haarnadelkurven, mit hohen Geschwindigkeiten, starken Bremsphasen. Hast du natürlich eine Besonderheit, was die Fahrzeugabstimmung betrifft.
0: Jetzt in 3 Tagen geht's endlich los. Hast du so ein Ritual, eine Routine, die du vom Rennstart machst?
1: Also die einzige Routine, die ich habe, ist, dass der linke Handschuh immer zuerst angezogen wird. Frag mich nicht, wieso. Ich mache das schon seit Beginn meiner Karriere und ich glaube, das ist so, wie wenn man sich mit rechts die Zähne putzt. Links würde sich falsch anfühlen. Ich glaube, da kann mir jeder recht geben und wenn, probiert's gerne mal aus. Fühlt sich einfach falsch und nicht richtig an und genauso ist es bei mir mit dem Handschuh.
0: Ja, und bei deinem Homecoming am Ende hoffentlich dann auch auf dem Treppchen vor ordentlichen Zuschauern.
1: Ihr solltet auf jeden Fall alle dabei sein. Es ist immer ein Spektakel, ein tolles Event, wo der Zuschauer an einem Sportgeschehen, glaube ich, so nah wie bei keinem anderen hinkommt. Wir Fahrer sind auch immer sehr offen für Autogramme und das Rennen an sich ist ja auch immer einzigartig am Norrisring. Deswegen, ich hoffe, dass ganz, ganz viele Zuschauer an den Norrisring kommen und dann natürlich mir vor allem die Daumen drücken.
0: Das auf jeden Fall. Dank dir, Marco, und viel Erfolg. Wenn ihr das Phänomen Norrisring nicht verpassen wollt, sichert euch jetzt die letzten Tickets ganz entspannt online auf dtm.de.

0: Wenn dir das Leben Zitronen gibt, dann mach Limonade draus. Aber erstmal pflückst du sie am Lemon Tree. Machen wir jetzt nach halber extra viel Musik am Stück auf Charivari.
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0: Die Liebe von vielen damals in den 80er Jahren, Sandra, Everlasting Love, ist lange verschwunden aus der Musikszene. Jetzt singelt sie wieder über die Bühnen bei 80er und 90er Shows und ist immer noch so richtig, richtig gut drauf, wunderschön und macht Spaß, sie zu hören. Gleich bei uns, unsere Henny mit den Nachrichten, und da geht es um alle Kiddies, die dieses Jahr 18 geworden sind und in Nürnberg leben. Da gibt es nämlich eine Absage.
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3: Die aktuelle Zeit?
0: 12:01.
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9: Ich bin Moritz Einzel. Die Zahl der Arbeitslosen in Deutschland ist im Juni im Vergleich zum Juli um 15.000 auf 2.936.000 gesunken. Die Arbeitslosenquote sank um 0,1 Punkte auf 6,2%. Das hat die Bundesagentur für Arbeit mitgeteilt. Janina Singer berichtet.
10: Von einem verhaltenen Ausklang der Frühjahrsbelebung spricht die Bundesagentur für Arbeit. Heißt, es gibt kaum Bewegung am Arbeitsmarkt. Im Vergleich zum letzten Jahr sind 22.000 Menschen mehr ohne Job. Wer einen neuen Job sucht, hat es weiter schwer. Es gibt aber immerhin 16.000 offene Stellen mehr als vor einem Jahr.
9: Der Verfassungsschutz sieht bundesweit mehr Menschen mit extremistischen Einstellungen, vor allem im rechten Spektrum. Das geht aus dem aktuellen Verfassungsschutzbericht hervor. Demnach rechnete der Inlandsgeheimdienst im vergangenen Jahr knapp 59.000 Menschen im rechtsextremistischen Spektrum zu, knapp 8.500 mehr als ein Jahr vorher. Im linksextremistischen Spektrum waren es bundesweit gut 42.000 Menschen. Vermögen ist ungleich verteilt, weltweit wie auch in Deutschland. Berechnungen der Schweizer Bank UBS zufolge hat es bei uns letztes Jahr rund 2,6 Millionen Dollar Millionäre gegeben, 1% mehr als 2024. Sie besitzen rund 46% des gesamten Privatvermögens in Deutschland. Weltweit steigt das Privatvermögen besonders stark bei den Reichen.
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11: Mit Henrike Müller. Sparen statt Party im Nürnberger Rathaus. Für alle, die in diesem Jahr 18 geworden sind oder noch werden, fällt das beliebte Rathausclubbing aus und wird auf 2027 verschoben. Grund ist die angespannte Haushaltslage der Stadt. Die Einladungen für den 10. Juli waren bereits verschickt. Oberbürgermeister Markus König hat sich jetzt in einem Brief an die Betroffenen gewandt. Er bedauert die Absage wegen der finanziellen Schieflage und bittet um Verständnis. Gleichzeitig verspricht er, die jungen Nürnberger Nürnbergerinnen und Nürnberger im Juli 2027 auf dem roten Teppich vor dem Rathaus begrüßen zu wollen. Der neue Termin soll im kommenden Frühjahr bekannt gegeben werden.
12: Das fährt Ihnen jetzt eineinhalb Wochen vorher ein. Doll.
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12: A3 Nürnberg-Würzburg zwischen Kreuzwitter Lang und Frauenaurach gab es einen Unfall. Der Standstreifen ist deswegen blockiert. In Burgthann wird geblitzt, in der Ochenbrucker Straße. Wenn ihr weiteres habt, gerne anrufen 08000 98 6 98 6. Danke. Noch ist es ruhig in Kadolsburg bei 25 Grad. Die Temperaturen gehen aber noch nach oben. Knapp 30 Grad gibt es heute da. Aber dann am Nachmittag und vor allem am Abend immer wieder kleine Wärmegewitter, die durchziehen. Die kühlen die Nacht zwar nicht so wirklich ab. 18 Grad sind dann die Werte in Pfaffenhofen. Morgen aber dann nur 22 Grad. Und dann haben wir auch ein paar kühlere Nächte. Die Höchstwerte liegen dann in der Woche, zum Beispiel am Samstag bei 26 Grad.
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hier ist Jenny. Ich freue mich sehr, dass ihr mit dabei seid. Viele mit sehr kleinen, müden Augen. Ich habe auch das nochmal hinlegen für mich gefunden. Habe ich ja schon gestern kurz gemacht und heute Morgen auch. Sprich, um 6 Uhr mit den Kiddies aufgestanden, Frühstück gemacht, die in den Bus geprügelt und dann habe ich mich echt noch hingelegt. Das war schön. Ja, mein Großer durfte das Spiel gestern sehen, für den war es nicht so schön, weil er ist nicht Laydown-Kind. Nee, er musste in die Schule. So, wir verkraften jetzt noch den WM-Aus, das WM-Aus von den Deutschen und gucken mal rüber, was die Stars und Sternchen so machen. Denn um 15:15 gibt's unseren Gossip.

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1: Ich und mein Mann haben letzte Woche unser 20-jähriges Zusammensein gefeiert. Bei der Familie Geis ist es schon 44 Jahre her. Und Carmen hat ihren Robert öffentlich gratuliert. Und zwar auf Instagram. Da haut sie die Liebeserklärung Number One raus, die man so nicht oft liest. Sie dankt ihm für Vertrauen, Liebe und Verständnis und sagt klar, sie liebt ihn nicht, weil er perfekt ist, sondern genau so, wie er ist. Der Einstieg, da saß schon mal. Es gibt Menschen, die kommen und gehen und dann den einen, der bleibt. Oh, Carmen erklärt auch, warum sie das teilt. Weil ständig nur Probleme öffentlich gemacht werden und sie heute die Liebe feiern will. Und wer das nicht sehen will, darf gerne weiter wischen. Zum Schluss wird sie nochmal groß. Danke, dass du mich liebst, genauso wie ich bin. Ich liebe dich gestern, heute, nach jedem Tag, der noch vor uns liegt. Oh, schön. Ey Leute, ich bin froh, wenn diese Taylor Swift und dieser Travis Kelce endlich geheiratet haben. Diese Gerüchteküche und alles um diese Hochzeit, das ist nervt. Ja, angeblich ja im Madison Square Garden in New York soll stattfinden. Jetzt berichtet die Page Six von 1000 Gästen. Mit dabei sind Stars wie Stevie Nicks und Tim McGraw, die auf der Bühne performen werden. Gerade Tim McGraw, ein Begleiter von Taylor Swift, auch ein großartiger Country-Sänger, der sie damals mit 16 an die Hand genommen hat und ihr geholfen hat. Ja, damals erster Billboard-Hit von Taylor hieß Tim McGraw, denn zusammen hat sie diesen aufgenommen mit ihm. Ja, für Donnerstag gibt's offiziell eine Genehmigung für eine 100-Personen-Event in New York. Wahrscheinlich ist es das Probeessen. Aber gleichzeitig meint ein NFL-Kumpel von Travis Kelce, nämlich der George Kittle, dass es alles nur Gerüchte sind. Jetzt gibt's weitere Insider, die schon behaupten, die Trauung könnte schon passiert sein. Wenn ihr aber Insider seid, dann wärt ihr da eingeladen gewesen, ihr Deppen, ne? Also ich bin froh, wenn es langsam mal rum ist.
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Wir gehen mal gar nirgendwo hin. Wir bleiben schön hier. Die Klimaanlage geht wieder im Studio. Das ist sehr angenehm. Mich hat es gerade echt fast umgehauen, als wir gerade Redaktionssitzung hatten. Ey, in einem nicht klimatisierten Raum. Also, das wird noch ein Kampf.

0: Freuen wir uns mal auf die nächsten Tage, die nicht allzu heiß werden, aber nächste Woche geht's dann schon wieder rund. Bei uns geht's auch gleich rund bei mehr Musikarbeitstag auf Charivari. Laura Branigans Self Control, aber auch Cher mit ihrem Schub-Schub-Song bei extra viel Musik am Stück.
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0: Aus Italien kennen wir bestimmt diese Markisen von den Restaurants, die so leichten Sprühnebel absondern. Das ist toll. Das will ich auch hier. Haben wir. Wo weiß gleich Henny Müller in den News?
1: Die aktuelle Zeit.
0: Kurz vor eins.
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7: Ich bin Moritz Einzel. Deutschland steht unter Druck, die Gegner.

0: Der freiheitlich-demokratischen Grundordnung kommen von außen und innen. Das hat Innenminister Dobrindt bei der Vorstellung des Verfassungsschutzberichts gesagt.
1: Ausländische Aktivitäten in Deutschland, sie steigen. Mitteilungen und Erkenntnisse von Anschlagsvorbereitungen, sie steigen. Zahlen gewaltbereiter Extremisten steigen.
0: Das extremistische Potenzial von rechts und links wird größer, steht in dem Bericht. Der Rechtsextremismus bleibe die größte Bedrohung für die Demokratie, so Dobrindt. Noch gilt der Tankrabatt, doch die Preise an den Tankstellen ziehen bereits an. Im bundesweiten Tagesdurchschnitt kostete Super E10 laut ADAC gestern pro Liter 1,86 Euro, 1,6 Cent mehr als am Sonntag. Diesel zog sogar um 1,9 Cent auf 1,78 Euro pro Liter an. Der Tankrabatt läuft um Mitternacht aus. Ein 45-Jähriger erschießt 4 Frauen und 2 Männer in einer Mutter-Kind-Wohngruppe im niedersächsischen Stade. Nach dieser Tat gestern pocht der Beamtenbund auf Konsequenzen. Der Bundesvorsitzende Geier hat in der Rheinischen Post mehr Schutz für Beschäftigte im öffentlichen Dienst gefordert. Diese seien es, die für uns alle den Kopf hinhielten, so Geier.
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3: Mit Henrike Müller. In der Fürther Innenstadt sorgen jetzt 3 frische Spender bei Hitze für Abkühlung. Es handelt sich um sogenannte Sprühnebler, die dafür sorgen, dass die Luft in der direkten Umgebung um bis zu 12 Grad kühler wird. Oberbürgermeister Thomas Jung beschreibt die schmalen Edelstahlsäulen.
4: Das sind Stäbe, aus denen Sprühnebel rauskommt und die Menschen befeuchten. Das ist angenehm kühl. Ich habe es jetzt auch intensiv ausprobiert. An Hitzetagen echte Erleichterung und Gewinn an Lebensqualität.
3: Pro Knopfdruck gibt es ca. 30 Sekunden lang feinen Wassernebel. Dabei läuft etwa 1 Liter Wasser durch die Düsen. Die Infra Fürth hat pro Säule 8.000 Euro investiert. Für Jung in Zeiten des Klimawandels gut angelegtes Geld.
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5: In Erlangen-Tenloe in der Sebastianstraße einwärts für Sportplatz wird geblitzt, auch in Burgthann in der Ochenbrucker Straße. 08000 98 6 98 6, die Telefonnummer, falls ihr weiteres habt. Danke!
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5: Heute Abend und morgen Vormittag kann es immer wieder Regenschauer mit leichten Gewittern geben. Heute in Burgthann bei 28 Grad, morgen in Puschendorf bei Höchstwerten um 23 Grad.
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5: Weil ihr genauso die 80er und 90er liebt, wie wir das tun. Und das werden wir euch gleich wieder beweisen mit Annie Motion und iEngineer. Ich bin Janie, hi.

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WhatsApp macht's endlich, was Signal und Telegram schon lange haben. Sie führen endlich Benutzernamen ein. Das heißt, ihr könnt bald chatten und telefonieren, ohne eure Handynummer rauszugeben. Jetzt startet weltweit die Reservierung für euren Wunschnamen. Die eigentliche Funktion rollt dann im Laufe des Jahres nach für alle. Das sagt jedenfalls WhatsApp. Bisher war ja eure verknüpfte Nummer in jedem Chat sichtbar und das hat jetzt ein Ende. Also Wunschname überlegen, bevor euch jemand wegschnappt und jetzt reservieren. Während wir zum Beispiel Musik lauschen von Mike Oldfield, Moonlight Shadow. Jetzt auf 98.6 Charivari.

0: Ihr liebt die 80er? Wir auch. Wir beweisen euch das immer jeden Tag 24/7. Luca gleich von Suzanne Vega zum Beispiel oder auch Spandau Ballet mit Gold. Aber auch die 90er sind so richtig klasse. Und eine Band haben wir euch letztes Jahr nach Nürnberg geholt und ihr wart sowas von begeistert. War auch echt ein tolles Konzert. Gleich bei Charivari, Roxette mit Joyride.
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0: Das ist die Springfield. In Private. 89 kam das Lied raus. Ja, wir reisen gleich auch in der Zeit zurück ins Jahr 93 mit Soul Asylum und Runaway Train. Habe ich zuerst gesehen am Golf von Mexiko. Wir haben eine Rundreise gemacht, meine Mama, meine Tante und ich mit dem Auto von Florida, dann an der Küste entlang. Und genau da war ich dann in unserem Apartment gesessen und habe das erste Mal Fruit Loops gegessen, war hin und weg. Und bei MTV lief genau dieses Lied. Und ich habe geschaut und dachte mir, geiler Scheiß. Ja, gleich nach zwei.
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1: 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Die aktuelle Zeit?
0: 2:02.
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1: Ich bin Moritz Einzel. Von rechts außen bis ganz links, die Zahl der Extremisten in Deutschland ist weiter angestiegen. Das zeigt der neue Verfassungsschutzbericht für das vergangene Jahr, den Bundesinnenminister Dobrindt vorgestellt hat.
2: Was dabei besonders auch bedrohlich ist, dass sich diese Szene ständig verjüngt, stärker vernetzt und aktionsorientierter ist.
1: Die größte Bedrohung gehe weiterhin von Rechtsextremisten aus. Die Zunahme linksextremer Gewalt, etwa auf kritische Infrastruktur, sei zugleich ein ernstes Warnsignal für den Rechtsstaat, so Dobrindt. Die Arbeitslosenzahl ist im Juni leicht gesunken, das teilte die Bundesagentur für Arbeit mit. Demnach sank die Arbeitslosenquote um 0,1 Prozentpunkte auf 6,2%. Insgesamt waren 15.000 Menschen weniger arbeitslos gemeldet als noch im Mai, aber 22.000 mehr als noch im Juni des vergangenen Jahres. Grünen-Fraktionschefin Dröge wirft Kanzler Merz beim Thema Hitze Untätigkeit vor. Nach dem gefährlichen Hitzewochenende habe er es nicht einmal für nötig gehalten, sich dazu zu äußern. Das sei beeindruckend empathielos, so Dröge. Der Koalitionsausschuss müsse sich damit beschäftigen, wie vor allem ältere Menschen und Kinder künftig besser vor Hitzewellen geschützt werden.
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3: Mit Henrike Müller. Wer an heißen Tagen in Nürnberg im Wörthersee baden geht, kann sich künftig sicherer fühlen. Da sich die Norikusbucht mittlerweile zum Besuchermagneten entwickelt hat, richtet die Stadt dort bis September an Wochenenden und Feiertagen eine feste Badeaufsicht ein. Zwischen 12.30 Uhr und 18 Uhr sind künftig Einsatzkräfte von DLRG und BRK Wasserwacht im Dienst. Mindestens 3 ehrenamtliche Wasserretter sorgen für mehr Sicherheit, helfen bei Notfällen und versorgen auch kleinere Verletzungen. Die Stadt unterstützt das gemeinsame Projekt mit einer mobilen Rettungsstation und will die Badeaufsicht dauerhaft etablieren.
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4: Und da haben wir eine Meldung, A9 Nürnberg-Berlin, 3 Kilometer Stau zwischen Nürnberg-Ost und Nürnberg. Besser gesagt im Kreuz Nürnberg. 10 Minuten dauert es dort länger. 0800 98 6 98 6. Gerne durchklingeln und eine WhatsApp schreiben, wenn ihr weitere Verkehrsmeldungen habt. Gute Fahrt.
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4: Viel Sonnenschein gerade, auch Gleishammer in Nürnberg, 27 Grad. Aber trotzdem, Regen soll heute nochmal kommen, zieht sich rein bis morgen Vormittag. Dann in Erlangen am Hauptmarkt, 22 Grad.
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4: Mit Jenny, hallo ihr Lieben. Gleich geht die Kinderpressekonferenz zum Norrisring-Ring los. Mit euren Kiddies, die heute die Fragen stellen. Da werden wir morgen dann noch ein bisschen was nachhören und gucken, welches die coolsten Fragen waren und vor allem, ja, wie die tollsten Antworten dazu waren. Aber das CTM-Rennen, das macht ja auch halt bei uns, deswegen auch die Pressekonferenz. Und da haben wir ein Angebot, was ihr nicht ablehnen könnt. Gleich.

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0: Es gibt Gerüchte in Italien, dass Michelle Hunziker und ihr Ex-Mann Eros Ramazzotti wieder Großeltern werden, weil Aurora mit dem zweiten Kind schwanger sein soll. Ja, den schon Opa, weil Aurora ist ja schon Mama. Und vielleicht bald zweifachen Opa werden wir gleich hören bei extra viel Musik am Stück mit Sebastasse una canzone. Sie.
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0: Ich bin jetzt ganz froh, aufs Sofa gehen zu können, denn heute macht mein Kreislauf tatsächlich richtig schlapp. Also ich merke tatsächlich leichte Kopfschmerzen und ein wenig betröppelt sein. Wobei die Temperaturen ja heute eigentlich ein bisschen angenehmer sind, aber irgendwas ist mit dem Druck. Irgendwas drucke, die Druck druckt. So, deswegen übergebe ich euch gleich in die fürsorglichen Hände von Sarina. Und wir hören uns morgen um 10 Uhr wieder auf 98.6 Charivari. Bis dann, eure Jenny. Muah.
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2: Die aktuelle Zeit?
3: Genau 2,5 Minuten vor 3.
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19: Ich bin Moritz Einzel. Die Bundesnetzagentur hat entschieden, die Deutsche Bahn muss auf stark belasteten Fernverkehrsstrecken künftig mindestens ein Viertel der Kapazitäten an Wettbewerber abgeben. Die Behörde erhofft sich davon niedrigere Ticketpreise. Besonders profitieren könnte zum Beispiel das italienische Zugunternehmen Italo, das für 2028 seinen Markteintritt in Deutschland plant. Die Verbraucherpreise in Deutschland sind im Juni mit dem Tankrabatt und fallenden Ölpreisen nicht mehr ganz so schnell gestiegen. Die Inflationsrate beträgt im Vergleich zum Vorjahresmonat 2,3%, berichtet das Statistische Bundesamt. Weil der Tankrabatt wegfällt, dürfte die Inflation im Juli wieder zulegen. Es gibt immer mehr Extremisten in Deutschland, vor allem in der rechten Szene. Das geht aus dem jüngsten Verfassungsschutzbericht hervor, den Innenminister Dobrindt vorgestellt hat.

0: Der Wächter berichtet.
1: Deutschland steht unter Druck. Von allen Seiten, warnt Dobrindt. Sorgen bereitet den Behörden aber vor allem, dass Extremisten aus der rechten, aber auch der linken Szene immer jünger und gewaltbereiter werden. Da werde eine ganze Generation oft online radikalisiert, heißt es. Aber auch Spionage und Cyberattacken nehmen zu. Die größte Bedrohung komme da aus Russland.
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3: Mit Henrike Müller. Schon zum zweiten Mal innerhalb von 24 Stunden ist in Nürnberg ein Streifenwagen auf Einsatzfahrt verunglückt. Heute Morgen um 6:15 krachte ein Polizeiauto mit Blaulicht und Martinshorn auf dem Weg zu einem Einbruchsalarm an der Kreuzung Otto-Bernreuther-Thomas-Mann-Straße mit einem Auto zusammen. Der Aufprall war so heftig, dass das Fahrzeug gegen einen Ampelmast geschleudert wurde, der durch die Wucht umkippte. Die 64-jährige Fahrerin kam ins Krankenhaus, die beiden Polizisten blieben unverletzt. Bereits gestern war ein Streifenwagen auf einer Einsatzfahrt in der Innenstadt mit einem Handwerkerfahrzeug zusammengestoßen. Dabei wurden die beiden Polizisten und der Fahrer des Transporters leicht verletzt.
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4: Hi zusammen, Grüße auf Frankenstraßen, jetzt um 2:58. Frankenschnellweg habe ich eine Meldung für euch. Nürnberg Richtung Fürth. Zwischen Nürnberghafen Ost und dem Dianaplatz ist eine ungesicherte Unfallstelle. Da kann es zu Verkehrsbehinderungen kommen. Ansonsten keine großartigen Staus und auch keine Blitzer in Sicht. Aber vielleicht habt ihr was gefunden? Dann sagt mir gern Bescheid, 08000 98 6 98 6. Danke euch.
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4: Ja, und das ist jetzt schon deutlich angenehmer als die letzten Tage. Wir messen 26 Grad in Nürnberg, 27 aber immer noch in Tuchenbach. Aber es geht so langsam runter mit den Temperaturen. Später kommt dann überwiegend bei uns auch die Gewitter- und auch Regenfront. Die bleibt dann auch erstmal den Abend, die Nacht über und teils auch noch morgen über den Tag. Morgen deshalb auch nur noch an die 22 Grad. Richtung Abend wird es dann aber wieder schöner. Also wenn wir dann Feierabend haben, kriegen wir noch ein bisschen Sonne ab. Und ab Donnerstag sind wir wieder bei ziemlich viel Sonne angekommen.
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4: Und er ist fast rum. Der Juni. Morgen dann ein neuer Monat, neues Glück. Es gibt ein paar Änderungen, zum Beispiel für Rentner oder auch für die, die gerne online shoppen. Schauen wir uns gleich gemeinsam an. Vorher aber erstmal was für alle, die einen gute Laune-Boost brauchen. Wir haben die perfekte Nummer zum Mitgrölen für euch. Gerne auch laut quer durchs Büro mit den Lieblingskollegen. Den Chef wird's freuen. Gleich die Backstreet Boys mit Quit Playing Games with My Heart. Und direkt jetzt starten wir mit unserem 80er-Ohrwurm von Billy Joel. Ich bin Sarina. Schönen Nachmittag euch.

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Und damit sind wir im Juni Endspurt schon wieder so gut wie rum der Monat. Heute der letzte Tag, ab morgen ändert sich ein bisschen was bei uns. Hi zusammen, hier ist Sarina, ihr hört 98.6 Charivari und ab morgen gibt's kein Bürgergeld mehr. Stattdessen das sogenannte Grundsicherungsgeld. Die Leistungen an sich bleiben unverändert. Allerdings wird es allen, die sowieso schon nicht viel haben, schwerer gemacht, diese Grundsicherung auch zu bekommen. Und sofortige Kürzungen sind einfach.

Besucher möglich. Online-Shopping aus Nicht-EU-Ländern wird teurer, denn die bisherige Zollfreigrenze von 150 Euro entfällt ab morgen. Dann wird pro Paket ein pauschaler Zoll von 3 Euro fällig. Und ja, es ist der letzte Junitag, das heißt der letzte Tag mit Tankrabatt. Und wo es da anfangs immer dauert, bis der Rabatt auch an den Zapfsäulen ankommt, weil die armen Mineralöl-Großkonzerne das Öl ja noch teurer eingekauft haben, geht's erfahrungsgemäß danach, also wenn die Lager voll mit vom Staat subventioniertem Öl sind, erheblich schneller, dass der Benzinpreis wieder steigt. Ein Schelm, wer da irgendwie Böses vermutet. Aber hey, dafür steigen die Renten jetzt ein wenig zum 1. Juli um immerhin gute 4%. Alle Änderungen für den Juli 2026, auch Stichwort Steuererklärung und Wassercent, findet ihr online auf 98.6charivari.de.

0: Und jetzt packen wir es an, gemeinsam. Ganz egal, was bei euch noch vielleicht auch Ätzendes oder Stressiges ansteht heute. Nicht aufschieben, weg damit und dann fühlen wir uns direkt besser. So ein Stolz auf uns, was wir geschafft haben. Und Unterstützung gibt's gleich von Cher mit ihrem Power-Song Believe. Das ist der nächste Song direkt nach Hype aus den 90ern. Und dazu kommen France Gall und Melanie C. Hier auf 98.6 Charivari. Bei uns gibt's die meisten 80er und 90er für euch.
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0: Hi zusammen, Grüße zu euch auf Frankenstraßen. Jetzt um genau 3:30 haben wir für euch die B8 Neustadt an der Aisch Richtung Nürnberg. Zwischen Langenzenn und Seukendorf, da blockiert ein Pannen-LKW den rechten Fahrstreifen. Und Frankenschnellweg Nürnberg Richtung Fürth zwischen Nürnberg Hafen Ost und Dianaplatz. Da ist eine ungesicherte Unfallstelle, fahrt da bitte vorsichtig. Ansonsten soweit keine ungewöhnlich großen Staus. Ist euch aber was aufgefallen? Zum Beispiel einen Blitzer, da habe ich nämlich auch gar keine. Dann meldet's mir gerne kostenlos unter der 0800 98 6 98 6.
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0: Ja, und da mein größter Mitleid an alle, die ja wetterfühlig sind. Unsere Praktikantin Julia gehört zum Beispiel dazu. Und ja, ich weiß, vielen geht's schlechter, wenn ein Wetterumschwung kommt. Also an dieser Stelle schon mal, fühlt euch ganz feste gedrückt und erholt euch gut. Denn ja, der Wetterumschwung, der kommt.

0: Aktuell messen wir 27 Grad in Rot, 27 Grad in Gostenhof. Aber Richtung Abend kommt dann die Regen- und Gewitterfront zu uns hier nach Franken. Und damit geht's dann auch erstmal weiter. Also mit dem Gewitter und auch mit dem Regen, teils auch über den morgigen Tag hinweg. Morgen nur noch an die 22 Grad. Richtung Abend ist der Spuk aber vorbei. Da gibt's dann wieder Sonnenschein. Und am Donnerstag schon wieder steigende Temperaturen.
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0: Und damit ist es 3:45. Ihr hört 98,6 Charivari. Ich bin Sarina und jetzt geht's in die 80er.
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2: SOS, übersetzt Save Our Souls, ein internationaler Morse-Hilferuf, der abgesetzt wird, wenn sich Schiffe in Not befinden. Sounds of Success sollte das SOS bei der gleichnamigen Band bedeuten und das traf in den 80ern durchaus zu. Songs wie Take Your Time, Just Be Good To Me oder Just The Way You Like It waren in den oberen Regionen der Charts anzutreffen und auch für den 86er-Hit The Finest war man guter Dinge, denn Soul-Sänger Alexander O'Neill übernahm eine der Vocals. Der Song wurde in Deutschland ihr größter Hit. Anfang der 90er löste sich die Band dann auf, ein versuchtes Comeback scheiterte. Aber die Musik bleibt, die SOS-Band.

Und da geht einfach wirklich gar nichts mehr. Stillstand bei ausnahmslos allen Straßenbahnen quer durch Nürnberg. Was da los ist, das hört

0: Gleich in Franken live unseren 98.6 Charivari Nachrichten, jetzt um 16 Uhr.
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2: Die Ann-Kathrin hier, servus. Die Hitzewelle hat in Franken die Straßenbahn erledigt, die Ventilatoren ausverkauft und Kühlungen in Supermärkten lahmgelegt. Aber hat die Hitzewelle auch Schuhe überflüssig gemacht? Ist es okay, dass Kollegen barfuß arbeiten? Irgendwie müssen wir ja versuchen, an so heißen Tagen kühl zu bleiben. Oder sagt ihr, nee, es gibt schon trotzdem Grenzen, die wir nicht überschreiten sollten? Was ist denn eure Meinung? Und tragt ihr gerade Schuhe? Schickt gerne eine WhatsApp-Sprachnachricht an die 08000 98 6 98 6 und hört euch vielleicht morgen früh selbst im Radio.
1: 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Die aktuelle Zeit.
0: 2,5 Minuten vor 4.
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11: Ich bin Moritz Einzel. Die Inflation in Deutschland hat im Juni weiter nachgelassen. Nach vorläufigen Zahlen des Statistischen Bundesamts stiegen die Verbraucherpreise im Vergleich zum Vorjahr um 2,3%, nach 2,6% im Mai. Zoe Tassovali berichtet.
12: Vor allem an der Zapfsäule hat sich die Lage entspannt. Viele Autofahrerinnen und Autofahrer konnten deshalb zumindest etwas durchatmen. Energie hat im Juni zwar immer noch mehr gekostet als vor einem Jahr, der Anstieg fiel aber deutlich geringer aus als zuletzt. Lebensmittel und Dienstleistungen wie Restaurantbesuche oder Reisen sind dagegen noch mal teurer geworden.
11: Die Deutsche Bahn muss Wettbewerbern im Fernverkehr künftig mindestens ein Viertel der Kapazitäten auf hochbelasteten Strecken überlassen. Das geht aus einem Beschluss der Bundesnetzagentur hervor, die sich so bessere Qualität und niedrigere Preise erhofft. Damit entspricht die Behörde einer zentralen Forderung des italienischen Zugunternehmens Italo, das in 2 Jahren auf dem deutschen Markt loslegen will. Nach den tödlichen Schüssen in einer Mutter-Kind-Gruppe in Stade sind weitere Details zum Täter und zu seiner Familie bekannt geworden. Der mutmaßliche Schütze, dessen 3 Monate alte Tochter sich mit ihrer Mutter in der Einrichtung befand, soll das Kind zuvor geschüttelt haben. Das berichtet der Spiegel. Das war wohl Hintergrund eines Sorgerechtsstreits. Der 45-jährige Mann soll gestern in Stade 6 Menschen erschossen haben.
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13: Mit Henrike Müller. Nürnbergs Straßenbahnen stehen weiter still. Wann sie wieder fahren werden, ist unklar. Die VAG arbeitet mit Hochdruck daran, Fahrzeuge und Schienen zu säubern. Durch die große Hitze der vergangenen Tage war das Füllmaterial zwischen Gleisen und Straße weich geworden und hatte sich überall verteilt. Um die schwarze, zähe Bitumenmasse zu entfernen, müssen die Gleise neu geschliffen werden. In der vergangenen Nacht hat die VAG allerdings nur

0: etwa 1500 Meter geschafft. Insgesamt hat das Nürnberger Straßenbahnnetz aber eine Länge von über 38 Kilometern. Bei den Fahrzeugen stehen erst rund 10 von 60 vorhandenen für den Betrieb bereit. Sie sollen aber erst dann wieder fahren, wenn die jeweilige Strecke komplett gesäubert ist.
1: Ja, das ergibt Sinn. Das dauert also alles noch ein bisschen. Danke dir.
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1: Hi zusammen, Grüße zu euch auf Frankenstraßen. 2 nach 4 haben wir es jetzt und es ist nichts los. Also nichts Außergewöhnliches um die Uhrzeit. Keine großen, ungewöhnlichen Staus oder Probleme oder noch nicht mal Blitzer. Ich habe gerade keinen gemeldet. Vielleicht ist euch aber was aufgefallen? Dann sagt mir doch gerne Bescheid unter der 08000 98 6 98 6. Einfach anrufen oder eine WhatsApp checken.
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1: Ja, für alle, die heute Morgen das Gießen vergessen haben und es jetzt am Abend nachholen wollen, könnt ihr euch sparen. Der Regen ist schon unterwegs, aber auch noch nicht so ganz da. Das dauert noch so ein bisschen bis zum späteren Abend. Aber dann ist er da und hat Gewitter im Gepäck und jede Menge Wolken. Aktuell 27 Grad in Schwabach, 27 Grad auch in Rückersdorf. Das ist deutlich wärmer, als es morgen insgesamt wird. Denn ja, auch morgen geht es erstmal weiter mit dem Regen und dann nur Spitzentemperatur von an die 22 Grad. Da ist auch teilweise noch Gewitter mit dabei. Richtung Abend wird es dann aber wieder sehr schön sonnig und am Donnerstag geht's mit viel Sonne weiter.
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1: 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Boah, ist das schön! Ich bin so neidisch. Hörerin Janina hat mir gerade ein Foto vom Pool geschickt und sie schreibt, Urlaub zu Hause kann so schön sein. Ja, also definitiv, wenn ein Pool vorhanden ist zumindest. Oder irgendein anderes schönes Fleckchen, vielleicht auf dem Balkon. Ansonsten können wir uns ja auch in die Badewanne legen. So für die Abkühlung. Und später dann auch einfach im Regen tanzen. Die Abkühlung ist ja wirklich schon unterwegs. Und bis dahin begleiten wir euch gleich mit den Sugar Babes, mit Berlin und direkt jetzt erstmal mit Roxette. Sleeping in my car. Ich bin Sarina. Hi zusammen.

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0: Druck geht's los. Auch bald bei der DTM. Und wer von euch hat Bock auf die schnellsten Autos, auf förmlich rauchende Reifen und das alles hautnah und gratis? Ja, aufgepasst, Sarina hier. Hallöchen!
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0: Ja, wenn ihr gerne Tickets für die Steintribüne samt Grid-Zugang wollt, also das heißt Startaufstellung wirklich hautnah praktisch zum Anfassen, dann achtet unbedingt auf diesen folgenden Sound hier. Und dann geht's los. Wenn ihr das bei uns zwischen zwei Songs hört, dann sofort anrufen. 08.98.6.98.6. Mit ein bisschen Glück gibt's zwei Tickets für die Kategorie Silber. Für euch plus Grid-Tickets für die Startaufstellung. Wenn ihr die Allerschnellsten seid. Ich wünsche euch ganz viel Glück.
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0: Am Wochenende war es einfach so unfassbar heiß. In unserer Wohnung haben wir versucht, Sahne steif zu schlagen und sind gescheitert. Es ist einfach direkt Butter geworden. Wir mussten alles wegkippen. Schade Schokolade. Aber am Wochenende habe ich was entdeckt, was so richtig für Abkühlung gesorgt hat. Und zwar in Fürth. Kostenlos für alle. Was das ist, alle Infos im Detail, habe ich gleich für euch in der nächsten halben Stunde. Bis dahin geht's erstmal los mit gleich nach halb Hall & Oates. Die 80er sind das mit Maneater, dazu die 90er mit UB40 und Erasure mit A Little Respect wartet auch schon auf euch.
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0: Hi zusammen, Grüße zu euch auf Frankenstraßen. Jetzt um genau 16:30 habe ich genau eine Meldung für euch. Keine großen Staus oder Probleme auf den Straßen, aber einen Blitzer. Und zwar in Nürnberg-Ziegelsteinstraße stadteinwärts. Also ich freue mich nicht so, weil da geblitzt wird, sondern weil wir den jetzt endlich haben. Habt ihr noch einen für mich? Dann sagt Bescheid. 08.98.6.98.6.
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0: Und da messen wir 29 Grad in Oberasbach, 28 Grad in Schwarzenbruck und so langsam ist der super sonnige Teil des Tages definitiv vorbei. Wobei, war ja insgesamt eher so eine Mischung aus Sonne und Wolken. Jetzt sind dann doch mehr die Wolken am Start. Teilweise auch schon Regenwolken, die sich so langsam aufbauen. Denn ja, es ist Gewitter im Anmarsch. Damit geht es dann heute Abend, heute Nacht und auch über den morgigen Tag weiter. Da kühlt es dann auch deutlich ab. Spitzentemperatur nur noch 22 Grad. Aber Richtung Feierabend am morgigen Mittwoch kommt dann auch wieder die Sonne durch und die bleibt dann wieder.
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0: Und jetzt wird's cool, wortwörtlich. Hi zusammen, hier ist Arina, ihr hört 98.6 Charivari. Und für alle, die beim Bummeln in der Stadt eine Abkühlung suchen, gibt's jetzt was Neues in Fürth. Und zwar 3 sogenannte frische Spender in der Innenstadt. Oberbürgermeister Thomas Jung, Sie haben die frische Spender ja heute Mittag offiziell eingeweiht. Wie würden Sie die denn beschreiben?
1: Das sind Stäbe, aus denen Sprühnebel rauskommt und die Menschen befeuchten. Es ist angenehm kühl, ich habe es jetzt auch intensiv ausprobiert. An Hitzetagen echte Erleichterung

0: und Gewinn an Lebensqualität.
1: Ja, also das kann ich als Bewohnerin der Fürther Innenstadt definitiv bestätigen. Ich habe einen der frischen Spender am Wochenende auch schon ausprobieren können. Das ist wirklich Abkühlung auf Knopfdruck. Und wenn wir uns dann da nur mal kurz einnebeln, sind wir auch nach wenigen Metern schon wieder trocken, weil eben auch gar nicht so viel Wasser verbraucht wird, oder?
0: Das ist pro Knopfdruck 1 Liter. Das ist eine überschaubare Menge und es ist so, dass wir damit nicht verschwenderisch umgehen. Es gibt keine Dauerbenebelung. Nur wenn gedrückt wird, nur wenn Interesse ist, läuft's.
1: Ja, und ich habe schon gehört, das kommt nicht nur bei uns Fürthern gut an.
0: Viele Städte auch aus der Nachbarschaft sagen, wo habt ihr das her, wie habt ihr das gemacht, was kostet das? Mhm. Also das Interesse ist riesengroß und wir sind nicht europaweiter Vorreiter. Ich habe es ja auch in Wien entdeckt und auch der Steuerer kennt es aus Wien. Also wir sind gut dabei.
1: Absolut. Vielen Dank an Fürths Oberbürgermeister Thomas Jung. Die Sprühnebler findet ihr quer durch die Innenstadt verteilt, unter anderem in der Schwabacher Straße. Und sie sorgen dafür, dass nicht nur direkt der eigene Körper, sondern auch die Luft in der direkten Umgebung um bis zu 12 Grad kühler wird. Wirklich genial, wenn die nächste Hitzewelle kommt. Also spätestens wieder nächste Woche.
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1: Die aktuelle Zeit.
0: 5:01.
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8: Ich bin Moritz Einzel. Ab morgen ist der Geschichte der Tankrabatt. Und die Spritpreise ziehen bereits spürbar an. Laut ADAC kostete ein Liter Diesel am Mittag im bundesweiten Schnitt 3,5 Cent mehr als am Vortag. Super E10 verteuerte sich um 3,3 Cent. Der Automobilclub hält den Anstieg angesichts sinkender Ölpreise für nicht gerechtfertigt. Die Deutsche Bahn muss Wettbewerbern im Fernverkehr künftig mindestens ein Viertel der Kapazitäten auf hochbelasteten Strecken überlassen. Das geht aus einem Beschluss der Bundesnetzagentur hervor. Die Behörde entspricht damit einer zentralen Forderung des italienischen Zugunternehmens Italo, das ab 2028 auf dem deutschen Markt angreifen will. Der Anstieg der Verbraucherpreise hat sich im Juni weiter abgeschwächt. Die Inflationsrate werde im Vergleich zum Vorjahresmonat voraussichtlich 2,3% betragen, teilte das Statistische Bundesamt mit. Verglichen mit dem Mai sank die Teuerungsrate demnach um 0,3%.
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10: Mit Henrike Müller. Wer an heißen Tagen in der Fürther Innenstadt Abkühlung sucht, kann jetzt an einem von drei Frischespendern Halt machen. Es handelt sich um Edelstahlsäulen, die auf Knopfdruck feinen Sprühnebel verteilen. Dadurch wird die Luft in der Nähe um bis zu 12 Grad kühler. Für Oberbürgermeister Thomas Jung eine alltagstaugliche Lösung, um dem Klimawandel zu begegnen.
11: Das ist pro Knopfdruck ein Liter. Das ist eine überschaubare Menge und es ist so, dass wir damit nicht verschwenderisch umgehen. Es gibt keine Dauerbenebelung. Nur wenn gedrückt wird, nur wenn Interesse ist, läuft's.
10: Eine der Säulen kostet rund 8.000 Euro. Wenn sie gut angenommen werden, sollen noch mehr in der Stadt aufgestellt werden.
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0: Hi zusammen, Grüße auf Frankenstraßen, jetzt um 2 nach 5.

0: 5. Obacht bitte auf der A3. Wenn ihr von Regensburg Richtung Nürnberg unterwegs seid, zwischen Kreuz Altdorf und Kreuz Nürnberg liegen Reifenteile auf der Fahrbahn. Und auch Obacht auf der A9 München Richtung Nürnberg, zwischen Hilpoltstein und Allersberg, auch da Reifenteile auf der Fahrbahn. Ansonsten keine großen Staus, die jetzt so zur Rush-Hour nicht, naheliegend sind, sag ich mal. Aber wir haben einen Blitzer für euch in Nürnberg. Ziegelsteinstraße Stadt einwärts blitzt der. Und wenn ihr noch was habt, sagt Bescheid. 08000 98 6 98 6.
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0: Kuschelig ist es, vor allem in Erlangen. Da haben wir die heutige Spitzentemperatur geknackt mit 30 Grad. 29 messen wir gerade in Gostenhof. Und dazu, eine Mischung aus. Ein bisschen blauem Himmel ist noch da außenrum, aber viele Wolken, teils schon die fiesen, dunklen Gewitter- und Regenwolken, die kommen jetzt so nach und nach zu uns. Aber so erst am späteren Abend platzt dann auch die eine oder andere und lässt den Regen raus. Umringt von Blitz und Donner. Morgen kommt dann schon die deutliche Abkühlung. Schon an die 22 Grad ist die Maximaltemperatur. Dazu starten wir auch mit Regen und teils Gewitter in den Tag. Richtung Abend wird es aber wieder freundlich und sonnig. Und sonnig geht's dann auch am Donnerstag weiter.
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0: 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Und jetzt nochmal kurz aufs Töpfchen und dann ab in den Feierabend, ab nach Hause mit euch. Jetzt, es klingt ein bisschen verrückt, aber bei uns hier in der Charivari-Redaktion sitzt man ja regelmäßig im Dunkeln auf dem Klo. Und der Grund ist einer, der auch bei euch relevant sein könnte, wenn auch vielleicht nicht in eurer Toilette. Alle Infos habe ich gleich für euch nach Eric Clapton. Tears in Heaven aus den 90ern. Und direkt jetzt starten wir, und genau daher kommt auch meine gute Laune, mit einem der Songs aus den 80ern, die ich so abgöttisch liebe, dass sie mir sofort gute Laune machen, ich immer laut aufdrehen muss und einfach hemmungslos mitsingen. Jetzt für euch die Neverending Story von Limal. Sarina hier. Schönen Feierabend.

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So, und an dieser Stelle wird's privat. Und zwar sehr privat. Ich dachte mir, ich plauder mal so ein bisschen aus dem Nähkästchen. Jetzt um 17 Minuten nach 5. Sarina hier. Ihr hört 98.6 Charivari. Und ja, vielleicht ist es nicht nur einmal vorgekommen, dass ich im Dunkeln auf dem Klo saß. Hier auf Arbeit. Wir haben in unseren Redaktionstoiletten keine Fenster und keine Lichtschalter. Dafür so Bewegungsmelder. Und regelmäßig springen die nicht gleich an. Und dann führen wir den sogenannten Klotanz auf. Und meistens geht dann irgendwann das Licht an. Also wenn man da so vogelwild rumwinkt und tanzt. Aber eben nicht immer. Gerade jetzt im Sommer bleibt es manchmal einfach dunkel. Und der Grund dafür ist, dass eben bei hohen Temperaturen auch mal die Technik streikt. Das kennen wir ja, wenn plötzlich der PC super langsam ist oder sich das Handy sogar aufhängt. So ein bisschen geht's auch den Bewegungsmeldern. Viele davon arbeiten mit Infrarot und erkennen Temperaturunterschiede. Wenn's aber draußen 35 Grad sind und wir Menschen mit knapp 37 Grad vorbeilaufen, ist der Unterschied eben nicht mehr so deutlich für die Geräte. Und deshalb kann's passieren, dass das Licht später angeht, der Sensor weniger weit reicht oder manchmal eben auch gar nicht reagiert. Und direkte Sonne, aufgeheizte Hauswände oder warme Luft können das Ganze zusätzlich durcheinander bringen. Also falls ihr euch auch mal gewundert habt, warum bei euch das Licht im Garten im Sommer gerade nicht so reagiert, dann liegt's daran. Ja, auch die Technik schwitzt, aber Abkühlung ist ja schon unterwegs, kommt bald.

0: So klingt 98.6 Charivari mit Atomic Kitten. The Tide is High. Und ich würde mal sagen, wir erholen uns jetzt ein bisschen gemeinsam von diesen heißen, anstrengenden Tagen die letzte Zeit und lasst uns heute einfach mal ein bisschen ruhiger angehen, ein bisschen entspannter. Gönnt euch irgendwas Schönes. Wie wär's mal wieder vielleicht mit Essen gehen oder mal zumindest was ganz Einfaches zu essen kochen, wo jetzt nicht so groß viel gekocht werden muss, so à la Nudeln mit Pesto oder sowas in die Richtung. Einfach klack, Glas auf, fertig ist der Lack. Oder vielleicht auch einfach mal ein bisschen Me-Time im Sinne von mal wieder ein paar Seiten lesen oder eine gute Serie weitergucken oder auch einfach nur ganz laut Radio hören und ein bisschen mitgrölen. Gleich zum Beispiel bei Shakira habe ich für euch mit Don't Bother davor Ice House und direkt nach halb starten wir mit Laura Nonce hier auf 98.6 Charivari.
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0: Hi zusammen und Grüße zu euch auf Frankenstraßen. Aktuell aufgepasst auf der B4 Erlangen Richtung Nürnberg. Höhe der Abfahrt Buch steht ein Pannenbus auf der Fahrbahn. Da also bitte vorsichtig fahren. Ansonsten habe ich für euch keine großartigen Staus, aber zwei Blitzer. Nürnberg-Ziegelsteinstraße stadteinwärts und die A73 Bamberg Richtung Nürnberg, Höhe der Ausfahrt Ronhof. Auch da werdet ihr geblitzt. Habt ihr noch was entdeckt? Dann sagt mir gern Bescheid. 0800 98 6 98 6.
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0: Ja, es ist der letzte Tag Tankrabatt und doch sind die Preise jetzt schon wieder deutlich gestiegen, habe ich das Gefühl. Im Schnitt zahlen wir für den Liter Super E10 nämlich 1,99 Euro bei uns in der Region. Am günstigsten geht das in Erlangen in der Eltersdorfer Straße für 1,89. Und beim Diesel sind wir im Schnitt schon wieder bei 1,94. Am günstigsten geht das in Zirndorf in der Nürnberger Straße, da zahlen wir noch 1,80. Also dringend nochmal schnell tanken gehen. Irgendwie drückend heute, obwohl es ja schon deutlich kühler ist als in den letzten Tagen oder vor allem am Wochenende. 29 Grad, aber immerhin aktuell in Ton. In Fürth messen wir ja so knapp 30 Grad sogar und dazu eine Mischung aus hier und da noch ein bisschen Sonnenschein und blauer Himmel, hier und da aber auch schon ziemlich düster grau und viele Wolken. Noch mehr Wolken kommen dann am späten Abend und in der Nacht. Da wird es teilweise auch gewittern und ordentlich regnen bei uns hier in der Region. Morgen gibt es mehr davon. Da kühlt es auch ein ganzes Stück ab. Nur noch an die 22 Grad in der Spitze. Aber Richtung Abend, morgen, wird es dann schon wieder deutlich freundlicher und sonniger. Die Temperatur steigt dann auch wieder übermorgen an.
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0: In guten 4 Wochen beginnen 6 Wochen Sommerferien bei uns. Und da könnt ihr jetzt schon für Abwechslung sorgen. Und zwar mit den Ferienprogrammen für Kinder und Jugendliche. Hi zusammen, hier ist Sarina auf 98.6 Charivari. Und was da so in Nürnberg geboten ist, das weiß Uwe Eber vom Ferienteam in Nürnberg.
1: Wir haben insgesamt ja so um die 260 Veranstaltungen. Wir haben neu einen sehr, sehr gut besetzten Hip-Hop-Workshop am Start, auch für die älteren Kinder bzw. Jugendlichen. Man kann im Pegnitzgrund auf eine spannende Abenteuertour gehen. Es gibt Cheerleading-Kurse, es gibt Tennis. Man kann einen Trickfilm selber basteln, Computerspiele entwickeln. Wow. Also es ist eine sehr bunte Mischung.
0: Boah, also das klingt ja wirklich cool. Anschauen können wir uns das komplette Programm ja jetzt schon mal. Die Anmeldung beginnt dann aber erst am Montag, 6. Juli. In Fürth geht's ab Freitag nächster Woche los, 10. Juli. Da können die Kids unter anderem Bogenschießen, Angeln oder sich beim Parcours auspowern. Und in Erlangen gibt's unter anderem Skateboardkurse, Kreativangebote und Führungen für die großen Sommerferien. Da beginnt die Anmeldephase dann am 18. Juli. Alle Infos dazu findet ihr auch nochmal auf unserer Website unter 98.6charivari.de.

0: Und es wird fleißig gewerkelt bei uns hier in Nürnberg. Nicht nur an den Hitzeschäden bei den Gleisen der Straßenbahnen, sondern auch die Vorbereitungen für das Norisring-Rennen sind in vollem Gange. Und was da dafür so alles gemacht werden muss, das hört ihr gleich in Franken live, unseren 98.6 Charivari Nachrichten, jetzt um 18 Uhr.
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2: 6:02.
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12: Ich bin Moritz Einzel. Das Bundeskartellamt will die Spritpreise nach dem Ende des Tankrabatts weiter beobachten. Der gilt ja nur noch heute. Unternehmen dürften die Situation nicht dazu nutzen, Preiserhöhungen vorzunehmen, die sich sachlich nicht rechtfertigen ließen, so Kartellamtschef Mund. Der Tankstellenverband BFT erwartet, dass die Spritpreise ab morgen steigen. Laut ADAC machen sie das schon seit heute. Wer in den USA geboren wird, erhält automatisch die US-Staatsbürgerschaft. So war das bisher und so bleibt es auch, hat der Supreme Court, also das oberste US-Gericht, entschieden. Damit kassiert US-Präsident Trump eine Niederlage in der Sache. Er wollte das Geburtsrecht per Anordnung massiv einschränken. Mehr Konkurrenz auf der Schiene. Die Deutsche Bahn muss auf stark ausgelasteten Fernstrecken künftig mindestens ein Viertel der Kapazitäten an Wettbewerber abgeben. Davon könnte schon bald das italienische Unternehmen Italo profitieren. Es plant den Einstieg in Deutschland ab 2028. Mehr von Claudia Wächter.
13: Mehr Konkurrenz, davon könnten dann am Ende aber auch die Fahrgäste profitieren, hofft zumindest die Bundesnetzagentur. Heißt, die Ticketpreise im Fernverkehr könnten sinken. Geplant ist, dass die Italiener erst einmal 2 Strecken aus dem Süden, also von München gen Norden, bekommen, Richtung Dortmund und Hamburg.
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14: Mit Henrike Müller. Aus Straße wird Rennstrecke. Die Aufbauarbeiten für das Nürburgring-Rennen in Nürnberg sind auf der Zielgeraden. Am kommenden Wochenende geht's wieder rund auf Deutschlands einzigem Stadtkurs. Wolfgang Schlosser, Vorstandsvorsitzender des Motorsportclubs Nürnberg, freut sich schon, wenn's wieder losgeht.
15: Es muss 4 Kilometer Betonkleidwände, 4 Zäune dazu. Etwa die gleiche Menge haben wir nochmal in Leiblang. Da sind wir fast bei 5 Kilometer. Wenn 120.000 Menschen kommen, brauchst du für die Leute Zuwasser, Abwasser, Toiletten. Wir haben zig, zig, zig Kilometer an Kabeln, inzwischen Glasfaser. Und das können sich die meisten Menschen gar nicht vorstellen, was da im Hintergrund alles passieren muss.
16: Boah, das ist ja wirklich einiges. Vielen Dank.
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16: Grüße auf Frankenstraßen, jetzt um 6:02, kurz und schmerzlos. Einen Blitzer habe ich für euch. A73 Bamberg Richtung Nürnberg, Hörausfahrt Ronhof. Ansonsten keine großartigen Staus. Wenn euch doch noch was auffällt, dann sagt mir Bescheid. Ich gebe das gerne weiter. 0800 98 6 98 6. Einfach durchrufen oder eine WhatsApp schicken.
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16: Einfach irgendwie schwül. 28 Grad messen wir im Moment in Rednitz-Hembach. Ja, so um die 28 Grad.

0: Grad sind es auch in Röthenbach an der Pegnitz. Und dazu eine Mischung aus teils blauer Himmel, teils Wolken, teils noch etwas Sonnenschein, teils aber auch schon die fiesen, dunklen Gewitterwolken, die dafür sorgen, dass unsere Gärten heute Abend in der Nacht endlich mal wieder Wasser bekommen. Ja, außenrum gewittert es auch ein bisschen heute Abend, nachts und auch morgen. Im Laufe des Tages immer wieder Regen und oder auch Gewitter mit dabei. Es kühlt auch spürbar ab. 22 Grad nur noch in der Spitze. Richtung Abend kommt dann aber auch wieder die Sonne durch und die bleibt uns dann auch erstmal wieder.
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0: Und ich sag's euch ganz ehrlich, ich kann mich an dieser Info immer noch nicht satt hören. Der meistgehörte Radiosender Nürnbergs. Ah! Also ihr ahnt nicht, was das für uns, für das gesamte Charivari-Team bedeutet, dass ihr uns so fleißig hört, dass ihr uns so fleißig unterstützt und schreibt. Und auch immer dann, wenn jemand angerufen hat und gefragt hat, oh, welchen Radiosender hören Sie denn meistens? Wen haben Sie gestern gehört, zu welcher Uhrzeit? Dass ihr euch dann wirklich die Zeit genommen habt und gesagt habt, so und so und so sieht's aus, die höre ich. Und ja, offensichtlich waren das ganz oft wir. Danke, danke, danke. Wir können es wirklich nicht oft genug sagen. Zurück zum Thema. Der Monat ist fast rum, der Juni, morgen neuer Monat, neues Glück. Es gibt ein paar Änderungen, zum Beispiel für alle Rentner oder auch die, die gerne online shoppen. Schauen wir uns gleich gemeinsam an. Vorher aber erstmal Phil Collins, super episch, In the Air Tonight aus den 80ern. Und direkt jetzt wird's frech mit Shania Twain. Ich bin Sarina, schönen Abend euch.

Und damit sind wir im Juni-Endspurt schon wieder so gut wie rum der Monat. Heute der letzte Tag, ab morgen ändert sich ein bisschen was bei uns. Hi zusammen, hier ist Sarina, ihr hört 98.6 Charivari und ab morgen gibt's kein Bürgergeld mehr. Stattdessen das sogenannte Grundsicherungsgeld. Die Leistungen an sich bleiben unverändert, allerdings wird es allen, die sowieso schon nicht viel haben, schwerer gemacht, diese Grundsicherung auch zu bekommen. Und sofortige Kürzungen sind einfacher möglich. Online-Shopping aus Nicht-EU-Ländern wird teurer, denn die bisherige Zollfreigrenze von 150 Euro entfällt ab morgen. Dann wird pro Paket ein pauschaler Zoll von 3 Euro fällig. Und ja, es ist der letzte Junitag, das heißt der letzte Tag mit Tankrabatt. Und wo es da anfangs immer dauert, bis der Rabatt auch an den Zapfsäulen ankommt, weil die armen Mineralöl-Großkonzerne das Öl ja noch teurer eingekauft haben, geht's erfahrungsgemäß danach. Also wenn die Lager voll mit vom Staat subventioniertem Öl sind, erheblich schneller, dass der Benzinpreis wieder steigt. Ein Schelm, wer da irgendwie Böses vermutet. Aber hey, dafür steigen die Renten jetzt ein wenig zum 1. Juli um immerhin gute 4%. Alle Änderungen für den Juli 2026, auch Stichwort Steuererklärung,

0: Na, in welchem Keller hattet ihr euch am Wochenende verkrochen? Es war ja so heiß. In unserer Wohnung hatten wir versucht, Sahne steif zu schlagen für einen Kuchen und wir sind einfach gescheitert. Es ist direkt Butter geworden. Schade Schokolade. Aber ich habe was entdeckt am Wochenende, was für ordentlich Abkühlung sorgt. Und das gratis für alle. Alle Infos dazu habe ich gleich für euch in rund einer Viertelstunde nach dem Besten der 80er und 90er. Für euch von Rod Stewart, von Whitney Houston und Madonna. Nur hier auf 98.6. Charivari, schönen Feierabend euch.
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5: Hi zusammen, Grüße auf Frankenstraßen. Jetzt um 6:30 ist alles ruhig soweit. Keine großen Probleme, nur ein einsamer Blitzer. Der hält Wache auf der A73 Bamberg Richtung Nürnberg und blitzt Höhe der Ausfahrt Ronhof. Wenn euch noch was aufgefallen ist, sagt Bescheid. Ich geb's weiter. 08000 98 6 98 6.
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5: Ja, nennen wir es mal ein bisschen durchwachsen, aber gut für alle Allergiker, für alle, die einen großen Garten haben. Es kommt der Regen. Also, falls ihr euch die Abkühlung wünscht, dann auch ein bisschen Geduld. Man kann sie schon stellenweise sehen über Nürnberg, über der Region, die dunklen Wolken. Aktuell noch 27 Grad in Burgfarnbach, 29 Grad in Fischbach und dazu hier und da noch blauer Himmel, aber schon auch viele Wolken und die werden immer dunkler. Am späten Abend in der Nacht geht's dann mit dem Gewitter los. Morgen geht's dann damit weiter. Da kommt auch teils ordentlich Regen runter und nur noch an die 22 Grad. Richtung Abend kommt dann aber auch wieder die Sonne durch und mit Sonne geht's auch Donnerstag und Freitag weiter.
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0: Jetzt wird's cool. Wortwörtlich. Hi zusammen, hier ist Sarina, ihr hört 98.6 Charivari. Und für alle, die beim Bummeln in der Stadt eine Abkühlung suchen, gibt's jetzt was Neues. In Fürth. Und zwar 3 sogenannte frische Spender in der Innenstadt. Oberbürgermeister Thomas Jung, Sie haben die frische Spender ja heute Mittag offiziell eingeweiht. Wie würden Sie die denn beschreiben?
1: Das sind Stäbe, aus denen Sprühnebel rauskommt und die Menschen befeuchten. Mhm. Es ist angenehm kühl, ich habe es jetzt auch intensiv ausprobiert. An Hitzetagen echte Erleichterung und Gewinn an Lebensqualität.
0: Ja, also das kann ich als Bewohnerin der Fürther Innenstadt definitiv bestätigen. Ich habe einen der frischen Spender am Wochenende auch schon ausprobieren können. Das ist wirklich

0: schließlich Abkühlung auf Knopfdruck. Und wenn wir uns dann da nur mal kurz einnebeln, sind wir auch nach wenigen Metern schon wieder trocken, weil eben auch gar nicht so viel Wasser verbraucht wird, oder?
1: Das ist pro Knopfdruck 1 Liter. Das ist eine überschaubare Menge und es ist so, dass wir damit nicht verschwenderisch umgehen. Es gibt keine Dauerbenebelung. Nur wenn gedrückt wird, nur wenn Interesse ist, läuft's.
0: Ja, und ich habe schon gehört, das kommt nicht nur bei uns Fürthern gut an.
1: Viele Städte auch aus der Nachbarschaft sagen, wo habt ihr das her, wie habt ihr das gemacht, was kostet es? Also das Interesse ist riesengroß und wir sind nicht europaweiter Vorreiter. Ich habe es ja auch in Wien entdeckt und auch der Steurer kennt es aus Wien. Also wir sind gut dabei.
0: Absolut. Vielen Dank an Fürths Oberbürgermeister Thomas Jung. Die Sprühnebler findet ihr quer durch die Innenstadt verteilt, unter anderem in der Schwabacher Straße. Und sie sorgen dafür, dass nicht nur direkt der eigene Körper, sondern auch die Luft in der direkten Umgebung um bis zu 12 Grad kühler wird. Wirklich genial, wenn die nächste Hitzewelle kommt. Also spätestens wieder nächste Woche.
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3: Ich bin Fabian Schaffer. Ab morgen ist der Geschichte der Tankrabatt und die Spritpreise ziehen bereits spürbar an. Laut ADAC kostete ein Liter Diesel am Mittag im bundesweiten Schnitt 3,5 Cent mehr als am Vortag. Super E10 verteuerte sich um 3,3 Cent. Der Automobilclub hält den Anstieg angesichts sinkender Ölpreise für nicht gerechtfertigt und vermutet, dass Mineralölkonzerne die höhere Energiesteuer jetzt schon einpreisen. Das Bundeskartellamt kündigte eine genaue Prüfung an. Von rechts außen bis ganz links, die Zahl der Extremisten in Deutschland ist weiter angestiegen. Das zeigt der neue Verfassungsschutzbericht für das vergangene Jahr, den Bundesinnenminister Dobrindt vorgestellt hat.
4: Was dabei besonders auch bedrohlich ist, dass sich diese Szene ständig verjüngt, stärker vernetzt und aktionsorientierter ist.
3: Die größte Bedrohung gehe weiterhin von Rechtsextremisten aus. Die Zunahme linksextremer Gewalt, etwa auf kritische Infrastruktur, sei zugleich ein ernstes Warnsignal für den Rechtsstaat, so Dobrindt. Die Grünen im Bayerischen Landtag fordern eine landesweite digitale Karte mit kühlen Orten für Hitzetage. Dem Landesgesundheitsamt liegen bisher nur Daten aus 13 Kommunen vor. Schwaben und die Oberpfalz fehlen komplett. Das Gesundheitsministerium hat eine entsprechende Kartierung aber nicht geplant. Genauso wenig wie Mindeststandards für die bestehenden kühlen Orte. Also etwa ein behindertengerechter Zugang, kostenloses Trinkwasser oder eine finanzielle Förderung. Neben der sportlichen Blamage verpasst der Deutsche Fußballbund durch das frühe Aus der Nationalmannschaft bei der WM auch viel Geld. Das Achtelfinale hätte zusätzlich 4 Millionen Dollar gebracht. Nochmal 4 wären für das Viertelfinale draufgekommen. Kleines Trostpflaster für den Einzug ins 16. Finale gibt's immerhin 11 Millionen Dollar.
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5: Mit Henrike Müller. Wer an heißen Tagen in Nürnberg im Wörthersee baden geht, kann sich künftig sicherer fühlen. Da sich die Norikusbucht mittlerweile zum Besuchermagneten entwickelt hat, richtet die Stadt dort bis September an Wochenenden und Feiertagen eine feste Badeaufsicht ein. Zwischen 12.30 Uhr und 18 Uhr sind künftig Einsatzkräfte von DLRG und BRK Wasserwacht im Dienst. Mindestens 3 ehrenamtliche Wasserretter sorgen für mehr Sicherheit, helfen bei Notfällen und versorgen auch kleinere Verletzungen. Die Stadt unterstützt das gemeinsame Projekt mit einer mobilen Rettungsstation und will die Badeaufsicht dauerhaft etablieren.
6: Richtig und wichtig. Danke dir, Henrike.
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6: Stauminuten, die sparen wir uns. Jetzt um 7:02 habe ich aber eine Meldung für euch von der A6 Nürnberg Richtung Amberg. Am Kreuz Nürnberg Ost in der Überleitung zur A9 Richtung Berlin. Da liegen Gegenstände, also Reifenteile auf der Fahrbahn. Da bitte vorsichtig fahren. Und das gibt's doch nicht. Jetzt ist da wirklich noch ein Stau reingekommen. Auf der B8 Fürther Straße zwischen der Maximilianstraße und Adolf-Braun-Straße ist ein bisschen mehr los. 8 Minuten Zeitverlust. Naja gut, das geht noch. Einen Blitzer haben wir für euch auf der A73 Bamberg Richtung Nürnberg. Höhe der Ausfahrt Ronhof. Kommt gut nach Hause. Und an dieser Stelle fühlen wir mit allen Wetterfühligen mit, denn jetzt kommt das, was ein größerer Wetterumschwung ist. Nach so viel Sonne und Hitze jetzt endlich Regen und Gewitter über Franken. Heute Abend, heute Nacht. Morgen geht's damit auch weiter. Morgen deshalb auch nur noch eine Spitzentemperatur von an die 22 Grad. Teilweise kannst du auch

0: ordentlich mal scheppern, aber Richtung Abend wird's wieder schön sonnig, pünktlich zu unserem Feierabendmorgen. Und der Donnerstag und Freitag bleiben wieder überwiegend ziemlich sonnig.
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5: Ich bin Fabian Schaffer. Bleibt Julian Nagelsmann Fußball-Bundestrainer? Die Entscheidung darüber wird der DFB wohl erst nach der Rückkehr nach Deutschland verkünden. DFB-Präsident Neuendorf bei Welt TV.
6: Wir können nach so einem Turnier nicht einfach zur Tagesordnung übergehen. In den kommenden Tagen, haben wir besprochen, werden wir uns zusammensetzen. Wir werden gemeinsam darüber sprechen, warum es uns nicht gelungen ist, unser Potenzial abzurufen.
5: Nagelsmann selbst hatte nach dem WM-Aus gegen Paraguay gesagt, er werde nicht zurücktreten. Kaufbeuren wird einer von drei Standorten für das neue Raketenabwehrsystem Arrow 3 in Deutschland. Das hat Bayerns Ministerpräsident Söder heute beim Technischen Ausbildungszentrum der Luftwaffe in Kaufbeuren angekündigt. Die Anlage soll 2028 fertig sein. Die Abfangraketen sollen wohl auf dem Fliegerhorst Lager Lechfeld stationiert werden. Arrow 3 kann feindliche Raketen in über 100 Kilometern Höhe zerstören. Der US Supreme Court hat entschieden, dass Bundesstaaten Transmädchen und Frauen vom Frauen- und Mädchensport ausschließen dürfen. Begründet wurde das mit Sicherheit und fairem Wettbewerb. Ein Richter verwies auf körperliche Unterschiede zwischen Männern und Frauen. US-Präsident Trump begrüßte das Urteil als großen Sieg. Der Anstieg der Verbraucherpreise hat sich im Juni weiter abgeschwächt. Die Inflationsrate werde im Vergleich zum Vorjahresmonat voraussichtlich 2,3% betragen, teilte das Statistische Bundesamt mit. Verglichen mit dem Vormonat Mai sank die Teuerungsrate demnach um 0,3%. Die Inflation hatte infolge deutlich gestiegener Energiepreise wegen des Iran-Kriegs zunächst spürbar angezogen. Im Mai sank sie dann aber wieder, auch wegen des Tankrabatts, der jetzt ausläuft. Die Deutsche Bahn muss Wettbewerbern im Fernverkehr künftig mindestens ein Viertel der Kapazitäten auf hochbelasteten Strecken überlassen. Das geht aus einem Beschluss der Bundesnetzagentur hervor. Die Behörde entspricht damit einer zentralen Forderung des italienischen Zugunternehmens Italo, das ab 2028 auf dem deutschen Markt angreifen will.
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7: Mit Henrike Müller. Nürnbergs Straßenbahnen stehen weiter still. Wann sie wieder fahren werden, ist unklar. Die VAG arbeitet mit Hochdruck daran, Fahrzeuge und Schienen zu säubern. Durch die große Hitze der vergangenen Tage war das Füllmaterial zwischen Gleisen und Straße weich geworden und hatte sich überall verteilt. Um die schwarze, zähe Bitumenmasse zu entfernen, müssen die Gleise neu geschliffen werden. In der vergangenen Nacht hat die VAG allerdings nur etwa 1500 Meter geschafft. Insgesamt hat das Nürnberger Straßenbahnnetz aber eine Länge von über 38 Kilometern. Bei den Fahrzeugen stehen erst rund 10 von 60 vorhandenen für den Betrieb bereit. Sie sollen aber erst dann wieder fahren, wenn die jeweilige Strecke komplett gesäubert ist.
8: Und das wird teils ziemlich nass und ziemlich laut. Es ist Gewitter im Anmarsch hier bei uns in Franken, aber damit verbunden natürlich auch die für viele lang ersehnte Abkühlung, gerade so in den Dachgeschosswohnungen. Morgen geht's weiter mit dem Regen und bleibt auch erstmal überwiegend grau, teils auch mit Gewitter und nur noch 22 Grad Spitzentemperatur. Richtung Abend wird's dann aber wieder freundlicher, da klart der Himmel wieder auf und lässt die Sonne durch. Mehr vom Sonnenschein gibt's dann übermorgen.
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1: Ich bin Fabian Schaffer. Nach dem bitteren WM-Aus für die deutsche Fußballnationalmannschaft hat sich der DFB bislang noch nicht zur Zukunft von Bundestrainer Julian Nagelsmann geäußert. Verbandschef Neuendorf.
2: Wir sind alle sehr enttäuscht. Wir wissen, dieses Abschneiden bei dieser Weltmeisterschaft entspricht nicht den Ansprüchen, die wir uns vor dem Turnier gegeben haben.
1: Und zum Tennis in Wimbledon ist French Open-Sieger Alexander Zverev in die zweite Runde eingezogen. Er bezwang den Belgier Alexander Bloks in 4 Sätzen. Kaufbeuren wird einer von 3 deutschen Standorten für das System Arrow 3 zur Abwehr ballistischer Raketen. Das hat Ministerpräsident Söder angekündigt. Das Arrow-System schließe eine zentrale Fähigkeitslücke, sagte der CSU-Chef bei einem Besuch in Kaufbeuren. Dort wird es bis zur Inbetriebnahme aber noch dauern. Die Anlage in der Nähe der Stadt soll 2028 fertiggestellt sein. US-Präsident Trump hat vor dem obersten Gerichtshof eine Niederlage erlitten. Der Supreme Court erklärte Trumps Anordnung für unrechtmäßig, wonach in den Vereinigten Staaten geborene Kinder nicht mehr automatisch die Staatsbürgerschaft erhalten. Das oberste Gericht hatte zudem im Februar die meisten seiner Zölle für unrechtmäßig erklärt. Nach den tödlichen Schüssen auf 6 Menschen in einer Jugendhilfeeinrichtung in Stade hat das Amtsgericht Haftbefehl gegen den Tatverdächtigen erlassen. Der 45-Jährige soll gestern in einer Mutter-Kind-Wohngruppe 4 Frauen und 2 Männer getötet haben. Hintergrund der Tat ist nach bisherigen Erkenntnissen wahrscheinlich ein Sorgerechtsstreit. Das Bundeskartellamt will die Spritpreise nach dem Ende des Tankrabatts weiter beobachten. Der gilt ja nur noch heute. Unternehmen dürften die Situation nicht dazu nutzen, Preiserhöhungen vorzunehmen, die sich sachlich nicht rechtfertigen ließen, so Kartellamtschef Mund. Der Tankstellenverband BFT erwartet, dass die Spritpreise ab morgen steigen. Laut ADAC machen sie das schon seit heute.
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3: Mit Henrike Müller. Was liegen bleibt, lebt weiter. Im Nürnberger Tiergarten gibt es jetzt eine neue Infostation über den ökologischen Wert von Aas. Vom Klimawaldpfad aus können Besucher beobachten, wie sich Kadaverteile von Wildtieren zersetzen und warum genau das für die Natur so wichtig ist. Tiergartendirektor Doug Enke.
4: Die Bedeutung der Kadaver und der Biomasse der sterbenden Tiere und Pflanzen ist in letzter Zeit zu einem sehr, sehr wichtigen Forschungsobjekt geworden, weil die Bedeutung lange unterschätzt wurde und man jetzt erst erkennt, wie stark die Biodiversität von diesen toten Pflanzenteilen und Kadavern, Tierkadavern abhängig ist.
3: Wer das sehen will, muss sich ganz bewusst entscheiden, aus einer Höhe von 20 Metern durch ein dreieckiges Guckloch nach unten zu schauen. Wer es nicht sehen will, geht einfach weiter, heißt es aus dem Tiergarten.
5: Und an dieser Stelle fühlen wir mit allen Wetterfühligen mit, denn jetzt kommt das, was ein größerer Wetterumschwung ist. Nach so viel Sonne und Hitze jetzt endlich Regen und Gewitter über Franken. Heute Abend, heute Nacht. Morgen geht's damit auch weiter. Morgen deshalb auch nur noch eine Spitzentemperatur von an die 22 Grad. Teilweise kannst du auch ordentlich mal scheppern, aber Richtung Abend wird's wieder schön sonnig, pünktlich zu unserem Feierabend morgen. Und der Donnerstag und Freitag bleiben wieder überwiegend ziemlich sonnig.
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1: Betty Bossi.
2: BB, klingt das nicht ein bisschen nach Mickey Maus oder Donald Duck?
1: Oder nach Brigitte Bardot.
3: Vor 70 Jahren wurde in der Schweiz Betty Bossi in die Welt gebracht. Sie wurde in Hallo Betty von der Werbetexterin Emmy Creola erfunden. Ihre Betty Bossi soll den Umsatz einer Lebensmittelfirma ankurbeln. Dafür braucht Emmy Kochrezepte und sie testet sie zu Hause bei ihrer Familie.
4: Wieso ist da eigentlich eine Banane drauf?
1: Das Rezept habe ich von einem Gemüsehändler, Rick Casimir.
5: Ja, dieser Casimir wollte wahrscheinlich seine ollen Bananen loswerden. Schmeckt aber gut.
1: Ich muss schreiben.
3: Und so schreibt Emmy für ihre Kunstfigur Betty Bossi eine Menge Kochrezepte. So viele, dass sie sie gar nicht alle kochen kann. Daher hat Emmy für ihren Chef eine ungewöhnliche Bitte.
6: Wie bitte? Ein Betty Bossi Kochlabor?
1: Nichts Verrücktes. Vielleicht 5 Leute.
6: Ja. Und wo wollen Sie kochen?
1: Naja, im Keller wäre doch Platz.
6: In den Archiven unten?
1: Die Hälfte steht sowieso leer. Wir bräuchten nur eine Herdplatte, einen Backofen, Töpfe.
3: Und der Chef sagt ja. Der Erfolg von Betty Bossi wird immer größer. Für viele Schweizer Hausfrauen ist sie eine Ikone, wenn es ums Kochen geht.
1: Ich fühle mich einfach am wohlsten, wenn ich zu Hause schreiben kann.
7: Und kochen.
1: Ja, außer der Mixer geht nicht, den mir mein Mann mitgebracht hat. Also, nichts gegen Küchengerät. Mein Mann liebt die moderne Technik. Aber die moderne Technik, die liebt ihn leider nicht so sehr.
3: Die Geschichte von Hallo Betty gab es wirklich. Die Betty Bossi Post war die Bibel unter den Kochbüchern. Und als dort ein Rezept für Tiramisu veröffentlicht wurde, war Mascarpone auf einen Schlag in der gesamten Schweiz ausverkauft. Stefan Grundler, 98.6 Charivari, Kinoredaktion.

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1: Ich bin Fabian Schaffer. Nach dem bitteren WM-Aus für die deutsche Fußballnationalmannschaft hat sich der DFB bislang noch nicht zur Zukunft von Bundestrainer Julian Nagelsmann geäußert. Verbandschef Neuendorf.
2: Wir sind alle sehr enttäuscht. Wir wissen, dieses Abschneiden bei dieser Weltmeisterschaft entspricht nicht den Ansprüchen, die wir uns vor dem Turnier gegeben haben.
1: Und zum Tennis in Wimbledon ist French Open-Sieger Alexander Zverev in die zweite Runde eingezogen. Er bezwang den Belgier Alexander Bloks in 4 Sätzen. Kaufbeuren wird einer von 3 deutschen Standorten für das System Arrow 3 zur Abwehr ballistischer Raketen. Das hat Ministerpräsident Söder angekündigt. Das Arrow-System schließe eine zentrale Fähigkeitslücke, sagte der CSU-Chef bei einem Besuch in Kaufbeuren. Dort wird es bis zur Inbetriebnahme aber noch dauern. Die Anlage in der Nähe der Stadt soll 2028 fertiggestellt sein. US-Präsident Trump hat vor dem obersten Gerichtshof eine Niederlage erlitten. Der Supreme Court erklärte Trumps Anordnung für unrechtmäßig, wonach in den Vereinigten Staaten geborene Kinder nicht mehr automatisch die Staatsbürgerschaft erhalten. Das oberste Gericht hatte zudem im Februar die meisten seiner Zölle für unrechtmäßig erklärt. Nach den tödlichen Schüssen auf 6 Menschen in einer Jugendhilfeeinrichtung in Stade hat das Amtsgericht Haftbefehl gegen den Tatverdächtigen erlassen. Der 45-Jährige soll gestern in einer Mutter-Kind-Wohngruppe 4 Frauen und 2 Männer getötet haben. Hintergrund der Tat ist nach bisherigen Erkenntnissen wahrscheinlich ein Sorgerechtsstreit. Das Bundeskartellamt will die Spritpreise nach dem Ende des Tankrabatts weiter beobachten. Der gilt ja nur noch heute. Unternehmen dürften die Situation nicht dazu nutzen, Preiserhöhungen vorzunehmen, die sich sachlich nicht rechtfertigen ließen, so Kartellamtschef Mund. Der Tankstellenverband BFT erwartet, dass die Spritpreise ab morgen steigen. Laut ADAC machen sie das schon seit heute.
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3: Mit Henrike Müller. Wer an heißen Tagen in Nürnberg im Wörthersee baden geht, kann sich künftig sicherer fühlen. Da sich die Norikusbucht mittlerweile zum Besuchermagneten entwickelt hat, richtet die Stadt dort bis September an Wochenenden und Feiertagen eine feste Badeaufsicht ein. Zwischen 12.30 Uhr und 18 Uhr sind künftig Einsatzkräfte von DLRG und BRK Wasserwacht im Dienst. Mindestens 3 ehrenamtliche Wasserretter sorgen für mehr Sicherheit, helfen bei Notfällen und versorgen auch kleinere Verletzungen. Die Stadt unterstützt das gemeinsame Projekt mit einer mobilen Rettungsstation und will die Badeaufsicht dauerhaft etablieren.
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2: Ich bin Joshua Heise. Der Tankrabatt gilt ja nur noch bis Mitternacht, aber laut ADAC sind die Spritpreise schon am Mittag um bis zu

0: 24 Cent pro Liter nach oben gesprungen, obwohl der Rohölpreis zuletzt gefallen ist. Der ADAC hält den Anstieg für nicht gerechtfertigt und vermutet, dass die Mineralölkonzerne die bevorstehende Steuererhöhung bereits eingepreist haben. Nach den tödlichen Schüssen in einer Jugendhilfeeinrichtung im niedersächsischen Stade sitzt der mutmaßliche Täter in Untersuchungshaft. Das Amtsgericht erließ Haftbefehl wegen des Verdachts des sechsfachen Mordes. Laut Staatsanwaltschaft soll der 45-Jährige während eines Termins zum Sorgerecht für seine 3 Monate alte Tochter plötzlich das Feuer auf Mitarbeiter der Einrichtung und des Jugendamts eröffnet haben. Kaufbeuren wird einer von 3 Standorten für das Raketenabwehrsystem Arrow 3 in Deutschland. Das hat Bayerns Ministerpräsident Söder heute beim Technischen Ausbildungszentrum der Luftwaffe in Kaufbeuren angekündigt. Die Anlage soll 2028 fertig sein. Die Abfangraketen sollen wohl auf dem Fliegerhorst Lagerlechfeld stationiert werden. Arrow 3 kann feindliche Raketen in über 100 Kilometern Höhe zerstören. Altkanzlerin Merkel hat ihr offizielles Porträt für die Galerie im Kanzleramt vorgestellt. Das Gemälde eines deutsch-französischen Künstlers wurde zunächst im Berliner Bode-Museum enthüllt und soll im Oktober als Leihgabe ins Kanzleramt kommen. Das Bild zeigt Merkel im Stehen mit blauem Blazer vor goldbraunem Hintergrund. Bleibt Julian Nagelsmann Fußball-Bundestrainer? Die Entscheidung darüber wird der DFB wohl erst nach der Rückkehr des Teams nach Deutschland verkünden. DFB-Präsident Neuendorf:
1: In den kommenden Tagen, haben wir deswegen besprochen, werden wir uns zusammensetzen. Wir werden gemeinsam darüber sprechen, warum es uns nicht gelungen ist, unser Potenzial abzurufen, was durchaus vorhanden ist, warum wir den Erwartungen nicht gerecht geworden sind, die Fußball-Deutschland an uns hat, die wir an uns selber haben. Und ich glaube, wir können nach so einem Turnier nicht einfach zur Tagesordnung übergehen.
0: Und zum Tennis. In Wimbledon ist Alexander Zverev nach einem 4-Satz-Sieg gegen den Belgier Alexander Bloks in die 2. Runde eingezogen.
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3: Mit Henrike Müller. Nürnbergs Straßenbahnen stehen weiter still. Wann sie wieder fahren werden, ist unklar. Die VAG arbeitet mit Hochdruck daran, Fahrzeuge und Schienen zu säubern. Durch die große Hitze der vergangenen Tage war das Füllmaterial zwischen Gleisen und Straße weich geworden und hatte sich überall verteilt. Um die schwarze, zähe Bitumenmasse zu entfernen, müssen die Gleise neu geschliffen werden. In der vergangenen Nacht hat die VAG allerdings nur etwa 1500 Meter geschafft. Insgesamt hat das Nürnberger Straßenbahnnetz aber eine Länge von über 38 Kilometern. Bei den Fahrzeugen stehen erst rund 10 von 60 vorhandenen für den Betrieb bereit. Sie sollen aber erst dann wieder fahren, wenn die jeweilige Strecke komplett gesäubert ist.
4: Und das wird teils ziemlich nass und ziemlich laut. Es ist Gewitter im Anmarsch hier bei uns in Franken, aber damit verbunden natürlich auch die für viele lang ersehnte Abkühlung, gerade so in den Dachgeschosswohnungen. Morgen geht's weiter mit dem Regen und bleibt auch erstmal überwiegend grau, teils auch mit Gewitter und nur noch 22 Grad Spitzentemperatur. Richtung Abend wird's dann aber wieder freundlicher, da klart der Himmel wieder auf und lässt die Sonne durch. Mehr vom Sonnenschein gibt's dann übermorgen.
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1: Gar nicht mehr lang, dann sind endlich Sommerferien. 98.6, Charivari. Die Ann-Kathrin hier. Servus. Für eure Kinder gibt's in den Sommerferien natürlich auch wieder tolle Sommerferienprogramme. Die Stadt Nürnberg, die hat ihr's jetzt schon vorgestellt. Uwe Weber vom Ferienteam Nürnberg.
2: Wir haben insgesamt ja so um die 260 Veranstaltungen. Wir haben neu einen sehr, sehr gut besetzten Hip-Hop-Workshop am Start, auch für die älteren Kinder bzw. Jugendlichen. Man kann im Pegnitzgrund auf eine spannende Abenteuertour gehen. Es gibt Cheerleading-Kurse, es gibt Tennis. Man kann einen Trickfilm selber basteln, Computerspiele entwickeln. Das ist eine sehr bunte Mischung.
1: Also wirklich sehr. Nürnberg-Pass-Inhaber sparen da übrigens überall 50%. Anmelden könnt ihr euch ab nächster Woche Montag. Also jetzt schon mal durchblättern und die richtigen Sachen raussuchen. In Fürth, da beginnt die Anmeldung für das Ferienprogramm ein bisschen später, nämlich erst nächste Woche Freitag. Aber auch da ist richtig viel geplant. Oswald Gebhardt vom Ferienprogramm in Fürth.
3: Das Ferienprogramm bietet im Schnitt während der Sommerferien ca. 200 Veranstaltungen an, die auch über unsere Website online gebucht werden können, beziehungsweise auch telefonisch. Da erwarten die Kinder und Jugendlichen sehr viele Veranstaltungen, wie zum Beispiel ein Angelkurs oder Parkourkurse, Segeln lernen, Bogenschießen.
1: Den Ferienpass können alle 4- bis 16-Jährigen ab morgen für 5 Euro erwerben. Mit dem Pass gibt es viele verschiedene Ermäßigungen. Aber das Highlight, das ist der freie Eintritt ins Fürther Sommerbad dann ab dem 18. Juli. Für das Ferienprogramm in Erlangen könnt ihr euch auch ab dem 18. dann anmelden. Und weil das alles so viele Infos sind, da haben wir euch das online gestellt auf 98.6charivari.de. Viel Spaß beim Stöbern und jetzt schon von den Ferien träumen.
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1: Zwei vollkommen unterschiedliche Filme gibt es jetzt neu in unseren fränkischen Kinos. Als da wären Couscous und Geheimnisse und Supergirl.
2: Hey, weißt du, ich mache mir Sorgen, ob du hier klarkommst, wenn du ständig die Erde verlässt, Kara.
1: Kara ist die Cousine von Superman und hat jetzt mit Supergirl ihre eigene Comic-Verfilmung. Wie ihr starker Cousin kam auch sie vom Planeten Krypton auf die Erde und kämpft hier gegen böse Jungs.
3: Mein Cousin und ich haben sehr verschiedene Ansichten darüber, was es heißt, ein Held zu sein. Sieht nicht so aus, als würde das hier gut ausgehen. Also für euch.
1: Und schon gibt's was auf die Mütze. Während Supergirl für Action sorgt, ist ihr schräger Hund Krypto für den Humor zuständig. Der junge algerische Koch Mehdi hat in Couscous und Geheimnisse ein Problem. Seine Freundin und Arbeitskollegin möchte unbedingt einmal Mehdis Mutter kennenlernen. Bisher konnte er das verhindern, aber jetzt wird's eng.
4: Ich werde am Sonntag mitkommen.
5: Nein, das geht nicht. Da werden die ganze Familie und Freunde meiner Mutter da sein.
4: Super, lerne ich gleich alle kennen.
5: Lea, ich habe dir doch schon erklärt, dass meine Mama kompliziert ist.
4: Weiß sie überhaupt von uns?
1: In seiner Not überredet Mehdi eine alte Freundin dazu, dass sie seine Mutter spielt. Und so erhält Mehdis Freundin ungewöhnliche Informationen.
6: Was sie mir erzählt hat, war echt bewegend.
5: Was hat sie dir erzählt?
6: Sollte ich sie deswegen nicht kennenlernen?
5: Ich verstehe nicht ganz.
6: Was sie für euch Kinder getan hat. Ab wann wusstet ihr, dass sie sich prostituiert hat, um euch Kinder durchzubringen?
5: Wie bitte?
6: Schäm dich deswegen nicht. Nach dem Tod deines Vaters hatte sie keine Wahl.
5: Also, das hat sie dir erzählt?
6: Ich sollte es für mich behalten. Jetzt verstehe ich dich.
1: Die französische Komödie hat einen Nachteil. Wegen des vielen lecker aussehenden Essens sollte man Couscous und Geheimnisse auf gar keinen Fall hungrig ansehen. Stefan Grundler, 98.6 Charivari, Kinoredaktion.

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2: Ich bin Joshua Heise. Der Tankrabatt gilt ja nur noch bis Mitternacht, aber laut ADAC sind die Spritpreise schon am Mittag um bis zu 24 Cent pro Liter nach oben gesprungen, obwohl der Rohölpreis zuletzt gefallen ist. Der ADAC hält den Anstieg für nicht gerechtfertigt und vermutet, dass die Mineralölkonzerne die bevorstehende Steuererhöhung bereits eingepreist haben. Nach den tödlichen Schüssen in einer Jugendhilfeeinrichtung im niedersächsischen Stade sitzt der mutmaßliche Täter in Untersuchungshaft. Das Amtsgericht erließ Haftbefehl wegen des Verdachts des sechsfachen Mordes. Laut Staatsanwaltschaft soll der 45-Jährige während eines Termins zum Sorgerecht für seine 3 Monate alte Tochter plötzlich das Feuer auf Mitarbeiter der Einrichtung und des Jugendamts eröffnet haben. Kaufbeuren wird einer von 3 Standorten für das Raketenabwehrsystem Arrow 3 in Deutschland. Das hat Bayerns Ministerpräsident Söder heute beim Technischen Ausbildungszentrum der Luftwaffe in Kaufbeuren angekündigt. Die Anlage soll 2028 fertig sein. Die Abfangraketen sollen wohl auf dem Fliegerhorst Lagerlechfeld stationiert werden. Arrow 3 kann feindliche Raketen in über 100 Kilometern Höhe zerstören. Altkanzlerin Merkel hat ihr offizielles Porträt für die Galerie im Kanzleramt vorgestellt. Das Gemälde eines deutsch-französischen Künstlers wurde zunächst im Berliner Bode-Museum enthüllt und soll im Oktober als Leihgabe ins Kanzleramt kommen. Das Bild zeigt Merkel im Stehen mit blauem Blazer vor goldbraunem Hintergrund. Bleibt Julian Nagelsmann Fußball-Bundestrainer? Die Entscheidung darüber wird der DFB wohl erst nach der Rückkehr des Teams nach Deutschland verkünden. DFB-Präsident Neuendorf:
3: In den kommenden Tagen haben wir deswegen besprochen, werden wir uns zusammensetzen. Wir werden gemeinsam darüber sprechen, warum es uns nicht gelungen ist, unser Potenzial abzurufen, was durchaus vorhanden ist, warum wir den Erwartungen nicht gerecht geworden sind, die Fußball-Deutschland an uns hat, die wir an uns selber haben. Und ich glaube, wir können nach so einem Turnier nicht einfach zur Tagesordnung übergehen.
2: Und zum Tennis. In Wimbledon ist Alexander Zverev nach einem 4-Satz-Sieg gegen den Belgier Alexander Bloks in die 2. Runde eingezogen.
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4: Mit Henrike Müller. Was liegen bleibt, lebt weiter. Im Nürnberger Tiergarten gibt es jetzt eine neue Infostation über den ökologischen Wert von Aas. Vom Klimawaldpfad aus können Besucher beobachten, wie sich Kadaverteile von Wildtieren zersetzen und warum genau das für die Natur so wichtig ist. Tiergartendirektor Doug Enke:
5: Die Bedeutung der Kadaver und der Biomasse der sterbenden Tiere und Pflanzen ist in letzter Zeit zu einem sehr, sehr wichtigen Forschungsobjekt geworden, weil die Bedeutung lange unterschätzt wurde und man jetzt erst erkennt, wie stark die Biodiversität von diesen toten Pflanzenteilen und Kadavern, Tierkadavern abhängig ist.
4: Wer das sehen will, muss sich ganz bewusst entscheiden, aus einer Höhe von 20 Metern durch ein dreieckiges Guckloch nach unten zu schauen. Wer es nicht sehen will, geht einfach weiter, heißt es aus dem Tiergarten.
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1: Ich bin Joshua Heise. Kurz vor dem Ende des Tankrabatts ziehen die Spritpreise bereits kräftig an. Laut ADAC war Super E10 am Mittag im Schnitt mehr als 20 Cent pro Liter teurer, Diesel sogar 24 Cent. Zoe Tassovali berichtet.
2: Der ADAC hält die aktuellen Preisaufschläge trotzdem für nicht gerechtfertigt. Die Ölpreise seien zuletzt gesunken. Trotzdem hätten die Mineralölkonzerne die höhere Steuer offenbar schon vor dem offiziellen Ende des Tankrabatts eingepreist. Für Mittwochmittag rechnen Experten damit, dass die Spritpreise noch stärker steigen. Das Bundeskartellamt hat angekündigt, überzogene Erhöhungen genau zu prüfen.

0: Schlecht für die Bahn, aber gut für uns. Die Bundesnetzagentur hat entschieden, dass die Deutsche Bahn im Fernverkehr künftig mindestens ein Viertel der Kapazitäten auf hochfrequentierten Strecken an andere Unternehmen vergeben muss. Die Behörde verspricht sich dadurch günstigere Tickets. Vorausgegangen war eine Beschwerde des italienischen Zugunternehmens Italo, das ab 2028 in den deutschen Markt eintreten will. Inmitten der Verzweiflung gibt es in Venezuela immer noch kleine Hoffnungsschimmer. Knapp eine Woche nach den schlimmen Erdbeben werden immer noch Überlebende aus den Trümmern geborgen. Jordanische Helfer bargen etwa ein dreijähriges Kind in der Hauptstadt Caracas. Unterdessen ist die Zahl der Toten auf über 1.900 angestiegen. Tausende werden noch vermisst. Wer in den USA geboren wird, ist Amerikaner. Und das bleibt auch so, hat der Supreme Court entschieden. Grundlage ist die US-Verfassung, in der das Geburtsrecht genauso formuliert ist. US-Präsident Trump hatte per Dekret verfügt, dass die Staatsbürgerschaft nicht anerkannt werden soll, wenn kein Elternteil US-Bürger ist oder einen dauerhaften Aufenthaltstitel hat. Der angeschlagene Agrarkonzern BayWa braucht länger als geplant, um aus der Krise zu kommen. Statt Ende 2028 soll die Sanierung jetzt erst 2030 abgeschlossen sein, teilte das Unternehmen in München mit. Die Gläubigerbanken wollen 700 Millionen Euro Kredite umwandeln, die zwei Großaktionäre ihren Anteil an einen Treuhänder übertragen. Eine neue Sanierungsvereinbarung soll bis Herbst stehen.
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2: Mit Henrike Müller. Wer an heißen Tagen in Nürnberg im Wörthersee baden geht, kann sich künftig sicherer fühlen. Da sich die Norikusbucht mittlerweile zum Besuchermagneten entwickelt hat, richtet die Stadt dort bis September an Wochenenden und Feiertagen eine feste Badeaufsicht ein. Zwischen 12.30 Uhr und 18 Uhr sind künftig Einsatzkräfte von DLRG und BRK Wasserwacht im Dienst. Mindestens drei ehrenamtliche Wasserretter sorgen für mehr Sicherheit, helfen bei Notfällen und versorgen auch kleinere Verletzungen. Die Stadt unterstützt das gemeinsame Projekt mit einer mobilen Rettungsstation und will die Badeaufsicht dauerhaft etablieren.
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1: Der Filmtitel ist Programm. In Obsession, du sollst mich lieben, wünscht sich der schüchterne Bear, dass sich seine Arbeitskollegin Nikki in ihn verliebt. Als er in einem Esoterik-Shop einen Zweig kauft, der Wünsche wahrmacht, wenn man ihn zerbricht, ist es

0: Soweit.
1: Bär, ich liebe dich so, so, so, so, so sehr. Ich glaube, ich kann ohne dich nicht mehr leben.
2: Das heißt also, du liebst mich mehr als alles andere?
1: Ja, mehr als alles andere.
0: Bär kann es kaum glauben. Das seltsame Wunscherfüllerding scheint tatsächlich zu funktionieren. Aber Niki liebt ihn so sehr, dass sie sich immer seltsamer verhält.
3: Du bist so wunderschön. Und du warst normal. Du bist normal. Aber das ist nicht okay, Niki. Magst du mich?
1: Was? Nein.
3: Magst du mich? Magst du mich wirklich? Ist Niki glücklich? Mag Niki mich?
1: Ja, ich bin deine Freaky Niki.
0: So langsam wird Bear die Sache unheimlich. Fieberhaft versucht er deshalb, seinen Wunsch irgendwie zurückzunehmen. Aber das klappt nicht. Und Nikis Zündschnur wird immer kürzer. Da reicht schon eine Frage.
2: Niki?
1: Ja?
2: Hat dein Vater wirklich Krebs?
1: Nein, nein, nein, nein.
2: Was?
1: Nein, nein, nein, nein, nein, nein, was? Nein, nein, tu das nicht. Ich dachte, wir haben ein schönes Date.
2: Haben wir.
1: Wieso ist das wichtig? Ich dachte, wir haben ein schönes Date.
2: Haben wir.
0: Die Idee mit dem Wunsch, der in Erfüllung geht, ist nicht neu. Aber Obsession, du sollst mich lieben, ist die wohl bisher heftigste Umsetzung. Ein beinharter Psycho, ja sogar Horror-Thriller, der nichts für schwache Nerven ist. Stefan Grundler, 98.6 Charivari, Kinoredaktion.

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2: Ich bin Joshua Heise. Kurz vor dem Ende des Tankrabatts ziehen die Spritpreise bereits kräftig an. Laut ADAC war Super E10 am Mittag im Schnitt mehr als 20 Cent pro Liter teurer, Diesel sogar 24 Cent. Zoe Tassovali berichtet.
3: Der ADAC hält die aktuellen Preisaufschläge trotzdem für nicht gerechtfertigt. Die Ölpreise seien zuletzt gesunken. Trotzdem hätten die Mineralölkonzerne die höhere Steuer offenbar schon vor dem offiziellen Ende des Tankrabatts eingepreist. Für Mittwochmittag rechnen Experten damit, dass die Spritpreise noch stärker steigen. Das Bundeskartellamt hat angekündigt, überzogene Erhöhungen genau zu prüfen.
2: Schlecht für die Bahn, aber gut für uns. Die Bundesnetzagentur hat entschieden, dass die Deutsche Bahn

0: Im Fernverkehr künftig mindestens ein Viertel der Kapazitäten auf hochfrequentierten Strecken an andere Unternehmen vergeben muss. Die Behörde verspricht sich dadurch günstigere Tickets. Vorausgegangen war eine Beschwerde des italienischen Zugunternehmens Italo, das ab 2028 in den deutschen Markt eintreten will. Inmitten der Verzweiflung gibt es in Venezuela immer noch kleine Hoffnungsschimmer. Knapp eine Woche nach den schlimmen Erdbeben werden immer noch Überlebende aus den Trümmern geborgen. Jordanische Helfer bargen etwa ein dreijähriges Kind in der Hauptstadt Caracas. Unterdessen ist die Zahl der Toten auf über 1.900 angestiegen. Tausende werden noch vermisst. Wer in den USA geboren wird, ist Amerikaner. Und das bleibt auch so, hat der Supreme Court entschieden. Grundlage ist die US-Verfassung, in der das Geburtsrecht genauso formuliert ist. US-Präsident Trump hatte per Dekret verfügt, dass die Staatsbürgerschaft nicht anerkannt werden soll, wenn kein Elternteil US-Bürger ist oder einen dauerhaften Aufenthaltstitel hat. Der angeschlagene Agrarkonzern BayWa braucht länger als geplant, um aus der Krise zu kommen. Statt Ende 2028 soll die Sanierung jetzt erst 2030 abgeschlossen sein, teilte das Unternehmen in München mit. Die Gläubigerbanken wollen 700 Millionen Euro Kredite umwandeln, die zwei Großaktionäre ihren Anteil an einen Treuhänder übertragen. Eine neue Sanierungsvereinbarung soll bis Herbst stehen.
1: Jetzt das Wichtigste aus Franken.
2: Mit Henrike Müller. Nürnbergs Straßenbahnen stehen weiter still. Wann sie wieder fahren werden, ist unklar. Die VAG arbeitet mit Hochdruck daran, Fahrzeuge und Schienen zu säubern. Durch die große Hitze der vergangenen Tage war das Füllmaterial zwischen Gleisen und Straße weich geworden und hatte sich überall verteilt. Um die schwarze, zähe Bitumenmasse zu entfernen, müssen die Gleise neu geschliffen werden. In der vergangenen Nacht hat die VAG allerdings nur etwa 1500 Meter geschafft. Insgesamt hat das Nürnberger Straßenbahnnetz aber eine Länge von über 38 Kilometern. Bei den Fahrzeugen stehen erst rund 10 von 60 vorhandenen für den Betrieb bereit. Sie sollen aber erst dann wieder fahren, wenn die jeweilige Strecke komplett gesäubert ist.
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2: Ich bin Joshua Heise. Mit dem Schlag der Uhr um Mitternacht ist der Tankrabatt offiziell Geschichte. Die von der Bundesregierung beschlossene Steuersenkung auf Spritpreise um rund 17 Cent ist abgelaufen. Schon am Mittag hatte sich gezeigt, dass die Tankstellen die Preise ordentlich angehoben haben, trotz zuletzt günstigerer Rohölpreise. Die Union gewinnt beim Thema politische Kompetenz leicht dazu. Das zeigt das aktuelle RTL-NTV-Trendbarometer. Demnach sehen 14% die Union bei der Lösung der Probleme im Land vorne. Die AfD kommt auf 12%. Sorita Sowali berichtet.
3: Bei der Sonntagsfrage bleibt die AfD trotz leichter Verluste mit 26% klar vorne. Die Union kommt auf 22% und

0: An ihren kleinen Vorsprung beim Thema politische Kompetenz bis sie also nicht in bessere Umfragewerte ummünzen. Auffällig ist außerdem das große Misstrauen vieler Menschen. Mehr als jeder Zweite traut aktuell keiner Partei zu, die Probleme im Land zu lösen.
1: Stehend im leuchtend blauen Blazer vor goldblauem Hintergrund, aber ohne Raute. So wird Altkanzlerin Merkel in ihrem offiziellen Staatsporträt für die Galerie im Kanzleramt gezeigt. Gemalt hat das Bild der erst 28-jährige Deutsch-Franzose Jérémy Kerrat. Erstmal ist das Gemälde im Berliner Bode-Museum zu sehen. Im Oktober soll es als Leihgabe an Regierungschef Merz für das Kanzleramt übergeben werden. Der US Supreme Court hat die Obergrenze bei der Wahlkampffinanzierung abgeschafft. Die Beschränkung sei unvereinbar mit der Meinungsfreiheit, sagten die vorrangig konservativen Richter zur Begründung. Durch die Lockerung können Parteien und Kandidaten künftig unbegrenzt viel Geld in ihren Wahlkampf pumpen. Kritiker warnen, dass dadurch reiche Geldgeber mehr Einfluss bekommen. Aus Spaß wird Schmerz. Ein Jugendlicher in Augsburg hat sich im Internet bestellte Handschellen anlegen lassen und kam nicht mehr raus. Mit einem Winkelschleifer wollten seine Freunde die Schellen im Keller aufschneiden. Dabei hat er sich leichte Brandverletzungen zugezogen. Am Ende hat die Feuerwehr mit einem Ringentfernungsset geholfen.
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3: Mit Henrike Müller. Was liegen bleibt, lebt weiter. Im Nürnberger Tiergarten gibt es jetzt eine neue Infostation über den ökologischen Wert von Aas. Vom Klimawaldpfad aus können Besucher beobachten, wie sich Kadaverteile von Wildtieren zersetzen und warum genau das für die Natur so wichtig ist. Tiergartendirektor Doug Enke.
4: Die Bedeutung der Kadaver und der Biomasse der sterbenden Tiere und Pflanzen ist in letzter Zeit zu einem sehr, sehr wichtigen Forschungsobjekt geworden, weil die Bedeutung lange unterschätzt wurde. Man jetzt erst erkennt, wie stark die Biodiversität von diesen toten Pflanzenteilen und Kadavern, Tierkadavern abhängig ist.
3: Wer das sehen will, muss sich ganz bewusst entscheiden, aus einer Höhe von 20 Metern durch ein dreieckiges Guckloch nach unten zu schauen. Wer es nicht sehen will, geht einfach weiter, heißt es aus dem Tiergarten.
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2: 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Ja?
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1: Betty Bossi.
2: BB. Klingt das nicht ein bisschen nach Mickey Maus oder Donald Duck?
1: Oder nach Brigitte Bardot.
3: Vor 70 Jahren wurde in der Schweiz Betty Bossi in die Welt gebracht. Sie wurde in Hallo Betty von der Werbetexterin Emmy Creola erfunden. Ihre Betty Bossi soll den Umsatz einer Lebensmittelfirma ankurbeln. Dafür braucht Emmy Kochrezepte und sie testet sie zu Hause bei ihrer Familie.
4: Wieso ist da eigentlich eine Banane drauf?
1: Das Rezept habe ich von einem Gemüsehändler, Reh Kasimir.
5: Ja, dieser Kasimir wollte wahrscheinlich seine ollen Bananen loswerden. Schmeckt aber gut.
1: Ich muss schreiben.
3: Und so schreibt Emmy für ihre Kunstfigur Betty Bossi eine Menge Kochrezepte.

0: So viele, dass sie gar nicht alle kochen kann. Daher hat Emmy für ihren Chef eine ungewöhnliche Bitte.
1: Wie bitte? Ein Betty Bossi Kochlabor?
2: Nichts Verrücktes. Vielleicht 5 Leute.
1: Ja. Und wo wollen Sie kochen?
2: Naja, im Keller wäre doch Platz.
1: In den Archiven unten?
2: Die Hälfte steht sowieso leer. Wir bräuchten nur eine Herdplatte, einen Backofen, Töpfe.
0: Und der Chef sagt ja. Der Erfolg von Betty Bossi wird immer größer. Für viele Schweizer Hausfrauen ist sie eine Ikone, wenn es ums Kochen geht.
2: Ich fühle mich einfach am wohlsten, wenn ich zu Hause schreiben kann.
3: Und kochen.
2: Ja, außer der Mixer geht nicht, den mir mein Mann mitgebracht hat. Also, nichts gegen Küchengerät. Mein Mann liebt die moderne Technik. Aber die moderne Technik, die liebt ihn leider nicht so sehr.
0: Die Geschichte von Hallo Betty gab es wirklich. Die Betty Bossi Post war die Bibel unter den Kochbüchern. Und als dort ein Rezept für Tiramisu veröffentlicht wurde, war Mascarpone auf einen Schlag in der gesamten Schweiz ausverkauft. Stefan Grundler, 98.6 Charivari, Kinoredaktion.

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6: Ich bin Joshua Heise. Mit dem Schlag der Uhr um Mitternacht ist der Tankrabatt offiziell Geschichte. Die von der Bundesregierung beschlossene Steuersenkung auf Spritpreise um rund 17 Cent ist abgelaufen. Schon am Mittag hatte sich gezeigt, dass die Tankstellen die Preise ordentlich angehoben haben, trotz zuletzt günstigerer Rohölpreise. Die Union gewinnt beim Thema politische Kompetenz leicht dazu. Das zeigt das aktuelle RTL-NTV-Trendbarometer. Demnach sehen 14% die Union bei der Lösung der Probleme im Land vorne. Die AfD kommt auf 12%. Soitas

0: Wali berichtet.
1: Bei der Sonntagsfrage bleibt die AfD trotz leichter Verluste mit 26% klar vorne. Die Union kommt auf 22% und kann ihren kleinen Vorsprung beim Thema politische Kompetenz bisher also nicht in bessere Umfragewerte ummünzen. Auffällig ist außerdem das große Misstrauen vieler Menschen. Mehr als jeder Zweite traut aktuell keiner Partei zu, die Probleme im Land zu lösen.
0: Stehend im leuchtend blauen Blazer vor goldblauem Hintergrund, aber ohne Raute. So wird Altkanzlerin Merkel in ihrem offiziellen Staatsporträt für die Galerie im Kanzleramt gezeigt. Gemalt hat das Bild der erst 28-jährige Deutsch-Franzose Jérémy Kerrat. Erstmal ist das Gemälde im Berliner Bode-Museum zu sehen. Im Oktober soll es als Leihgabe an Regierungschef Merz für das Kanzleramt übergeben werden. Der US-Supreme Court hat die Obergrenze bei der Wahlkampffinanzierung abgeschafft. Die Beschränkung sei unvereinbar mit der Meinungsfreiheit, sagten die vorrangig konservativen Richter zur Begründung. Durch die Lockerung können Parteien und Kandidaten künftig unbegrenzt viel Geld in ihren Wahlkampf pumpen. Kritiker warnen, dass dadurch reiche Geldgeber mehr Einfluss bekommen. Aus Spaß wird Schmerz. Ein Jugendlicher in Augsburg hat sich im Internet bestellte Handschellen anlegen lassen und kam nicht mehr raus. Mit einem Winkelschleifer wollten seine Freunde die Schellen im Keller aufschneiden. Dabei hat er sich leichte Brandverletzungen zugezogen. Am Ende hat die Feuerwehr mit einem Ringentfernungsset geholfen.
2: Jetzt das Wichtigste aus Franken.
3: Mit Henrike Müller. Wer an heißen Tagen in Nürnberg im Wörthersee baden geht, kann sich künftig sicherer fühlen. Da sich die Norikusbucht mittlerweile zum Besuchermagneten entwickelt hat, richtet die Stadt dort bis September an Wochenenden und Feiertagen eine feste Badeaufsicht ein. Zwischen 12.30 Uhr und 18 Uhr sind künftig Einsatzkräfte von DLRG und BRK Wasserwacht im Dienst. Mindestens 3 ehrenamtliche Wasserretter sorgen für mehr Sicherheit, helfen bei Notfällen und versorgen auch kleinere Verletzungen. Die Stadt unterstützt das gemeinsame Projekt mit einer mobilen Rettungsstation und will die Badeaufsicht dauerhaft etablieren.
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1: Ich bin Joshua Heise. Um Mitternacht ist der Tankrabatt ausgelaufen und das sorgt in der Opposition für Unmut. Die Regierung lasse Millionen Menschen sowie kleine und mittlere Unternehmen im Regen stehen, kritisierte Linken-Fraktionsvorsitzende Reicheneck bei T-Online. Der Grünen-Politiker Al-Wazir fügte hinzu, dass der Tankrabatt schon vor 4 Jahren nicht klug gewesen sei und schlug eine Senkung der Stromsteuer für alle vor. Hat Wirtschaftsministerin Reiche Gastbeiträge in Zeitungen von KI schreiben lassen? Recherchen des Spiegels und des Online-Portals The Pioneer deuten zumindest darauf hin. Reiches Ministerium erklärte, KI sei in der Politik ein alltägliches Werkzeug geworden. Wie viel Reiche selbst geschrieben habe, blieb unbeantwortet. Zuletzt waren Digitalminister Wildberger und Thüringens Ministerpräsident Vogt für den Einsatz von KI in die Kritik geraten. Erneute Klatsche für US-Präsident Trump. Das oberste Gericht hat entschieden, dass das sogenannte Geburtsrecht weiterhin gilt. Tina Eck berichtet.
2: Es war eine von Präsident Trumps wichtigsten Herzensangelegenheiten, das sogenannte Geburtsrecht abzuschaffen. Ein verfassungsmäßig verankertes Gesetz, das Babys, die in den USA geboren werden, automatisch die amerikanische Staatsbürgerschaft zuerkennt. Für Trump ist das eine herbe Niederlage, denn nach seiner Meinung wird diese Regelung von illegalen Einwanderern und Asylsuchenden ausgenutzt.
1: Jungen Fans war er vor allem als Gellert Grindelwald im 7. Harry Potter-Film bekannt, der älteren Generation als Nazi-General Vogel in Indiana Jones und der letzte Kreuzzug. Der britische Schauspieler Michael

0: Byrne ist tot. Wie britische Medien berichten, starb der 82-Jährige bereits am 20. Juni in seiner Heimatstadt London. Zur Todesursache wurde nichts bekannt. Kaufbeuren wird einer von drei Standorten für das Raketenabwehrsystem Arrow 3 in Deutschland. Das hat Bayerns Ministerpräsident Söder heute beim Technischen Ausbildungszentrum der Luftwaffe in Kaufbeuren angekündigt. Die Anlage soll 2028 fertig sein. Die Abfangraketen sollen wohl auf dem Fliegerhorst Lagerlechfeld stationiert werden. Arrow 3 kann feindliche Raketen in über 100 Kilometern Höhe zerstören.
1: Jetzt das Wichtigste aus Franken.
2: Mit Henrike Müller. Nürnbergs Straßenbahnen stehen weiter still. Wann sie wieder fahren werden, ist unklar. Die VAG arbeitet mit Hochdruck daran, Fahrzeuge und Schienen zu säubern. Durch die große Hitze der vergangenen Tage war das Füllmaterial zwischen Gleisen und Straße weich geworden und hatte sich überall verteilt. Um die schwarze, zähe Bitumenmasse zu entfernen, müssen die Gleise neu geschliffen werden. In der vergangenen Nacht hat die VAG allerdings nur etwa 1500 Meter geschafft. Insgesamt hat das Nürnberger Straßenbahnnetz aber eine Länge von über 38 Kilometern. Bei den Fahrzeugen stehen erst rund 10 von 60 vorhandenen für den Betrieb bereit. Sie sollen aber erst dann wieder fahren, wenn die jeweilige Strecke komplett gesäubert ist.
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1: Gar nicht mehr lang, dann sind endlich Sommerferien. 98,6. Charivari. Die Ann-Kathrin hier. Servus. Für eure Kinder gibt's in den Sommerferien natürlich auch wieder tolle Sommerferien.

0: Programme. Die Stadt Nürnberg, die hat ihr es jetzt schon vorgestellt. Uwe Weber vom Ferienteam Nürnberg.
1: Wir haben insgesamt ja so um die 260 Veranstaltungen. Wir haben neu einen sehr, sehr gut besetzten Hip-Hop-Workshop am Start, auch für die älteren Kinder bzw. Jugendlichen. Man kann im Pegnitzgrund auf eine spannende Abenteuertour gehen. Es gibt Cheerleading-Kurse, es gibt Tennis. Man kann einen Trickfilm selber basteln, Computerspiele entwickeln. Das ist eine sehr bunte Mischung.
0: Also wirklich sehr. Nürnberg-Pass-Inhaber sparen da übrigens überall 50%. Anmelden könnt ihr euch ab nächster Woche Montag. Also jetzt schon mal durchblättern und die richtigen Sachen raussuchen. In Fürth, da beginnt die Anmeldung für das Ferienprogramm ein bisschen später, nämlich erst nächste Woche Freitag. Aber auch da ist richtig viel geplant. Oswald Gebhardt vom Ferienprogramm in Fürth.
2: Das Ferienprogramm bietet im Schnitt während der Sommerferien ca. 200 Veranstaltungen an, die auch über unsere Website online gebucht werden können, beziehungsweise auch telefonisch. Da erwarten die Kinder und Jugendlichen sehr viele Veranstaltungen, wie zum Beispiel ein Angelkurs oder Parkourkurse, Segeln lernen, Bogenschießen.
0: Den Ferienpass können alle 4- bis 16-Jährigen ab morgen für 5 Euro erwerben. Mit dem Pass gibt es viele verschiedene Ermäßigungen. Aber das Highlight, das ist der freie Eintritt ins Fürther Sommerbad dann ab dem 18. Juli. Für das Ferienprogramm in Erlangen könnt ihr euch auch ab dem 18. dann anmelden. Und weil das alles so viele Infos sind, da haben wir euch das online gestellt auf 98.6charivari.de. Viel Spaß beim Stöbern und jetzt schon von den Ferien träumen.
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1: Zwei vollkommen unterschiedliche Filme gibt es jetzt neu in unseren fränkischen Kinos. Als da wären Couscous und Geheimnisse und Supergirl.
2: Hey, weißt du, ich mache mir Sorgen, ob du hier klarkommst, wenn du ständig die Erde verlässt, Kara.
1: Kara ist die Cousine von Superman und hat jetzt mit Supergirl ihre eigene Comicverfilmung. Wie ihr starker Cousin kam auch sie vom Planeten Krypton auf die Erde und kämpft hier gegen böse Jungs.
3: Mein Cousin und ich haben sehr verschiedene Ansichten darüber, was es heißt, ein Held zu sein. Sieht nicht so aus, als würde das hier gut ausgehen. Also für euch.
1: Und schon gibt's was auf die Mütze. Während Supergirl für Action sorgt, ist ihr schräger Hund Krypto

0: für den Humor zuständig. Der junge algerische Koch Mehdi hat in Couscous und Geheimnisse ein Problem. Seine Freundin und Arbeitskollegin möchte unbedingt einmal Mehdis Mutter kennenlernen. Bisher konnte er das verhindern, aber jetzt wird's eng.
1: Ich werde am Sonntag mitkommen.
2: Nein, das geht nicht. Da werden die ganze Familie und Freunde meiner Mutter da sein.
1: Super, lerne ich gleich alle kennen.
2: Lea, ich habe dir doch schon erklärt, dass meine Mama kompliziert ist.
1: Weiß sie überhaupt von uns?
0: In seiner Not überredet Mehdi eine alte Freundin dazu, dass sie seine Mutter spielt. Und so erhält Mehdis Freundin ungewöhnliche Informationen.
3: Was sie mir erzählt hat, war echt bewegend.
2: Was hat sie dir erzählt?
3: Sollte ich sie deswegen nicht kennenlernen?
2: Ich verstehe nicht ganz.
3: Was sie für euch Kinder getan hat. Ab wann wusstet ihr, dass sie sich prostituiert hat, um euch Kinder durchzubringen?
2: Wie bitte?
3: Schäm dich deswegen nicht. Nach dem Tod deines Vaters hatte sie keine Wahl.
2: Also, das hat sie dir erzählt?
3: Ich sollte es für mich behalten. Jetzt verstehe ich dich.
0: Die französische Komödie hat einen Nachteil. Wegen des vielen lecker aussehenden Essens sollte man Couscous und Geheimnisse auf gar keinen Fall hungrig ansehen. Stefan Grundler, 98.6 Charivari, Kinoredaktion.

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1: Ist es okay, dass Kollegen barfuß arbeiten? 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Und tragt ihr gerade Schuhe? Schickt gerne eine WhatsApp-Sprachnachricht an die 08000 98 6 98 6.

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11: Ich bin Joshua Heise. Um Mitternacht ist der Tankrabatt ausgelaufen und das sorgt in der Opposition für Unmut. Die Regierung lasse Millionen Menschen sowie kleine und mittlere Unternehmen im Regen stehen, kritisierte Linken-Fraktionsvorsitzende Reicheneck bei T-Online. Der Grünen-Politiker Al-Wazir fügte hinzu, dass der Tankrabatt schon vor 4 Jahren nicht klug gewesen sei und schlug eine Senkung der Stromsteuer für alle vor. Hat Wirtschaftsministerin Reiche Gastbeiträge in Zeitungen von KI schreiben lassen? Recherchen des Spiegels und des Online-Portals The Pioneer deuten zumindest darauf hin. Reiches Ministerium erklärte, KI sei in der Politik ein alltägliches Werkzeug geworden. Wie viel Reiche selbst geschrieben habe, blieb unbeantwortet. Zuletzt waren Digitalminister Wildberger und Thüringens Ministerpräsident Vogt für den Einsatz von KI in die Kritik geraten. Erneute Klatsche für US-Präsident Trump. Das oberste Gericht hat entschieden, dass das sogenannte Geburtsrecht weiterhin gilt. Tina Eck berichtet.
12: Es war eine von Präsident Trumps wichtigsten Herzensangelegenheiten, das sogenannte Geburtsrecht abzuschaffen. Ein verfassungsmäßig verankertes Gesetz, dass Babys, die in den USA geboren werden, automatisch die amerikanische Staatsbürgerschaft zuerkennt. Für Trump ist das eine herbe Niederlage, denn nach seiner Meinung wird diese Regelung von illegalen Einwanderern und Asylsuchenden ausgenutzt.
11: Jungen Fans war er vor allem als Gellert Grindelwald im 7. Harry Potter-Film bekannt, der älteren Generation als Nazi-General Vogel in Indiana Jones und der letzte Kreuzzug. Der britische Schauspieler Michael Byrne ist tot. Wie britische Medien berichten, starb der 82-Jährige bereits am 20. Juni in seiner Heimatstadt London. Zur Todesursache wurde nichts bekannt. Kaufbeuren wird einer von 3 Standorten für das Raketenabwehrsystem Arrow 3 in Deutschland. Das hat Bayerns Ministerpräsident Söder heute beim Technischen Ausbildungszentrum der Luftwaffe in Kaufbeuren angekündigt. Die Anlage soll 2028 fertig sein. Die Abfangraketen sollen wohl auf dem Fliegerhorst Lagerlechfeld stationiert werden. Arrow 3 kann feindliche Raketen in über 100 Kilometern Höhe zerstören.
10: Jetzt das Wichtigste aus Franken.
13: Mit Henrike Müller. Was liegen bleibt, lebt weiter. Im Nürnberger Tiergarten gibt es jetzt eine neue Infostation über den ökologischen Wert von Aas. Vom Klimawaldpfad aus können Besucher beobachten, wie sich Kadaverteile von Wildtieren zersetzen und warum genau das für die Natur so wichtig ist. Tiergartendirektor Doug Enke.
14: Die Bedeutung der Kadaver und der Biomasse der sterbenden Tiere und Pflanzen ist in letzter Zeit zu einem sehr, sehr wichtigen Forschungsobjekt geworden, weil die Bedeutung lange unterschätzt wurde und man jetzt erst erkennt, wie stark die Biodiversität von diesen toten Pflanzenteilen und Kadavern, Tierkadavern abhängig ist.
13: Wer das sehen will, muss sich ganz bewusst entscheiden, aus einer Höhe von 20 Metern durch ein dreieckiges Guckloch nach unten zu schauen. Wer es nicht sehen will, geht einfach weiter, heißt es aus dem Tiergarten.
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1: Ich bin Joshua Heise. In Berlin geht es heute heiß her. Die Spitzen von Union und SPD wollen ihr Reformpaket finalisieren. Die Eckpunkte: Steuerentlastungen für kleine und mittlere Unternehmen, Arbeitsmarktreformen, Rente, Gesundheit und Pflege. Bevor beraten wird, ist aber noch NATO-Generalsekretär Rütte zu Gast in der Kabinettssitzung. Hier wird es wohl um die Verteidigung gehen. Altkanzlerin Merkel hat ihr offizielles Porträt für die Galerie im Kanzleramt vorgestellt. Das Gemälde eines deutsch-französischen Künstlers wurde zunächst im Berliner Bode-Museum enthüllt und soll im Oktober als Leihgabe ins Kanzleramt kommen. Das Bild zeigt Merkel im Stehen mit blauem Blazer vor goldbraunem Hintergrund. Der US Supreme Court hat entschieden, dass Bundesstaaten Transmädchen und Frauen vom Frauen- und Mädchensport ausschließen dürfen. Begründet wurde das mit Sicherheit und fairem Wettbewerb. Ein Richter verwies auf körperliche Unterschiede zwischen Männern und Frauen. US-Präsident Trump begrüßte das Urteil als großen Sieg. München ruft zum Wassersparen auf. Wegen anhaltender Hitze und gestiegenem Verbrauch hat die Stadt Notmaßnahmen beschlossen. 10 besonders wasserintensive Zierbrunnen werden abgeschaltet, weitere 56 laufen kürzer. Die Münchner sollen außerdem auf Gartenbewässerung, Poolbefüllung und Autowaschen verzichten. Die Trinkwasserversorgung ist laut Oberbürgermeister Krause aber gesichert. Bleibt Julian Nagelsmann Fußball-Bundestrainer? Die Entscheidung darüber wird der DFB wohl erst nach der Rückkehr des Teams nach Deutschland verkünden. DFB-Präsident Neuendorf:
2: In den kommenden Tagen, haben wir deswegen besprochen, werden wir uns zusammensetzen. Wir werden gemeinsam darüber sprechen, warum es uns nicht gelungen ist, unser Potenzial abzurufen, was durchaus vorhanden ist, warum wir den Erwartungen nicht gerecht geworden sind, die Fußball-Deutschland an uns hat, die wir an uns selber haben. Und ich glaube, wir können nach so einem Turnier nicht einfach zur Tagesordnung übergehen.
1: Und zum Tennis. In Wimbledon ist Alexander Zverev nach einem Viersatzsieg gegen den Belgier Alexander Bloks in die zweite Runde eingezogen.
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3: Mit Henrike Müller. Wer an heißen Tagen in Nürnberg im Wörthersee baden geht, kann sich künftig sicherer fühlen. Da sich die Norikusbucht mittlerweile zum Besuchermagneten entwickelt hat, richtet die Stadt dort bis September an Wochenenden und Feiertagen eine feste Badeaufsicht ein. Zwischen 12.30 Uhr und 18 Uhr sind künftig